mit Devil. Wie gesagt, Veröffentlichung ist am 13. Oktober. Ich muss gestehen, ich habe in die Platte nur das erste ganz kurz reingehört, Zeitmangel. Wie der Rest ist, kann ich nicht sagen. Wir werden natürlich in der nächsten Sendung noch ein bisschen mehr davon spielen. Jetzt aber zu unserer heutigen Sendung. Wie gesagt, wir befinden uns hier in Schlottenburg. Worum es da geht, das werden wir wieder musikalisch ankündigen mit einer Band, die nicht ganz so bekannt ist. Könntest du noch fast sagen, Kind, Schwein kennt die, nämlich Übergangslösung. Das war die erste Westberliner Skinhead-Band, die gab es zwischen 1979 und 1981. Hat ein paar Aufnahmen gemacht, übrigens produziert von Peter Razun. Kennt man, leider tot, war früher bei Tempo gewesen. Später dann als Radiomoderator unterwegs und dann eben als Musikarchivar bei Radio 1, wie gesagt. Peter Razun, RIP. Übergangslösung wurde wiederentdeckt von dem Regen-Hotten-Potten-Label. Die haben nämlich eine Platte rausgebracht mit den ganzen Aufnahmen. Und davon hören wir jetzt Hard Aber Smart und machen damit einen ganz eleganten Übergang zu unserem heutigen Gast. 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Jetzt aber, Übergangslösung, Hard Aber Smart.

0: So, da ist unser Gast und wir sagen mal herzlich willkommen, Agli. Schön, dass du zugesagt hast. Es ist uns ein innerliches Vergnügen. Ja, eventuell sagt euch noch der Name Skin Tonic was. Eventuell sagt euch der Name Rauditum was. Hinter beiden Sachen steckt Agli. Und ich glaube, wer in West-Berlin 80er Jahre unterwegs war, der kam an dieser Person nicht vorbei. Aber erstmal, wir beginnen mal beim Urschleim. Also du bist ja Berliner.
1: Jo.
0: Was für ein? Es gibt ja verschiedene Arten.
1: Kreuzberger. Ich bin in Kreuzberg groß geworden.
0: Und was hat dich nach Schlottenburg verschlagen?
1: Ich kann mir Kreuzberg nicht mehr leisten.
0: Okay, also das Übliche.
1: Ja, Gentrifizierung.
0: Aber ist doch lustig, dass ich meine, Charlottenburg war ja mal eins der reichsten Bezirke von Berlin, wohlhabend bis zum Gehtnicht mehr. Mhm. Und jetzt?
1: Ja, wenn du kein Geld hast, dann wirst du hin und her manövriert, dieses Wollen.
0: Wie ist denn das? Hast du hier im Kiez, aber kennst du, inzwischen hast du dich da so...
1: Nee, aber ich habe eine gute Ringbahn.
0: Ah, okay, also kannst du da hin und her.
1: Aber hier waren mal 33 besetzte Häuser, also es ist schon ein ganz cooler Kiez eigentlich. Aber es ist halt sehr 80er ökolastig, ne? Also es ist halt... Nicht unbedingt das, was so bürgerlich gesetztere Leute.
0: Okay, aber es ist trotzdem, also wir sind vorhin hier ausgestiegen und Entschuldigung, aber Frankie hat wirklich gesagt, naja, so richtig tot über dem Zaun hängen möchte ich hier nicht. Und er hat gesagt, naja, hast du schon eigentlich recht, weil, ja klar, wir sind ja sehr kiezbezogen als Berliner, aber ich denke, in dem Kiez gibt es noch mehr Berliner als bei uns.
1: Das auf jeden Fall, klar. Also hier sind wirklich noch sehr viele Leute von den Leuten, die damals die Häuser besetzt haben. Hm. Und hier sind sehr viele Berliner. Hm. Also hier ist auch ein großer Teil von Migranten. Aber das hat hier, ja, Migranten mit Abitur, ne? Hm. Und integriert haben, ja, weil halt irgendwie das alles mehr aufging miteinander. Und es sind halt Leute aus allen Nationen. Ne? Hm. Das sind halt keine Ghettobildung, sondern das sind halt wirklich Leute, die halt sich integriert haben und hier mit den Leuten zusammen was gemacht hatten damals.
0: Also im Prinzip so ein richtiges, wie man sich es eigentlich vorstellt, wie es eigentlich sein sollte.
1: Genau, ja. Also ist eigentlich schon, das ist ziemlich spannend und geil. Ne? Also, und vor allen Dingen ist es günstig. Und innerhalb von kürzester Zeit, ich brauche 30 Minuten, dann bin ich in Friedrichshain oder Kreuzberg.
0: Also, liebe Ex-Kreuzberger, Ex-Prenzlauerberger, falls ihr mal eine Wohnung sucht, also Charlottenburg, da gibt es vielleicht noch ein bisschen was zu holen. Was ich aber inzwischen ohne mehr glaube. Also seit wann wohnst du in Charlottenburg?
1: 12 Jahre jetzt.
0: Ja, gut, gut. Also vor 12 Jahren war es ja noch ein bisschen entspannter zur Zeit. Aber das ist nicht unser Thema, weil das wird ja durch die Medien eh breit getreten und wir wissen, wie die Situation ist. Es geht ja hier um Agli. Ne? Also, Kreuzberg geboren.
1: Geboren in Schöneberg, groß geworden in Kreuzberg.
0: Und aber ist weiter. Ja, mein Gott, ist ja alles eh so. Mehr oder weniger. Deine ersten Berührungspunkte mit Subkultur, wann war das? Und gab's da irgendwie so ein, also weil ich hatte so ein Erlebnis, vielleicht hat jeder so ein Erlebnis, so ein subkulturelles. Bei mir war es, ich komme ja aus Köpenick und da gab es das Mecklenburger Dorf und da hingen halt Anfang der 80er so die ersten Punks ab. Und ich habe die gesehen und dachte, oh, die sind ja geil. Hast du auch so ein Knallerding?
1: Ich habe erstmal eine große Schwester, die 2 Jahre älter ist und die war vor mir schon Punk. Und dann war es ja damals, ich sah ja aus wie Robert Schmidt auf der Flucht am Anfang. Also das war ja die typische, so 80er, 82, das war doch so die Wave-Zeit und wunderbar mit so tupiert und nicht muss ich Gesicht zeigen. Ja. Aber cool, die Mädels standen drauf. Ja, und so hat es angefangen. Dann halt zum Punk und dann Skinhead. Ja. Weil irgendwie, als Punk in Kreuzberg war ziemlich langweilig, weil das war ja akzeptiert. Ja. Und als Skinhead dachte ich halt, du wärst ein Nazi. War ich natürlich nicht, aber es war ringsum das, was provoziert hat, meine ganzen bürgerlichen Links. Spießer.
0: Es ist übrigens total interessant, weil so ist ja auch genau in Ostberlin, sind ja auch die ersten Skins, waren früher Punks gewesen. Haben dann gemerkt, also
1: das war ja überall so. Das war ja überall.
0: War nicht akzeptiert, aber der Skin war halt noch eine Schippe drauf irgendwie.
1: Genau, ja, genau. Das war also, als Punk dann irgendwie zu normal war und von allen anerkannt wurde, weil es ja doch etwas humaner war oder für die Leute wesentlich irgendwie umgänglicher war, dann hat man halt irgendwie noch einen draufgesetzt, damit wieder provozieren kannst.
0: Mhm. Wann war das ungefähr gewesen?
1: Als ich Skin wurde, war da so 84.
0: Und wie war das? Also, du hast ja auch selber gesagt, also man hat ja ein bisschen kokettiert, auch mit dem damaligen Ruf. Ich meine, der war damals auch schon in Deutschland, ist ja auch schon rübergeschwappt, Screwdriver und so weiter, diese ganze Nazi-Scheiße. Wie war damals das Gefühl, als Skinhead durch Kreuzberg zu marschieren? Hast du da nicht, ich meine, ich sag bloß 36 Boys und so, da.
1: Die gab's ja noch nicht.
0: Die gab's ja noch nicht.
1: Nee, es gab bestimmt Schäckler. Aber nee, also ich glaube, das gab es da nicht. weil die kannten einen ja. Mhm. Die kannten einen ja aus den von vorher. Und man hat ja auch irgendwie die ganzen, man hing ja mit den ganzen Punks rum. Mhm. Also, weil, er hat es ja nur zwei Möglichkeiten. Entweder du hingst irgendwie mit Punks rum oder du hingst mit irgendwelchen Skins rum, die halt rechts waren. Mhm. Also, die einzigen, die halt noch irgendwie dazwischen waren, waren so Voice. Mhm. Und die haben es halt auch irgendwie, ja, mehr oder weniger auf zu vielen Partys dann irgendwann getanzt, was sie selber gemerkt haben.
0: Aber, also du warst Punk gewesen, bist Skin geworden, aber gab's da diesen Moment, also hast du irgendwo, ich meine, die Musik, Cognitive Rejects, Shanty, haben wir ja alles gehört, aber gab's so diesen Moment, wo du sagtest, also diese Ding, so, jetzt möchte ich Skin sein? Also, da gibt's, ich habe
1: jemanden gesehen. Ich hab irgendwann immer nur noch mit Skins rumgehangen und dann war es ja vollkommen logisch, dass du auch die Haare schneidest. Mhm. Also war halt irgendwie da, es war halt cooler. Es war, doch, ja, halt, wie gesagt, das ist noch eine Schippe drauf, ne? Nochmal eine Provokation, die du vorher nicht mehr hattest.
0: Aber du warst ja immer schon extrem politisch gewesen.
1: Nee, nicht immer schon. Also, das hat sich natürlich auch erst entwickelt. Ist ja klar. Ich meine, du bist ja nicht, mit 14 bist ja nicht extrem politisch. Da hast du irgendwelche Flausen im Kopf und träumst was von Anarchie oder vom Kaiser oder keine Ahnung. Aber du hast doch gar keine vernünftigen irgendwie Zusammenhänge oder gar keinen Plan, was du eigentlich an Systemen willst und was du eigentlich von diesem System nicht erwartest und wie Systeme funktionieren sollten, wie Gesellschaft funktioniert. So, überhaupt gar keinen Durchblick finden.
0: Also war das erstmal rein Musik, Outfit, Habitus, Aggression?
1: Ja, irgendwo dazuzugehören vielleicht. Ah. Ne? Also irgendwo einen Ort zu finden, einen Platz zu finden, wo du dich aufgehoben fühlst, wo du halt du bist. Ne? Ohne, dass du halt den ganzen Scheiß mitmachen musst. Das ewige, ja, ackern gehen, morgens aufstehen, am offenen Wand wird, sagt dir irgendjemand, was du zu tun hast. Nö, das war halt nicht das, was man halt wollte. Man wollte halt irgendwie schon seine eigene kleine Welt haben, wo man halt auch selber was erreichen konnte. Weil man hat in der Gesellschaft gesehen, kannst du nichts erreichen, wenn du irgendwie Arbeiterkind bist. Mhm. Aber da konntest du was erreichen. Da konntest du halt einen Stellenwert erreichen in der Szene. Mhm. Wenn du halt was gemacht hast. Da wurde halt irgendwie alles ehrlich anerkannt.
0: Und wie war das damals? War das denn wirklich eher so, also, bei Skinheads unterscheidet man ja auch, war das eher diese Euschiene gewesen am Anfang?
1: Ja klar, logisch. Ja, da waren auch Rechte dabei. Ne? Mhm. Also du hast halt mit allem rumgegangen am Anfang. Das hast du gar nicht so richtig gerafft, weil das hat sich ja noch gar nicht so doll interessiert. Ne? Mhm. Bis halt irgendwann mal gerafft hast, was das eigentlich bedeutet. Das habe ich gemerkt, als ich dann irgendwie mit einer meiner besten Kumpels war, halt irgendwie wie ein Türke, mit dem ich halt dann bis in der Berufsschule gegangen, zur Berufsschule gegangen bin. Und dann bin ich mit Skins irgendwie rumgezogen und da habe ich den halt mal in der U-Bahn getroffen. Ah. Und dann wollten die aufeinander losgehen. Ich so, ey, halt, stopp. Und ja, da war so der Punkt, dann konnte ich halt mit den Skins nicht mehr rumhängen, war ja klar. Ah. Weil wenn die mit einem Kumpel anmachen, dann geht es halt nicht.
0: Dann hast du hast ja dann aus dieser Clique rausgehoben.
1: Genau.
0: Und wo kam der Moment, wo du, meine, es ist gerade so, also wenn jetzt Jüngere hören, man muss immer dazu sagen, es gab noch nicht so die Möglichkeiten, sich zu informieren. Also wo zum Beispiel Skinhead-Bewegung, wo kommt die eigentlich her? Sondern es war ja immer so, man hat was gesehen, dann hat man es kopiert für sich selber, dann sich ein bisschen mehr beschäftigt, aber die Informationen zu bekommen, waren immer relativ schwierig. Das heißt, diese Geschichte von, dass es schon in den 60ern begonnen hat und dass eigentlich die Ursprünge eigentlich ja wirklich aus dem Migrantenbereich kommen, hat man ja nicht so auf der Straße gefunden oder bei Google, weil wie
1: gesagt. Ja, und auch anfänglich wusstest du gar nicht, dass gar auch irgendwie eine Musik ist, die dazugehört. Ne? Das war ja nur erstmal, ne? Also eine Form des Punks. Mhm. Insofern war das ja nicht so abwegig, dass man dann halt irgendwie die Seiten wechselt und sich halt die Haare abgeschnitten hat.
0: Mhm. Apropos, bevor wir jetzt weitermachen, kannst du nämlich mal, wenn wir jetzt über Mitte der 80er West-Berlin Skinheads reden, dann spielt natürlich noch eine Band eine sehr große Rolle. Erzähl mal was zu der Band und zu dem Titel, den du ausgesucht hast.
1: South Gang Live ist halt von The Voice, einer der ersten Berliner Bands, eine, die halt niemals rechts war, sondern eher vernünftig, humanistisch links, würde ich sagen. Und der Song ist South Gang Live. Da geht es halt um das Leben in West-Berlin, im Süden von Berlin.
0: Zeig doch mal hier für die Kamera. So. Das hört ihr jetzt.

0: Da ist unten, ja.
1: Da ist, unten und da ist oben.
0: Okay, Grobi. Nee, war nicht Grobi, sondern wer hat das erklärt? Wo vorne, hinten, der Migrant ist doch voller Grobi. Der musste doch mal rennen.
1: Gewesen, genau. Logisch war das Grobi gewesen. Gehen wir mal zurück von Grobi zu The Voice und gehen wir mal zurück von, wir waren stehen geblieben, quasi die Trennung, also der Punkt, wo die Sache doch mehr in die Richtung geht, ey, hallo, auch in der Skinhead-Bewegung gibt es eine Tradition und gibt es eventuell nicht, also abgesehen jetzt von diesen typischen Working Class und so weiter, wie Alkohol, gibt es eine Tradition, die halt weiter zurückgeht als eben bis, weiß ich nicht, Kangen Rejects oder so Ende der 70er, sondern bis in die 60er rein und dementsprechend auch so eine, ich will jetzt nicht sagen unbedingt politisch, aber ist ja schon politisch, wenn man halt bemerkt, dass es Skinhead-Bewegung eigentlich auch was mit Migranten, mit Ausländern zu tun hat, mit schwarzer Musik.
0: Ich würde sagen, dass die Skinhead-Bewegung als solche nicht politisch ist, aber jeder Mensch als solches ist politisch. Ja. Ne? Also jeder Einzelne ist ja politisch. Ja. Und die Skinhead-Bewegung ist ja nicht politisch insofern, dass sie halt eine Ausrichtung hat. Ja. Ne? Also sie hat natürlich bestimmte Stellungen, aber da hat ja jeder eine andere dazu. Ja. Also kann man die nicht als politisch, weil es ja keine Partei oder,
1: ja,
0: oder Organisation ist. Ja. Aber der einzelne Mensch ist immer das große Missverständnis mit diesem unpolitisch. Ja. Klar ist Skinhead unpolitisch. Ja. Aber der einzelne Skinhead ist nicht unpolitisch. Du kannst als Mensch nicht unpolitisch sein. Du bist ein soziales Wesen, damit lebst du in einer Gemeinschaft und in einer Gesellschaft kannst du nur leben, wenn du halt irgendwie politisch bist. Weil die Politik irgendwie die Regeln macht.
1: Ja. Bei mir rattert es gerade, weil ich habe immer so eine Grundsatzfrage, für die trage ich jetzt schon seit 20 Jahren mit mir rum oder vielleicht schon seit länger. Weil Politik hat ja auch, also wenn man politisch, also man ist politisch, auf jeden Fall in seinem Handeln, da hast du völlig recht. Aber auch, sage ich mal, so ein doofer Nazi, die sind ja davon überzeugt, dass sie was Gutes tun. Also ich glaube auch, ein Hitler ist nicht angetreten und gesagt, ich werde jetzt die Europa in Schutt und Asche legen, sondern ich denke, er dachte von sich aus seiner Position heraus, ich mache was Gutes fürs deutsche Volk.
0: Und da bin ich mir bei Hitler gar nicht so sicher. Aber ich glaube, dass es viele Nazis gibt, die wirklich denken, dass sie halt die deutsche Rasse und das Blut retten müssen. Mhm. Bei Hitler glaube ich eher, dass es ein bisschen Zwischending zwischen Karrierismus und dann halt Machtgeilheit war. Ne? Mm. Und Revanchismus, ein großer Teil vom Revanchismus auch. Mm. Aber klar, es gibt halt Nazis, also da war ich auch das erste Mal sehr erstaunt, als ich das mitbekam, die glauben ja wirklich an den Scheiß. Mm. Ja, die glauben wirklich daran, dass sie was Besseres machen, ne? Dass sie die deutsche Rasse retten müssen und dass sie halt unbedingt gucken müssen, dass nicht so viele Migranten, und die glauben den ganzen Scheiß, den sie labern. Was sie es nicht unbedingt besser macht, aber...
1: Aber es ist natürlich schwer, dem was entgegenzusetzen. So, wenn man wirklich, weil, wenn die, sie haben ja das Gefühl, wir machen was Gutes.
0: Ja, und vor allen Dingen ist es ja etwas, was total sinnfrei ist. Also es gibt keine menschlichen Rassen, schon seit Jahrtausenden nicht mehr. Und das ist wie halt Religion. Du kannst da nicht gegen argumentieren, wenn halt jemand irgendwie glaubt und an Wissenschaft nicht glaubt. Ja. Und Wissenschaft müsste die Grundlage von jeder Diskussion sein, aber das ist es bei denen halt nicht. Wissenschaft wird ja abgelehnt. Ist ja systemtreu.
1: Ja, das ist auf jeden Fall. Aber gehen wir mal wieder zurück in die 80er. Also The Voice, also quasi, gehen wir mal Richtung Skin Tonic. Habe ich ja schon mal ein bisschen angeteasert. Wann hat's bei dir an, oder wie hat's angefangen, dass du dich halt so ein bisschen für die Geschichte interessiert hast, wo du dann, wurden halt auch diese ganze, ja, 60er, Anfang 70er Geschichte rauskam, wo...
0: Das war schon irgendwie, als ich dann halt das mit der Begegnung mit meinem ausländischen Freund und den Leuten, die halt irgendwie doch teilweise komisch drauf waren, obwohl sie halt nicht, die waren halt keine überzeugten Rechten, die waren halt irgendwie einfach nur schlimme Schläger, ne? Oh. Die halt dann, wenn sie gesoffen haben, irgendwie auf irgendwelche Ausländer aufgegangen sind. Was die Sache nicht besser macht für die Ausländer. Aber genau an dem Punkt war das dann halt auch, ne? Wo du dann halt irgendwie andere Leute kennengelernt hast, weil du dich ja umorientieren musstest, dann hast du halt Leute kennengelernt, die halt wesentlich mehr mit den Traditionen zu tun hatten, und wesentlich mehr mit ihren Sachen. Dann habe ich irgendwie, da gab es das KB84, das war damals im Fernsehen. Also so Reasons Why. Oh. Und das fand ich halt sehr geil. Das war schon sehr cool. Und dann kam Hermann auf die Idee, wir machen auch ein Fansign. Dann haben wir irgendwann angefangen, auch eins zu machen.
1: Mit Skin Tonic.
0: Genau.
1: Und das erste Exemplar liegt da unten, ganz normal für Goldstaub.
0: Das war noch mit Werbung vom Halloween Hittendorf. Ich glaube, das kam 87 raus. Oder ja, 87 kam es raus.
1: Und das habt ihr dann quasi über die Werbung finanziert und seid dann wirklich so damals in, also Copyshop.
0: Ja, klar. Copyshop.
1: Xerox, schön dagestanden, alles zusammengeklebt und dann.
0: Genau, also erst haben wir zu Hause gesessen aus anderen Filmen sieht es irgendwie Layout rausgeschnitten, dann zusammengeklebt, gesetzt und dann halt irgendwie geguckt, dass die Seiten halt auch, dass man es halt auch kopiert, wenn man es kopiert, dass nicht die Seite 1 neben der Seite 2 ist, sondern die Seite 1 neben der Seite vorletzte. Mhm. Ne, so muss man irgendwie alles dann besprechen. Ja, und so hat es angefangen.
1: Waren die ersten Themen?
0: Als erstes, hier ist auch ein Interview mit The Voice drin. Also sollte ein Interview werden, da ich aber zu dusselig war und zu bekifft war an dem Tag, mit The Voice ein Interview zu machen, wurde es dann halt nur irgendwie die Geschichte von Voice. Ja. Dann sind hier auch schon politische Sachen von mir mit drin. Kommt die Rejects-Konzert.
1: Wie liefen damals die Konzerte ab? Also gerade Cognitive Rejects, ich meine, da sind ja alle hingerannt. Oder auch Shem.
0: Da Cognitive Rejects haben ja im Ex gespielt, also im jetzt gegen Clash. Und das war schon geil. Am Vorband war Disaster Area.
1: Oh, das ist eine schöne Mischung.
0: Ja, das war gut. Ich glaube, da hat sogar Olli noch Drum gespielt.
1: Und gab es da irgendwie Ärger? Sind da Welten aufeinander gebrochen oder?
0: Nee, also ich glaube, der Medienhof war 5 Nummern zu groß, also hätte sich niemand was getraut. Oh. Weil es war schon Neisenauer Straße 2A, das war klar, dass es da keinen Ärger gibt. Also da, ich habe Cognitive Rejects jetzt ein paar Mal gesehen und das war das wirklich das allerbeste Konzert. Oh. Danach waren sie mir zu komisch. Und zu dick, weiß ich nicht, keine Ahnung.
1: Okay.
0: Dicke Engländer.
1: Gut, dicke Engländer. Engländer haben ja einen sehr. Sag mal, Hang dazu, dann irgendwann im Alter dick zu werden. Also ich meine, da gucken wir sich alle alten Bands an. Aber mein Gott, solange sie noch gut sind. So, wie habt ihr denn das vertrieben? Also quasi Mund-zu-Mund-Propaganda oder seid ihr im Plattenladen?
0: Wir haben 250 hatten wir davon gehabt. Genau, bei Halloween wurde es verkauft, dann wurde es bei Downbeat verkauft. Dann haben wir es halt mit anderen Fanzines getauscht. Mhm. Und im Vertrieb und auf Konzerten haben wir es verkauft. Also immer, wenn wir irgendwo hingegangen sind, hatten wir es bei. Mhm. Und haben es dann verkauft.
1: Was der Quanta hat es damals? Was hat es gekostet?
0: Ich glaube, das hat 2,50 gekostet.
1: So Standardpreis für ein Fernseher.
0: Genau, ja. War 2,50 für uns, ja.
1: Und wie wartet ihr so in so einer, also das habe ich ja von vielen Westberlinern gehört, dass man so in seiner Berliner Blase war und eigentlich so kaum Kontakt nach draußen. Hattet ihr jetzt, sagen wir mal, grenzübergreifend nach Westdeutschland Kontakte?
0: Ja, schon. Also wir hatten mit Hamburg hatten wir Kontakt mit ein paar Leuten, aber wesentlich mehr mit Frankfurt und auch mit Hildesheim, mit Leuten von Vandalen.
1: Hm. Was?
0: Von Vandalen, die Band.
1: Das hat man ja nicht.
0: Okay. Auch eine Skinband, irgendwie aus Ende der 80er. Sind auch damals bei Teenage Rebel Records rausgekommen. Haben aber nur eine Platte und eine Single und ein Demo-Tape rausgebracht.
1: Sind bei mir völlig, also wenn ich Vandalen höre, dann
0: muss ich... Ja, ich weiß, die, ja, genau. Prim und Konsorten.
1: Genau, an die Konsorten. und dann ist ja gut angekommen, weil, wie gesagt, ich kann mich ja an Skin Tonic erinnern, also gleich nach der Wende war das ja schon ein ganz anderes Format, es war halt nicht mehr das Zirk, sondern war schön gedruckt und genau. So weiter, also ist gut angekommen.
0: Ja, das war, also die erste Nummer war noch mit 250, wir sind dann, später sind wir halt irgendwie auf ein größeres Format gegangen und haben dann halt auf A4 gemacht und dann erst auch noch kopiert und dann schon relativ schnell gedruckt.
1: Und das, also ich kenne es dann sogar aus noch großer Richtung, noch ein bisschen hochglanzmäßiger.
0: Genau, ich glaube, das ist auch noch kopiert, ich bin mir nicht sicher.

0: einige Sachen haben wir auch zusammengeschrieben. Ja, waren eigentlich nur wir beide erst. Dann hat es aber, hat es sich immer weiter verlaufen. Also ich hatte dann irgendwann nicht mehr so richtig Lust weiterzumachen, weil verändert sich ja alles. Ne? Du hast dann eine neue Freundin und hast da zu tun und dann lässt du das schleifen. War ja auch, also gerade irgendwie so eine Berichte schreiben oder Reviews schreiben, ist schon Fleißarbeit.
1: Ne? Ja, klar, auf jeden Fall. Und wie, Musik musstet ihr, also mal ganz blöde Frage, haben sich die Band denn auch teilweise an euch gesagt, wir haben eine neue Veröffentlichung,
0: die habt ihr mal Wir haben alles gekauft. Ja. Also ich glaube, von Blechreis hatten wir ein Demo-Tape Geschenk gekriegt. Hm. Aber es waren ja auch unsere Kumpels. Also das hätten wir sowieso gekriegt, ob wir ein Fernsehen machen oder nicht. Aber sonst haben wir alles gekauft. Hm. Ich glaube, das war erst wesentlich später, als dann wir bestückt wurden.
1: Also dann wirklich so Anfang der 90er?
0: Genau, ja. Also als es dann auch Porkpie gab, Porkpie gab es ja, glaube ich, 91 oder 92. Da fing es dann an, wo wir bestückt wurden, beziehungsweise Leute bestückt wurden.
1: Ich habe da schon mal so richtig gedacht. Sinn, wir saßen ja in Berlin. Ja, aber ich glaube, es ist wieder Zeit für Musik. Frankie, nimmst du mal dein digitales Tier weg? Ey, so wirklich. So, du musst es ansagen. Oh, ja, schönes Video. Also für die Leute, die jetzt am Radio sitzen oder das im Audio hören. Also lohnt sich durchaus hier auch mal auf YouTube reinzuschauen, weil jetzt kommt nämlich ein Video.
0: Und zwar von den Redskins, It Can Be Done.
1: Und das macht richtig gute Laune. Das passt zu dem heutigen schönen Sommerwetter.
0: Und it can be done.
1: Genau. Yeah.

0: Also ihr habt quasi tatkräftig, also ja, übrigens Red London, wie gesagt, schaut euch das Video an.
1: Redskins.
0: Ja, Redskins. Danke. Red London, Redskins, ich komme schon völlig durcheinander. Das liegt daran, weil es gibt nämlich heute Bier aus meiner neuen Heimat, nämlich aus der Lausitz. Ich mache dir ein bisschen Werbung machen für die Lausitz. Kommt mal nach Görlitz, schöne Stadt. Pork Pie. Also ihr habt quasi alle Platten euch selber besorgt. Welche Plattenläden waren in Berlin? Also was waren eure Anlaufpunkte? Wo habt ihr den heißen Scheiß bekommen?
1: Griesbach größtenteils. Griesbach und also für Ska und Reggae und Rocksteady gab es Downbeat in Schöneberg. Und sonst Griesbach am Kudamm in der Seitenstraße, da wo auch das C&A ist. Beim Versicherungshaus irgendwie.
0: Ja, keine Ahnung, das ist eine Gegend, wo ich sehr, sehr selten war. Ja, dann gab ja Pork Pie, war ja quasi für eine Zeit lang das Ska-Label in Deutschland gewesen. Hattest du mit den Leuten, tauchten die aus dem Nichts aus oder kamen die aus der Szene?
1: Es war ja eigentlich nur Matzke. Matzke kam aus der Szene, klar. Matzke hat ja vorher auch mit Vielklang, es ist ja ein Unterlabel von Vielklang.
0: Okay.
1: Und er war ja vorher Vielklang. Also hat dann halt irgendwie von Vielklang den Abspaltungen, die Ska-Sachen gemacht.
0: Und das lief dann über Vielklang als Vertrieb.
1: Nee, Vertrieb war Eva.
0: Ah, also dann waren die ja bestens vorbereitet quasi.
1: Genau, ja.
0: Also gerade bei der Pork Pie, falls ihr euch nicht sagt, denn sehr zu empfehlen, Ska, Ska, Skandal. Die deutschen Ska-Sampler Part 1 und Part 2 sind, glaube ich, sollte jeder in seinem Plattenregal zu stehen haben. Was danach kam, habe ich ehrlich gesagt so ein bisschen aus dem Auge verloren.
1: Ich glaube, es gab bis zu fünf und dann gab es ja noch
0: Ja,
1: diese internationalen Ska-Sampler, ne?
0: genau. Aber die, ja, weiß ich nicht, die sind an mir dann vorbeigegangen. Also wir im Osten hatten die auch. Also wenn nicht im Original, dann auf jeden Fall als drei, vier Mal überspielt irgendwo auf Kassette.
1: Da war ja schon eins, ne? Als
0: Ja.
1: Pork Pie 92, glaube ich, entstanden ist, so
0: Nee, nee.
1: 91.
0: Nee, nee, der erste kam, glaube ich, 88 oder 89 raus. Das war noch vor der Wende. Die eins oder die zwei. Ja, irgendwie hundertprozentig sicher. Das war noch Ende 80er. Das war auf jeden
1: Wir
0: Fall.
1: werden gleich mal schauen.
0: Können wir gleich mal schauen. Wenn nicht, machen wir jetzt daraus ein Gewinnspiel. Liebe Zuhörer, Sie können eine WM66 Waschmaschine allererster Qualität gewinnen, wenn Sie uns das Erscheinungsjahr von Ska, Ska, Skandal Part 1 and 2 nennen. Ich würde sagen, erster erschien 88.
1: Ich erhöhe, so viele Waschmaschinen, wie du tragen kannst.
0: Okay. Und zwar hier, wir sind nämlich im fünften Stock, also viel Spaß dabei. Aber gehen wir mal wieder zurück. Du hast gerade gesagt, du hast gerade so ein bisschen angeteasert, dass dann irgendwann bei dir die Zeit knapp wurde, zwecks Freunden und an anderen Aktivitäten. Hast du dich denn beim Skin Tonic rausgezogen oder was hast du gemacht?
1: Also ich habe es immer weiter schleifen lassen. Also ich hab dann, Hermann hat dann größtenteils die Sachen dann alleine weitergemacht und hat dann halt auch keinen Bock mehr gehabt. Irgendwann ist klar, und er hat es dann übergeben an die neue Redaktion. Ja, ich habe dann halt irgendwie mit einer Freundin, habe in der Kneipe gearbeitet, irgendwie beinahe drei, viermal die Woche. Wenn du drei, viermal die Woche arbeitest, jung bist und auch trinkst, dann ist das schon sehr füllend.
0: Ja.
1: Also hast du die Woche schon zu tun
0: Ja, auf jeden
1: mit
0: Fall.
1: Kater und Trinken und Freundin. Dann haben wir auch noch politische Aktivitäten dazu und andere Sachen. Also da war schon wenig Zeit. Und das mit dem Schreiben hat mir dann nicht mehr so viel Spaß gemacht. Das habe ich dann erst wieder vor 3 Jahren mitbekommen, dass es wieder Spaß macht.
0: Und nochmal wieder zurück. Und zwar, ihr wart ja, oder du warst ja denn quasi auch, sag ich mal, Redskins. Also klar, es gibt die Band, aber man hat sich selbst tituliert als Redskin. Also eben nach außen hin, ja, wir sind links, wir sind Skinheads, wir sind so.
1: Ja.
0: Wie groß war der Kreis in West-Berlin? Was willst du schätzen? Wie wir so wirklich gesagt haben, wir sind so und wir tragen es nach außen?
1: Wir waren schon so, ja, zwischen 7 und 10 größtenteils. Ne? Viel mehr war das auch nicht. Also zumindest nicht zu der Zeit.
0: Also wir reden jetzt von Ende der 80er.
1: Genau, Ende der 80er, Anfang der 90er.
0: Und gab es jetzt, dadurch, dass ihr euch eben auch so in eurer politischen Meinung so nach außen, gab es da wirklich Stress auch mit der anderen Seite?
1: Ja, natürlich, ja, klar. Aber das war bis zur Maueröffnung war das kein Problem. Da war das alles irgendwie ganz cool. Aber dann wurde es doch ein bisschen dominant von deren Mannstärke, ne? Von Manpower. Weil die wurden doch ziemlich verstärkt. Ne? Wenn du überlegst, weiter die Straße 122, wie viele Leute da drin verbockt haben, gerade wieder ein Interview mit Hasselbach gelesen. so um die 400 Leute, das ist dann schon eine andere Nummer.
0: Ja, das war auf jeden Fall, also das gab ja so ein, also, wie hast du die Wende erlebt? Also
1: ich habe es geträumt. Ich habe die Nacht gearbeitet und bin dann nach Hause und habe dann geschlafen und habe das in meinen Traum eingebaut, wenn meine Freundin im Fernsehen geguckt hat. Ja. Bin aufgewacht und das stimmt ja wirklich.
0: Was war das für dich für ein Gefühl?
1: Ich glaube, irgendwie erstmal war cool. Da passiert was. Mhm. Irgendwie geil. Und war natürlich auch geil, weil wir hatten ja ein Reiseverbot im Osten, ne, weil ich war ja am Tag der Erziehungskirche drin. Und da wollte mir der Jens-Uwe Vogt das Weiße aus den Augen rausschneiden, als ich ihm irgendwie zu ihm meinte, dass er doch bitte das Sieg heilen sein lassen soll, weil er im totalitären Staat lebt und doch einen totalitären will. Schau dir das Weiße aus den Augen raus, okay. Irgendwie 50 BFC-Hools hinter ihm. Dann sind wir mal schnell wieder in den Westen gegangen.
0: Du kennst Vogt.
1: Das heißt, kennen, der wollte mir das Weiße aus den Augen raushauen.
0: Wie ist denn gekommen? Weil wir, wie gesagt, ich hatte zu meinen Ostzeiten auch so meine Probleme mit diesem Mann und seinen Kollegen. Also wir hatten damals in einem besetzten Haus in der Fahrstraße gewohnt und da gab es halt sehr viel, die waren ja gleich um die Ecke, waren ja Lichtenberger und da gab es ständig Stress mit denen. Und ist ja, glaube ich, auch, wer in der Zeit unterwegs war in der Ostberliner Subkultur, der kennt Vogt. So, der war quasi einer der Obernazis gewesen und dann später Ober-BFC-Hul.
1: Und dann Techno-Drogen.
0: Genau, alle dabei. Also du warst du Zionskirche gewesen?
1: Nein, wir sind gar nicht mehr zur Zionskirche gefahren.
0: Aber ihr
1: das war irgendwie eine Geburtstagsparty in dem Sputnik. Hm. Das war so eine Kneipe. Und da hat er rumgesiegt halt. So, Alter, bist du bescheuert? Hör auf rumzusiegeln. Du lebst in einem totalitären Staat und willst noch einen totalitären. Was ist denn das für Scheiß? Hm. Ich hau dir das Weiße aus den Augen raus. Ich guck so, oh, da stehen ja ganz schön viele Menschen hinter ihm. Hm. Nicht so geschickt. Wir waren ja nur mit, weiß ich nicht, 5, 6 Leuten da. Und haben dann geguckt, dass wir wieder rüberkommen.
0: Also quasi wart ihr als Westberlin-Skins da gewesen?
1: Wir waren da, aber wir waren nicht bei der Erziehungskirche. Mhm. Und Bomber, der wollte an dem Tag nicht rüber, weil er die Wiesen im Schuh gehabt hätte. Mhm. Und einen dicken Kopf. Und wir waren noch verkatert, der war gar nicht da.
0: Mhm. Gab es denn da Beziehungen zwischen den Ostberliner und Westberlin-Skins?
1: Ja, klar. Mhm. Also wir waren damals mal bei jedes zweite, dritte Wochenende drüben. Mhm. Zumindest einen Tag. Ja.
0: Und wo wart ihr da?
1: Oh, frag mich Sachen. Also diesen Sputnik, das kann ich mich noch genau erinnern. Hm. Sonst keine Ahnung, wo wir waren. Hm. Also mein einer Kumpel hatte gewohnt am U-Bahnhof Dimitrovstraße. Hm. Genau. Das war auch das Einzige, was ich noch weiß. Hm. Und dann waren wir viel am Alex in so einer Bierbar. Mhm. Mit dem Bier wurde...
0: Wahrscheinlich in der Tute.
1: Kann sein?
0: Kann sein. Also gibt es ja mehrere, wo man da abgehangen hat. Aber Dimitri, ja genau, da habe ich, Oberluft, Dimitrovstraße habe ich damals auch gewohnt. Da sind wir eventuell schon mal irgendwie am Weg gelaufen damals.
1: Kennst du Stefan Jessen?
0: Nee, sag
1: mir. Jessen? Ja, der war früher irgendwie ein Kumpel. Der war ganz cool. Aber den habe ich nachher dann auch nicht mehr wieder gesehen.
0: Was aber, wie kam denn die Connection? Weil wir hatten schon ein bisschen her, da war uns mit Chaos unterhalten. Halt von der Rucki-Zucki-Stimmungskapelle, der später Pinguin-Club gemacht hat und er eben Westberliner Punk-Urgestein und er meinte, naja, ihn hat Ostberlin eigentlich überhaupt nicht interessiert. Also kenne ich auch von vielen anderen Westberlinern, die gesagt haben, naja, klar, ist irgendwie, aber irgendwie hat es uns nie nach da drüben gezogen. Es war einfach, ja, da ist eine Mauer und dahinter ist Niemandsland. Interessiert uns nicht.
1: Ich weiß nicht, ein Kumpel von mir hatte irgendwie drüben Leute kennengelernt und der meinte, die sind ganz cool und dann sind wir rüber und das war eigentlich immer ganz lustig. Hm. Und du darfst nicht vergessen, dass die Kaufkraft unserer Westmark ein Wahnsinn war. Ja. Auch wenn du 1:1 umtauschst, hast du dafür dreimal so viel Bier bekommen.
0: Ja, ja.
1: Na, dann hast du dann noch, weil du fair bist, irgendwie 1:4 nur getauscht und nicht 1:7. Dann hattest du irgendwie einen dicken Kopf, hast dich voll gefressen und gesoffen und bist mit Taxi durch die Gegend gefahren und hast einen schönen Abend gehabt. Und die Leute waren alle nett zu dir. Ich weiß nicht, wie sie wirklich drauf waren, aber sie waren erstmal so, wie dass wir es akzeptieren konnten.
0: Ach na ja. Ich glaube, das, also ganz ehrlich, da muss ich mal die Ostberliner in Schutz nehmen. Ja, Wessis, in Ostberlin war es ja auch nochmal, dass da Westberliner sind. Und ich glaube, es hatte nichts damit zu tun, dass ihr jetzt mit der großen Kohle gekommen seid.
1: Nee, sondern eher so, dass wir waren Berliner Skins, genau. Genau. Und wir waren die Westberliner Skins und wir konnten ihnen halt Sachen mitbringen. Ja. Also ich bin da teilweise mit Lonzi rüber und dann mit einem ganz normalen weißen T-Shirt wieder zurück. Ja, ja klar, irgendwie, bringst du ihn dort.
0: Aber wie ist denn, ihr habt da keine Probleme an der Grenze?
1: Da noch nicht. Die Probleme kamen dann erst nach der Erziehungskirche. Da hatten wir dann Anreiseverbot.
0: Übrigens, also wie gesagt, ich war ja Zionskirche, ich war ja eins von den Opfern hier, also ich bin relativ gut davon gekommen, Gehirnerschütterung, aber danach gab es dann so einen internen Erlass, da gingen dann alle Gaststätten in Ostberlin, dass eben Skins nicht mehr reingelassen werden dürfen. Mhm. Und wahrscheinlich Skins aus Westberlin, ja, nicht erst. In dem Erlass stand dann drinne erkennbar Springerstiefel, Lederjacken und bunte Haare. Das waren die Skins gewesen.
1: Da hatten sie noch nicht die Zeichnung.
0: Ja, ja, nee, nee. Also, genau. Kennst du rote Ding? Ja, ja.
1: Großartig.
0: Habe ich da die Steinwerder ins YouTube-Video rein. Es gibt eine wunderschöne Zeichnung über Subkulturen und woran man sie erkennt. Übrigens wurde für die Stasi gemacht, aber das war die Außenstelle in Erfurt. Hat das gemacht. Oder in Weimar. 86 oder 87. Und mal so ein quasi. Wie sagt man jetzt heute dazu? Informationskraft. Wie heißt das? Fahndungsfoto. Nein, wie heißt denn das heute? Infografik, genau, sagt man dazu. Also da war eine Infografik über Subkulturen, wo man sie erkennt und so weiter. Genau, also blenden wir im YouTube-Video rein und das poste ich oben auf Insta, dann wisst ihr Bescheid. Ziemlich gut gemacht für die damalige Zeit. Aber ist ja spannend. Also dass es da so eine wirklich doch enge Verbindung gab zwischen, und dass du dich an den Namen Vogt noch erinnern kannst, finde ich ja auch sehr lustig. So, also Wende hast du geträumt, dann kam die Wende und da musst du dir doch das Herz geblutet haben, dass auf einmal ganz viele Ostberliner Kids dachten, naja, Skinhead sein und Nazi sein ist dasselbe.
1: Ja, gut, das kam erst später. Am Anfang war ja so, dass du halt erstmal, ich habe ja damals in Kreuzberg in der Kneipe gearbeitet, in der Punk-Kneipe. Und da hast du dann halt alle irgendwie gesehen, die halt auch von früher von drüben kanntest. Ne? Das war erstmal cool, dass die ganzen Leute auch die ganzen Punks, die man von da kannte, dass die auch immer dann im Pink Panther waren. Ne? Mhm. Und das war halt schon irgendwie so die ersten positiven Sachen. Klar, und dann ging es aber auch schon relativ schnell los, dass dann halt die Dummköpfe mit langen Haaren dann überall als Skinheads bezeichnet wurden, nur weil sie sich geil gebrüllt haben und Ausländer verprügelt haben. Und dann die ganze Stimmung, das war schon... Also es hat ja schon sehr gebrodelt. Und ich meine, der Wagner hat ja auch da schon einige Studien zu DDR-Zeiten gemacht, ne, wo er festgestellt hat, wie viele Nazis es gab und wie viele Übergriffe und sowas gab. Und es wurde ja unter den Tisch gehalten, weil es darf es ja nicht geben. Das war ja immer nur der Westen, der böse war.
0: Dann machen wir gleich bei dem Thema weiter. Und zwar, ja, wir begeben uns wieder in den Osten. Und zwar der nächste Titel... der ist eigentlich auch eine Hymne für einen polnischen Verein. Aber erzähl du mal lieber.
1: Ja, das ist Angelic Upstarts mit einem ihrer schönsten Songs, Solidarity, von dem ich 20 Jahre lang nicht gerafft habe, dass es zwei verschiedene Texte gibt.
0: Ach, gibt's wirklich? Wusste ich auch nicht.
1: Ja, siehst du? Ich habe auch 20 Jahre gebraucht. Einmal mit dir Gott und einmal ohne dir Gott.
0: Ach so. Okay.
1: Achte mal drauf, ja.
0: Sind wir mal gespannt, weil ich habe es schon rausgesucht, liegt schon...
1: Das mit dem Schiff ist, glaube ich, die erste mit dir, Gott.
0: Ja, also ist aber, wie gesagt, eine Hymne an Solidarność natürlich oder aufgrund der Ereignisse, die in Polen damals passiert sind, Anfang der 80er. Angelic Upstarts.
1: Solidarity.

0: So, gehen wir mal zu den positiven Sachen der Wende. Also es gab ja nicht nur die bösen, bösen Nazi-Boneheads, die uns das Leben schwer gemacht haben. Es gab ja auch die andere Seite. Also gleich nach der Wende gab es ja dann in Potsdam das berühmte und ja, inzwischen legendäre Ska-Festival.
1: Auf alle Fälle, das war schon eins der geilsten Festivals überhaupt und auch anfänglich schon sehr geil besucht. Und es gab auch von Anfang an irgendwie vernünftige Skins, die aus dem Osten kamen, die man halt getroffen hat. Irgendwie, ich habe damals dann irgendwann in Schöneberg so einen Ska-Donnerstag gemacht. Da waren halt auch sehr viele aus Berliner dabei. Die waren halt ganz normale, coole Skinheads, ja, die halt mit Rassismus genauso viel zu tun hatten wie wir. Und also es gab ja auch da vernünftige, ne? Aber es war halt die. Das Vorzeichen Skinhead hatte wieder diesen Nazi-Ruf wesentlich mehr. Also der war wesentlich ein stärkeres Vorzeichen, als es jemals zuvor war in Deutschland. Durch diese Scheiße, die dann halt mit Hoyerswerda, Solingen, Mölln passiert ist, aber auch mit der Weitningstraße und mit dem ganzen Scheiß, der da war. Ne? Es war ja jede Woche war ja irgendwas in den Zeitungen von irgendwelchen Nazi-Stegern. Hast du auf die Fotos geguckt, da war kein Skinhead drauf. Ne?
0: Ja, aber das finde ich ja das Faszinierende. Bis heute wird dieses also dieses Foto genommen, wenn irgendwie war jetzt wieder, war irgendwas gewesen und dann war wieder diese Springerstiefel mit den weißen Schnürsenkeln. Und dann, ey, Jungs, wir schreiben das Jahr 2023. Das, bitte, also hört mal auf mit dem Scheiß. Aber ganz kurzer Gesprächspart, damit wieder gute Laune aufkommt, machen wir jetzt einfach gute Laune Musik, nämlich
1: Mother's Bride mit Be No Fool.

0: Körper, Action.
1: So, und wir sind wieder zurück. Wohlfühl-Sound zum Sommer. Nee, obwohl September, ist das schon Herbst? Nee.
2: Es ist noch gar nicht September. Es ist noch August.
1: Du darfst ja nicht sagen, wir werden ja erst, wann strahlen wir aus? Ich glaube am 12. September.
2: Ach so.
1: Ja, verrückt.
2: Wir sind der Zeit voraus.
1: Natürlich sind wir der Zeit voraus. Wir sind die von morgen, nicht die von gestern. Obwohl man es meinen könnte. Gehen wir mal wieder zurück. Hast du eigentlich mitbekommen, dass es eigentlich auch im Osten so eine Ska-Szene gab? Hat man das mitbekommen in West-Berlin so ein bisschen?
2: Ja,
1: so
2: mit Messer Banzani und Michele Baresi.
1: Und so weiter.
2: Also mitbekommen habe ich es nicht direkt, aber Prüfer hat es mitbekommen. Die hätten beinahe eine Tour vor der Maueröffnung schon gemacht.
1: Ne? Da gibt es sogar einen Film drüber. Und zwar, genau, mit Messer Banzani und Blechreiz.
2: Genau, die sollten dann und sind dann halt irgendwie durch die. Ich habe ja Prüfer mal interviewt gehabt für mein Fernsehen und hat da irgendwie berichtet, wie das halt ablief. Und es sollte ja vor der Maueröffnung sein, ist dann aber kurz danach gewesen.
1: Und da gibt es halt diesen Film, 90 ist es dann passiert. Mhm. Genau. Auch seit dem Film findet ihr auf YouTube. Gehen wir mal wieder zurück. Also, gehen wir mal ganz kurz zu diesen üblen Zeiten. Also ich weiß nicht, war das in Kreuzberg auch so extrem? Also Kreuzberg war ja immer links, sage ich mal. Arbeiterbezirk, traditionell war immer links gewesen, hoher Immigrantenanteil. In den Prenzlauer Berg eigentlich auch traditionell, eigentlich dasselbe Ostpendant. Da war es dann aber 1991 so schlimm. Also wenn ich nachts in die Straßen gegangen bin und ich habe dann so mehr als 5 Leute auf dem Haufen gesehen, dann habe ich erstmal geguckt, was könnten das für Leute sein, weil im Zweifelsfall waren es die falschen Leute und hast es auf die Schnauze bekommen. War es in Kreuzberg auch so, dass man wirklich auch da Spüre mitbekommen hat, ey, jetzt steigt die Gewalt und gerade von rechts?
2: Nee, also ich glaube, dass Kreuzberg zur damaligen Zeit halt den Mythos noch hatte, unangreifbar und unantastbar zu sein. Mhm. Die Strukturen waren noch da, da konnte keiner angreifen. Also das mit Telefonketten und also ich entsinne mich, zu Hitlers 100. Geburtstag 89, wie wir da Streifen gefahren sind mit Telefonketten, da geht nichts. Also das war schon gut organisiert. Also zumindest die antifaschistische Abwehr. Ne? Später dann, irgendwann Ende der 90er, wo haben sie das M99 einmal angegriffen. Es gab einzelne Angriffe mal aus, aber eher so situationsbedingte, nicht geplante Angriffe damals ans Blockschock. Weil im Blockshop wurde ein Nazi halt meinen Ausweis abgenommen, als der da drin war. Ja. Also uns haben sich nicht getraut. Anfänglich zumindest nicht.
1: Und wie war denn das? Seid ihr denn nach der Wende war denn immer Kreuzberg quasi, aber seid ihr denn auch rübergegangen, zum Beispiel nach Friedrichshain? Da ist ja eine ganze Menge passiert in Mitte.
2: In der Rumba waren wir öfter.
1: Ah, dann sind wir uns auf jeden Fall auch schon über den Weg gelaufen.
2: Da war ja auch immer Ska-Abend oder so.
1: Genau.
2: Ja. Dann waren wir öfters mal im JWD. Aber ehrlich gesagt, nein, natürlich sind wir wesentlich seltener rübergegangen, als man eigentlich hätte können. Erstmal ist Berlin relativ groß. Und dann war einem das auch alles nicht so geheuer. Man kannte sich nicht aus, wusste jetzt nicht, was in seiner nächsten Ecke ist. Und wenn du das nicht weißt und nicht weißt, wie, was dir in der nächsten Ecke passieren kann, ist das halt nicht so wichtig. Dann guckst du halt lieber, dass du zu bestimmten Anlässen hingehst, wo du weißt, wo du hingehst.
1: Und wenn auch natürlich in der Gruppe.
2: Ja, oder mit Autos halt. Ne?
1: Man wird ja dicker denn. Irgendwann, wir sind alle mit Autos damals gefahren, stinkbesoffen und so weiter, aber das war der sicherste Weg. Und wir hatten auch im Auto immer natürlich Baseballschläger, alles dabei.
2: Ich hätte mich mal Führerschein an.
1: Okay. Also du hast dich fahren lassen.
2: Ja.
1: Das ist die beste Ausrede, die man haben kann.
2: Genau.
1: Schlimm ist, wenn du ein Auto hast und Führerschein und dann musst du die ganzen Leute nachts bis auf die Lichte gegen karren, wenn du
2: Pech hast. Ja, super, ne? Nee. Ich habe das dann sein lassen mit dem Führerschein. Weil, nicht geschickt.
1: Wir lassen mal diese ganzen Schlägerjahre hinterher. Da wird auch in den kommenden Sendungen wahrscheinlich noch drüber geredet werden. Die waren ja sehr prägend, glaube ich, für uns alle und sehr aufregend. Ich glaube, war auch eine Ausnahmesituation in dieser Stadt, die Zeit. Bist du der Sache treu geblieben oder hast du denn irgendwann gesagt, so ab Mitte der 90er zum Beispiel, naja, ist ein bisschen die Luft raus?
2: Ich hatte irgendwann halt so ein einschneidendes Erlebnis in der U-Bahn. Da bin ich halt in die U-Bahn eingestiegen und eine ältere türkische Dame hat mich angsterfüllt angeguckt und ihre Enkelin an sich gezogen. Und das war das Letzte, was ich wollte. Also ich wollte nicht irgendwie einer Oma und einem kleinen Kind Angst machen. Ne? Und da habe ich gemerkt, was für eine Außenwirkung ich habe und die wollte ich nicht haben. Da habe ich mir meine Haare wachsen lassen. Also bin dann halt mehr wieder in Richtung Punk-Psycho gegangen. beziehungsweise erstmal mit dem Flattop, so Nati-mäßig. Aber ich wollte dann halt nicht den falschen Leuten, den deutschen Spieß irgendwie Angst zu machen, das war mir kein Problem. Aber nee, das war mir nichts. Das wollte ich nicht machen. Also das wollte ich nicht sein. Auch nicht, wenn die's ja falsch gedacht haben. Aber ich wollte nicht in deren Augen wie als Nazi dastehen. Und ich wollte nicht, dass die Angst vor mir haben.
1: Welche Wirkung hat eigentlich diese Sharp-Bewegung gehabt auf, sagen wir mal, auf die eigentlich Ur-Redskins? Weil es eine Ami-Erfindung. Gab's das?
2: Es kam ja über England zu uns. Ne? Und na, wir haben schon Sharp mitgegründet in Deutschland, ne? Auch als Redskins. Also eigentlich waren das Redskins, die es gegründet haben, Sharp. Es war Frankfurt und wir. Also Sharp war halt der Konsens, der kleinste Konsens, der möglich ist, ne? Der Antifaschismus. Halt nicht ein Nazi zu sein, das war halt der Konsens, den man haben konnte. Und dann kannst du halt irgendwie noch weiterdenken und gucken, dass halt Kapitalismus und Faschismus zusammenhängen und dann bist du halt ein Linker. Aber es muss ja nicht sein. Du kannst ja genauso mit einem CDU-Wähler oder mit einem CDU-Skinhead gegen Nazis sein. Ist ja kein Problem. Das war halt der kleinste gemeinsame Nenner. Aber der muss da sein.
1: Und da hat er sich, also so aus deiner... oder sagen wir mal andersrum. Es gab in Ostberlin, gab es ja so ein großes, also es gibt ja ein bisschen gerade eingeschlafen, diese 90s Oi-Partys in Ostberlin jedenfalls, gab es ja so einen richtigen Boom. So Anfang, Mitte der 90er. Also da haben sie ja 1000 Bands gegründet, also bisschen Bierpatrioten und würde auch das mal bei uns gespielt, muss jetzt nicht alle Namen hier runterrasseln. Wie war das so eine eigene Sache oder war das auch mit, da war ja noch, in den Köpfen war die Mauer ja noch drin, sagen wir
2: mal. Also ich glaube, dass gerade auch die ganzen Prenzlberger, mit denen haben wir zum Beispiel mal auf dem Ska-Festival in Potsdam geprügelt, weil sie halt eine Welle gemacht haben. Aber das war eher nicht ein politisches Ding, sondern das war so ein Territorial-Ding. Ne? Das war so halt ein Bezug gegen den anderen oder eine Gang gegen die andere Gang. Ja. Also auch wenn die Bierpatrioten jetzt von ihren Texten eher nicht unbedingt die tolerantesten waren. Also gegen Gayskins singen und all so eine Faxen, fanden wir halt auch nicht so dofte. Ne?
1: Aber waren ja nicht rechts gewesen.
2: Also Homophobie ist schon eine rechte Einstellung.
1: Ja, das auf jeden Fall, aber...
2: Aber es ist kein rechtes Weltbild dahinter gewesen.
1: Das kann, nee, auf keinen Fall. Also heutzutage gibt es ja dieses wunderschöne Wort Grauzone.
2: Ja, aber Grauzone gibt es für mich nicht. Es gibt bei der Frage, wie stehst du zu Flüchtlingen, ist Grauzone das Ende.
1: Nee, ich würde es anders sagen. Also ja, nee, von uns aus gesehen auf jeden Fall. Ich habe gerade, oder es gibt seit Längerem dieses Problem mit der Grauzone, oder diese Titulierung Grauzone, dass es inzwischen so weit geht, wenn man nicht artikuliert oder es nach außen bringt, dass man links ist, dann ist man ja schon inzwischen heutzutage schon, ist man ja schon.
2: Auch wenn du dich als Linker bezeichnest, also diese komische eure Szene-Seite hat ja sogar Stage-Models und Athletic Upstarts auf ihrer Liste gehabt.
1: Ja, ganz stimmt.
2: Ja, aber das ist doch lächerlich. Es ist doch, die haben Angst vor richtigen Nazis, deswegen versuchen sie in der eigenen Szene irgendwie die Nazis zu suchen, weil da kann nicht so viel passieren. Ist doch feige. Ja. Und kontraproduktiv.
1: Gibt es die überhaupt noch? Ich glaube, die
2: gibt es gar nicht mehr. Die ist auch abgeschaltet, Gott sei Dank. Aber es gibt ja immer irgendwelche Idioten, die da weitermachen. Es geht um Macht. Es geht um andere Leute, die niedermachen, sich besser fühlen, was eigentlich ein grundtypisches faschistisches Prinzip ist.
1: Ja, also es gab letztens war noch vor Corona gewesen, da sollten halt die Flenders, sagt ihr was?
2: Die Flenders.
1: Genau.
2: Die Onkels covern.
1: Ja, aber trotzdem... Also ich kenne sie. Und die sind alles andere als rechts. Und die sollten halt auf dem irgendein Fest für einen guten Zweck gewesen. Und dann ist dann halt die Potsdamer Antifa und hat dann eben auch geschafft, dass die Band dann nicht auftritt, weil sie eben böse. Also man schießt sich da ein bisschen rein. Ich glaube, da könnte man sich jetzt rein und da kriege ich schlechte Laune, deswegen, wir wollen gute Laune haben. Scattergum. Jetzt genau. Sag mal dazu was. Das ist, also die kenne ich vom Namen her, aber irgendwie sind sie völlig an mir vorbeigelaufen.
2: Scattergun ist Patty, ich glaube, ihre dritte Band. Ich finde die geilste Band von ihr, wo ihre Stimme mit am besten kommt und wo halt auch die Musik am coolsten ist. Und Destiny ist halt ein wahnsinnig schönes Stück. Ist halt schöner Punkrock.
1: Aber Berliner.
2: Patty kommt eigentlich aus dem Ruhrpott, aber wohnt schon seit 80 in Berlin.
1: Okay.
2: Hat auch im Kopf damals gearbeitet. Als okay. Booking damals gemacht, war mit.
1: Also geht's ja, weil wir haben immer wieder Diskussionen, das ist so ein roter Faden, ab wann ist man in Berliner?
2: Wenn du hier geboren bist.
1: Richtig. Antwort, hiermit haben Sie einen Kirschporter aus der Lausitz gewonnen. Auch wenn es nicht mehr ganz voll ist. Ach, da ist, glaube ich, noch ein volles. Alles gut. So, also, so mit echten und halbechten Berlinern ins Kettergang.
2: Ich glaube,

0: So, gehen wir mal aus der Vergangenheit in die Gegenwart. So jetzt so, nicht nur rückblickend, aber ist ja nur interessant, also ja doch, von vergleichbar oder versucht mal in Worte zu fassen, wie war Subkultur oder wie hast du das damals erlebt und wie erlebst du Subkultur heute? Gibt es eigentlich noch diesen Mythos Subkultur? Ich meine, deswegen kommen ja viele nach Berlin. Ich meine, Subkultur beinhaltet ja auch Techno, Elektro, Kit Kat Club ist Subkultur, Berghain ist Subkultur, Skinhead, Punkrock ist Subkultur. Gibt es das eigentlich noch so? Lohnt es sich eigentlich noch? Oder ist es eher ein Mythos, den die Leute jetzt hinterherrennen, der eigentlich gar nicht mehr gelebt wird?
1: Es gibt es auf alle Fälle noch. Also, ich finde, man muss einen Unterschied machen zwischen zum Beispiel Punkrock und Skinhead. Bei Skinhead ist so eine Sache, die mich stört, ist, dass die Leute nur noch, also oftmals nur ihre Bandshirts durch die Gegend tragen und dann nicht mehr so viel hinter ist. Also, dass es ihnen wichtiger ist, wie sie aussehen und nicht, wie sie denken und was sie sind. Und der Stolz der Arbeiterklasse, da ist nicht mehr so viel hinter, sondern die ist halt nicht mehr Klassenbewusstsein, sondern eher. Ja, Arbeiterklasse ist arbeiten gehen. Nee, ist es nicht. Du kommst aus der Arbeiterklasse. Das ist das, was dich prägt. Und es ist auch wesentlich einfacher, heutzutage Skinhead zu werden. Du gehst in den Laden, hast 200 Euro und schwuppdiwupp kommst du raus und bist Skinhead. Früher Docs zu kriegen oder einen Sherman zu kriegen, auf Perry und Lonsdale, das war schon ein bisschen aufregender. Und teilweise aus England mitbringen. Ne?
0: Naja, also meine ersten Docs für 600 Ostmark gekauft.
1: Ja, ist doch meiner geschenkt, dann nehme ich doch gleich zwei Paar.
0: Genau. Also ich weiß, also, hättest du damals mir wirklich, also da habe ich vielleicht schon erzählt, aber damals, die standen bei mir neben meiner Matratze. Ne? Also wirklich, und hätte damals die Wahl gehabt zwischen Freundin und meinen Docs, also meine damalige Freundin, ja, sorry, tut mir leid.
1: Mädels gab's viel.
0: Ja, also das ist, ich habe die wirklich, ich fand diese Form, diese, also das war wirklich so, ah, ich habe die Dinger geliebt. Und ja, hast natürlich recht, aber auf der anderen Seite, das hatten wir schon im Vorgespräch, das hört sich so groß an. Wir hatten ein Vorgespräch, ein Vorstellungsgespräch. Nee, da haben wir ja beide doch festgestellt, es gibt ja quasi jetzt wieder so einen kleinen New Wave of Skinhead. Also es gibt wieder ganz viele neue Bands, auch erfolgreiche Bands. Also, naja, die bekannteste ist wahrscheinlich Booze and Glory, die jetzt gar nicht mehr so Skinhead-mäßig drauf sind, aber die, ja, sagen wir
1: Oder
0: so,
1: Broilers.
0: oder habe ich ehrlich gesagt nie so als Skinhead-Band gesehen
1: Ich
0: irgendwie.
1: auch nicht, aber sie waren es wohl. Also, ich weiß nicht. Ja, aber wie gesagt, es gibt halt beides. Ne? Es gibt halt wahnsinnig viele neue Sachen, die passieren, wo ich den Leuten noch abnehme, dass sie es sind. Aber dann sehe ich auch ganz viele Leute, wo ich mir denke, oh, wirklich. Also, das so Modepüppchen.
0: Ja gut, das hast du
1: Ohne
0: ja.
1: Individualismus, ohne irgendwie irgendwas.
0: Ja, das gab es ja schon, aber schon in den 80ern. Ne? Also wir haben dazu Plastics gesagt. Also das
1: Ja,
0: sind noch mehr Punks.
1: aber das waren dann links Leute, die haben sich nicht irgendwie alle das Gleiche gekauft. Heute hat doch jeder einen Sherman an. Also ohne Sherman geht doch gar nichts. Und es ist doch irgendwo, ey, es ist stylisch, ohne Frage, sieht gut aus. Aber doch nicht jeden Tag. Und doch nicht alle immer gleichzeitig. Also kommt man sich doch nicht albern vor, wenn man 10.000 Leuten in der Kneipe begegnet und alle sehen so aus? Das war früher nicht so.
0: Was war denn der Unterschied? Der eine hat den.
1: Na, jeder hatte was anderes an. Irgendwie einer hatte halt ein Hemd an, der nächste hat ein Polo an, der nächste hat ein T-Shirt angehabt oder eine Strickjacke, aber nicht irgendwie alle. Sherman. Schöne.
0: Abreißt.
1: Weiß nicht, nee, es ist mir zu wenig, aber vielleicht ist es halt so.
0: Weil du hast gerade irgendwas gesagt, Working Class. Was passiert oder was ist mit Leuten, die jetzt vielleicht einen anderen familiären Background haben, also die jetzt nicht wirklich Working Class sind, sondern sage ich mal ganz normal Mittelschicht. Dürfen die Skinhead sein?
1: Mittelschicht ist doch auch Working Class. Working Class heißt doch, dass du für dein Geld Zeit verkaufst.
0: Naja, gut, dann kann man ja zum Beispiel
1: Es gibt
0: sagen,
1: nur
0: dass wenn
1: Proletariat und Bourgeoisie.
0: Ach so, nee, weil zum Beispiel, man könnte ja auch sagen, wenn jetzt zum Beispiel nehmen wir mal von der Leyen hier, unsere
1: Die mit
0: Geliebte,
1: den neuen Kindern?
0: die mit den neuen Kindern, wenn eins von den neuen Kindern auf die Idee kommt, naja, ich werde Skinhead, weil meine Mutter verdient ja auch irgendwie jetzt ja doch arbeiten und verdient damit ihr Geld, ist ja
1: Ey,
0: auch
1: was ist
0: Working
1: denn das
0: Class.
1: für eine Rebellion?
0: Ich glaube, das
1: Nee,
0: wäre
1: also,
0: richtig Rebellion.
1: ja,
0: Stell dir
1: aber eine Rebellion mit einem Rückfahrschein.
0: vor.
1: Den hatten wir nicht. Und
0: Nee, stimmt,
1: das
0: ja.
1: hat Punk und Skinhead hat keinen Rückfahrschein.
0: Stimmt, ja.
1: Und
0: Das ist
1: also ich
0: One-Way
1: habe
0: Ticket.
1: Fratzen von diesen gesehen, von diesen Menschen, die halt wirklich dann nach 4, 5 Jahren irgendwie erst machen sie einen auf wahnsinnig politisch und drehen alle Normen nach oben und dann sind sie weg. Ja. Oh, na, ich bin dann doch, ja, meine Eltern haben jetzt doch einen Führerschein bezahlt und ich kann jetzt in die Eigentumswohnung wohnen und dann habe ich den Bankjob doch angenommen. Ja. Ja, geh kacken. Nee. Ja. Nehme ich den nicht. Also, nee, ist für mich.
0: Ja klar, also muss vom Herz, aber ich meine, das hast du aber wirklich in jeder Szene.
1: Ja, aber immer wenn du halt, dann bist du halt, dann hast du halt aus Versehen, bist du halt falsch geboren.
0: Hm, aber dumm gelaufen. Aber das ist doch, das finde ich doch das Faszinierende. Jede Szene, wie gesagt, egal welche, oder das ist Gothic oder so, das ist ja nichts weiter als ein kleiner, super kleiner Querschnitt durch die Gesellschaft. Du hast in jeder Szene immer so ein paar Varianten vertreten. So.
1: Ja,
0: und von den Volltrotteln bis zu den Engagierten, zu den Machern, bis hin zu den Mitläufern, bis zu den Plastics, die halt immer am Wochenende auftauchen und unter der Woche einfach noch total normal sind. Finde ich immer so.
1: Ja, also ich meine, das muss. Also das,
0: und dafür geht meine Szene auch.
1: Natürlich, klar. Also meine. Die geben ihr Geld aus. Also meine, es gibt ja mittlerweile gibt's ja so viele Leute, die auch von der Szene leben können, was ja geil ist.
0: Mhm,
1: ja. Aber dafür brauchst du halt auch Leute, die halt Geld ausgeben.
0: Genau.
1: Dafür brauchst du halt genau diese Trottel, die halt ihr Geld ausgeben und dann in 2 Jahren vielleicht wieder weg sind, damit es wieder neue Trottel geben kann, die wieder Geld ausgeben.
0: Genau.
1: Klar, also. Aber trotzdem kann man die nicht ernst nehmen.
0: Ja, man muss
1: sie nicht mögen. Man muss sie nicht mögen. Ja. Man kann sie auch einfach ab und tief hassen, aber.
0: Ja. Sind einfach da.
1: Ja.
0: Ja. Ich finde es ja immer so faszinierend. Es gibt ja dieses Wave Gothic-Treffen in Lutsch. Und da, das ist für mich so das Festival dieser Standard. Es gibt so Standard-Gothics. Die sind, Entschuldigung, meistens etwas korpulenter. Die haben Rucksäcke und an den schwarzen Rucksäcken sind meistens immer so eine Plüschtiere dran. Kennst du diese Art?
1: Ja. Und Verkäuferin, ne?
0: Ja, ne, so mit komischen lila Haaren. Und nee. Ja. Nix hier, ich bin ein gelernter Verkäufer.
1: Also, ich auch. Ich verkaufe Bier.
0: Nee, ich war Fachverkäufer für, also ich habe zu Ostzeiten, ich war ja schon früh relativ scheiße, das heißt auch ein scheiß
1: Abschlusszeugnis.
0: Also. Und an diese Lehrstelle kam ich nur durch Beziehungen ran, ich musste irgendwann Mustiker machen, da habe ich dann halt Fachverkäufer für Rundfunk und Fernsehtechnik gelernt.
1: Für 2 Programme?
0: Nein, das war für Kassettenrekorder und Plattenspieler und so. Ich bin da Fachmann, hier, du hast hier eine Stereoanlage. Sieg, du hast 2 Boxen, muss Stereo sein, rechts und links, so viel kann ich noch. Oh, scheiße, Quattro. Nee, so viel Italienisch kann ich nicht. Ja, okay, da sind ein paar mehr Boxen für die Leute. Sieht man leider nicht hier in der Kamera. Aber was hältst du jetzt abgesehen davon? Ja, es gibt überall Idioten, egal, Skinhead, Punk, Goff oder Schlag mich tot. Aber, ist doch schön zu sehen, dass eine Sache, die eigentlich schon, die es so lange gibt, trotzdem noch, wenn auch auf etwas kleinerer Flamme als vielleicht in den 80ern, noch weitergeht.
1: Ich finde gar nicht, dass es so eine kleinere Flamme ist. Also ich finde, dass die Szene größer geworden ist und wenn du die ganzen Trottel abziehst, ist es mindestens genauso groß wie in den 80ern. Also ob es eine Skinhead- oder Punk-Szene ist, beides, würde ich sagen, ist wesentlich größer als damals. Aber du musst halt diesen Prozentsatz abziehen. Aber da sind ja auch Leute dabei, die sind nun schon mal seit 40, 45 Jahren dabei. Mhm. Ja, und die musst du halt auch mit einberechnen. Und die sind halt in den 80ern auch schon da gewesen. Also ich glaube schon, dass es die Szene wächst, natürlich. Und es wird diese Szene immer geben.
0: Bist du da wirklich der Meinung? Weil ich weiß nicht, vielleicht ist es Altersdemenz oder keine Ahnung. Ich habe das Gefühl, gerade wenn ich durch Berlin laufe, ich sehe definitiv weniger bunte Leute, also die subkulturellen Leute, als noch 80er sowieso weniger, weil da hat man sich ja versteckt. Aber Anfang der 90er bis Mitte der 90er. Da war es noch viel bunter.
1: Ich glaube, dass in Berlin du es weniger hast. Aber ich glaube, auf den Dörfern in Brandenburg ringsherum. Also ich sehe das ja, wenn die zu mir in die Kneipe kommen oder auch auf Konzerten sehe ich Leute. Das sind dann so zwischen 16 und 25. Hm. Ja, und die sehen dann halt schon sehr nach Dorf aus. Aber die haben dann halt ihre Rebellion. Und das ist, also die brennen und die sind halt jedes Wochenende in der Stadt und die werden irgendwann nach Berlin ziehen und die wollen das unbedingt. Ne? Das ist ihr Ding. Und das ist ihr Freundeskreis und das ist cool. Und Berlin ist geil. Und also ich sehe schon, dass da neue Leute kommen, aber ich glaube, die kommen halt nicht aus Berlin. Ich glaube, Berlin ist da ein bisschen anders. Ich meine, in Berlin, die Erstwähler haben als der höchste Prozentsatz hatte die FDP. Was denken die, was sie sein können? Unternehmer alle oder was? Also, was für eine dumme Menschen es sind.
0: Oh nee, hast recht. Also gerade wenn, also gerade Leipzig und Dresden, da ist schon eine große Szene da. Und an dieser Stelle mal einen schönen Gruß an Schubi aus Frankfurt oder der hält nämlich da die Fahne hoch und bringt auch ein Fansign raus über die Skinhead-Kultur. Also Grüße, Schubi. Jetzt mal, du machst wieder was.
1: Ja.
0: Apropos Fansign.
1: Genau, irgendwann zur ersten Corona-Welle kam ein junger Mensch aus Dresden auf mich zu und fragte mich, ob ich ihm ein Interview für sein Fanzine geben will. Und da ich ja damals auch schon ein bisschen älter war und in dem Alter war, wo Opa gerne über den Krieg spricht, habe ich das natürlich gemacht. Und dann habe ich das auch noch layoutet, habe dann noch ein Interview mit Ved London dazu gepackt, noch ein paar Artikel dazu gebracht und schwuppdiwupp war ich dann der zweite Mitherausgeber. Ja, und nun habe ich das seit der letzten Nummer, seit der Nummer 9 irgendwie alleine an der Backe. Aber mir macht das Schreiben wieder wahnsinnig viel Spaß und ich habe wieder ein Fanzine sozusagen.
0: Also hier richtig oldschool,
1: Genau.
0: sind richtiges, ja, sind auch lieber da.
1: Halt, ne, Rowdytum, schön DIN A5, gedruckt und um die 70 Seiten.
0: Also ordentlich Lektüre.
1: Genau.
0: Wo kann man das beziehen?
1: Entweder bei Facebook irgendwie, bei der Seite vom Rowdytum. Oder unter ugly-rauditum@gmx.de.
0: So, noch eine kleine Werbung. Und zwar, Adi hat nämlich auch eine wunderschöne Facebook-Seite, das Archiv, wo er wirklich sehr, sehr fleißig, wo du sehr, sehr fleißig eben auch alte Fansign postest, die man sich runterladen kann als PDF. Also Fleißarbeit ohne Szene. Also wenn ihr euch mal so richtig in die Tiefen begeben wollt, dann seid ihr da an der richtigen Stelle. So, jetzt noch eine letzte Frage, bevor wir zum letzten Titel der YouTube-Sendung kommen. Wie gesagt, geht ja noch weiter, denn im Radio ohne Bilder, wo es denn nur blödes Gequatsche, weniger, aber viel mehr Musik gibt. Welche Lokalitäten würdest du den Leuten, die interessiert sind an guter Musik, guten Getränken, im Jahre 2023 in dieser Stadt ans Herz legen?
1: Ja, natürlich auf alle Fälle erstmal den Freibeuter in der im Samariterkiez in der Silvio-Meyer-Straße. Logischerweise, weil ich da arbeite.
0: Also, wenn ihr Agli persönlich treffen wollt, immer für ein Gespräch bereit und Bier kriegt er hoch.
1: Dann irgendwie für Konzerte sind immer super der Super Molly oder der Schokoladen und das Reset, das ehemalige Cortina Bob natürlich.
0: Erkennst du, das ist ein Pole, war, der das neu gemacht hat?
1: Ich war leider noch nicht da, aber es soll
0: Ich auch nicht.
1: genauso sein wie damals. Also ich fand das Cortina Bob immer das Bessere bei der Tat.
0: Ich fand das immer das Schlechtere. Sorry, aber Geschmäcker sind verschieden, so ist es nun mal. Also für mich war es immer so, ja, so ein kleiner Abklatsch. So.
1: Naja, aber mit freundlich, mit vernünftigen Preisen und nicht sehen und gesehen werden.
0: Ja, ich bin so gesehen und gesehen werden. Ich trage öfters mal auf den Schirm.
1: Daran mag es liegen. Aber da fehlen die Eightballs und die Flammen.
0: Genau.
1: Aber auch das Sherman kann brennen.
0: Moment, ey, boah, ja, stimmt, habe ich noch vergessen, mir zu tätowieren. Kommt noch. Und zwar hier auf die Stirn. Das ist wirklich so ein Eightballs in Flammen, ja. Das muss sein. Also, Freibeuter, übrigens noch ein kleiner Tipp: Schokoladen. Auch von unserer Seite natürlich Empfehlung: eines der letzten besetzten Häuser im Osten der Stadt mit noch eines der letzten wirklich guten Veranstaltungsorte. Wenn ihr zum Konzert geht, bitte denkt daran: Es gibt eine Berliner Unsitte, dass man nicht vor 10, halb 11 irgendwo zum Konzert geht. So, wenn ihr es im Schokoladen macht, habt ihr ein kleines Problem, weil um 10 ist da Feierabend. Also wenn da ein Konzert ist, was euch interessiert, dann denkt daran, wirklich pünktlich zu erscheinen, weil Punkt 10 ist da Schicht im Schacht, ist mir schon so oft passiert.
1: Und man muss dazu auch sagen, dass sowohl der Schokoladen als auch der Supermolli halt eine super gute Einlasspolitik haben.
0: Ja.
1: Die lassen halt wirklich nur so viele Leute rein, dass jeder noch was sehen kann, dass man sich jeder noch bewegen kann. Und da geht es halt nicht um Geld, so viele Leute rein wie möglich, sondern also es ist auch öfters mal ausverkauft. Also deswegen lohnt sich das frühzeitige Hinkommen auch immer.
0: Oh, letztens hat wieder Oma Hans, der Sänger, der hat eine neue Kapelle.
1: Rachgut.
0: Genau.
1: Ich war da beim Schokoladen, die
0: Aha.
1: Lesung. War gut.
0: Ausverkauft.
1: Ich weiß.
0: Ja. Du warst nicht. Ja, so ist es halt. Gut, kommen wir zum letzten Titel. Bevor wir den aber spielen, möchte ich mich ganz, ganz, ganz, ganz, ganz, ganz, ganz herzlich bei Agli bedanken.
1: Gern geschehen. Wie
0: Für
1: gesagt,
0: die.
1: Opa redet gerne über den Krieg.
0: Genau. Und wenn ihr noch mehr über den Krieg und auch die Zeit davor wissen wollt, und auch mit den Dinosauriern, ist ja auch alles nicht geklärt, dann wisst ihr, Ugly findet ihr auf Facebook, ihr findet Rowdytum da, das Fansign, holt es euch. Bist du bei Insta?
1: Nee. Habe ich nie irgendwie rausgekriegt, was das.
0: Ist im Prinzip wie Facebook, bloß mit ein bisschen mehr Bildern. Ist für die Jüngeren, ja. Bei TikTok sind wir auch noch nicht. Ich versuche gerade irgendwelche Dance-Moves einzuüben. Also, kommt demnächst. So. Also, in
1: Okay,
0: diesem
1: jetzt
0: Sinne.
1: von
0: Genau.
1: Red London, Berlin Nights.
0: So. Und das passt ja ganz gut. Also, wie gesagt, nochmal kleine Werbung. Das auf YouTube. Bis dann. Red London.

Tja, so eine Milieu-Berlin-Sendung wird ja immer so in zwei Schritten aufgemacht oder produziert. Als ersten Part, der dann auch bei YouTube läuft, das Interview, wo wir unterwegs sind, unserem Puschel-Mikrofon. Und dann sehen wir auch, wie viel Zeit übrig bleibt, weil wir brauchen für so eine Radiosendung 2 Stunden und dann quasi im zweiten Schritt nehme ich jetzt hier in meinem kleinen Home-Studio in Görlitz nochmal den Rest auf. Hatte mir auch schon ein paar Sachen überlegt, hab dann aber vor 3-4 Stunden Anruf bekommen, dass unser gemeinsamer lieber alter Freund Jimmy Dick verstorben ist. Und daher widmen wir ihm diese letzte halbe Stunde, das könnte durchaus mehr sein, unserem Freund Jimmy mit Musik und Geschichten und auch mal außerhalb der Reihe. Diesmal geht's mal musikalisch nicht so Berlin-bezogen zu, sondern mal einmal quer durch den Garten. Das ist einfach Musik, die wir und die Ecke mit Jimmy verknüpfen, mit Geschichten aus unserem gemeinsamen Werdegang. Die ersten 2 Titel sah ich schon mal an. Wipers, Is This Real? Ich glaube, passt ganz gut zur Situation. Danach Warschau mit Shadowplay. War

Show mit Shadowplay. Ja, kennengelernt haben wir uns im September 1986. Da haben wir nämlich beide unsere Lehre angefangen. Icke als Einzelhandelskaufmann und Jimmy als, wie nannte das sich das? Schaufenstergestalter. Ich glaube, das gibt es ja nicht mehr. Also du konntest halt in 2 Jahren lernen, wie man halt so ein Schaufenster schön gestaltet. Wir waren halt selber oder an derselben Berufsschule. Und wir kennen das ja, wenn bunte Hunde sich über den Weg laufen, die erkennen sich sofort, beschnuppern sich, und in unserem Fall haben wir uns sofort lieben gelernt. Ja, und sind auch relativ schnell zusammengezogen, weil er ja hatte keine Eltern mehr, also ist bei nun ja nicht sehr netten Erziehungsvollberechtigten groß geworden. Ich bin schon mit Anfang der Lehre auch von zu Hause ausgezogen. Also bei mir war es aber, also nichts gegen meine alleinerziehende Mutter, das war super, aber ich wollte einfach weg. Und dann sind wir erstmal so rumgetingelt, jeder hat mal da und dort gewohnt, und irgendwie sind wir dann über eine Wohnung gekommen vom Kumpel in der alten Schönhauser Straße, eine 32 Quadratmeter Einraumwohnung, Hinterhof, erster Stock, und da sind wir dann zusammen eingezogen, jeder hat so seinen Kram mitgebracht, das war ja damals nicht viel, wir hatten ja keine Kohle, aber ich hatte schon relativ viele Platten und natürlich noch mehr Kassetten, und die eine Kassette, wo auf der einen Seite halt Wipers drauf war und auf der anderen Seite Warshaw, das war unsere absolute Lieblingskassette. Hätte, das Ding lief nur auf Auto-Reverse. Auto-Reverse, für die jüngeren Kassettenrekorder, irgendwann musste man die Kassetten nicht mehr umdrehen von der A auf die B-Seite, sondern es gab dieses Auto-Reverse, hat man gedrückt, und dann ja, sprang die quasi von A nach B und wieder zurück auf A. Also daher, diese beiden Lieder, die liefen bei uns hoch und runter. So, was lief noch da? Na, wir hatten ja keine Kohle. Ich glaube, unser Gehalt war damals, oder die das Lohnentgelt für uns als Azubis, oder wie hieß es damals, nicht Azubis, sondern nicht Auszubildende, Lehrlinge, genau, war 160 Mark, 170 Mark, war nicht viel Kohle gewesen. Was haben wir gemacht? Im Vorderhaus war so ein Obstgeschäft, und dann sind wir dann nachts immer durch ein Kellerfenster rein und haben dann immer die ganzen Obstsachen geklaut und haben uns da irgendwie was zu essen gemacht. War der erste Weg, um an Essen zu kommen. Der zweite Weg war um die Ecke gelegen, das war nämlich der Sophienclub, und da war donnerstags immer Indie-Abend. War mal ein riesen Schlange davor. Ich glaube, Eintritt hat damals, wie sind die, 2,05 € oder 2,05 € gekostet, und da gab es damals schon Glasfand, und zwar der war 2 Mark gewesen, und immer wenn irgendein Hit kam und die Leute getanzt haben, sind Jimmy und ich dann halt durch den Club gefegt, haben die ganzen Gläser abgeräumt und sind damit ab zur Bar und haben die dementsprechend in bare Münze umgewandelt. Aber wenn ein Lied kam, dann mussten wir leider unsere Arbeit unterbrechen und mussten eben tanzen, weil das war auch einer unserer Favoritenlieder bis heute. Jimmy wird jetzt wahrscheinlich oben jetzt schön durch die Gegend skanken zu unserem folgenden Titel. Ich glaube, den muss ich nie ansagen.

Natürlich, das waren die Specials gewesen mit Gangstars aus dem Jahr 1979. Ja, zurück zu Jimmy. Wie kam Jimmy zu seinem Namen? Das ist eigentlich eine sehr, sehr lustige Geschichte. Original heißt oder hieß er ja Ralf Dick. Eigentlich auch ein schöner Name. Ralf Dick, kurz, prägnant, kann man sich merken. Er hatte Westverwandtschaft und er wollte immer eine M65 Feldjacke haben, also diese klassische Vietnamkriegjacke, auch bekannt als Schimanski-Jacke. Und er hat auch wirklich eine bekommen und so, wenn es halt wirklich die Army-Version ist, ist ja meistens immer noch so ein Name-Tag. Also auf der linken Seite steht dann der Name des Soldaten drauf und da stand wirklich Jimmy Dick drauf. Also, und na klar, das war der Namensgeber, seitdem Jimmy Dick. War eine ziemlich lustige Zeit in dieser WG, also wie gesagt 32 Quadratmeter, Einraumwohnung. Irgendwann kam Jimmy auf den Tipp, er mochte Musik, liebte Musik über alles, war aber extrem unmusikalisch, also er konnte weder singen, hat er manchmal versucht, noch irgendein Instrument spielen, aber er war immer recht untriebig gewesen und irgendwie hat er immer Zeug rangeschafft und irgendwann schleppte er mal so einen alten Moog-Synthesizer nach Hause. Also wirklich einer der ersten, die inzwischen sind wahnsinnig viel Geld wert und wir saßen dann da, ich mit meiner Gitarre und Saxophon hatte ich ja auch noch und dann er hat dann an den Knöpfen gedreht, ich mit dem Saxophon dazu, der war ganz schlimm gewesen. Dann stieß noch Eugen Balanzgard dazu, also hier bekannt als Sänger von Skeptikern. Wir haben ja auch mal eine Zeit lang im selben Haus gewohnt, in der Proskauer Straße. Jedenfalls, irgendwo muss es die noch geben. Es gibt Aufnahmen von uns dreien, also Eugen, Jimmy und mir, Icke Saxophon. Jimmy macht da diese Moog-Geräusche und Eugen, ihr kennt ja, wie er singt, also auf eine sehr, 20 Jahre Dada-mäßige Art und genauso war das Projekt gewesen. Da gibt's noch irgendwo eine Kassette, vielleicht taucht die ja mal wieder auf, aber so richtig hörbar, also ich glaube, man sieht das in einem Abstand von 30 oder knapp 40 Jahren anhört. Ich weiß nicht, ob das so pralle ist, aber ja, könnte man als Kunst und Avantgarde verkaufen. So, mal zum nächsten Titel, eine Band aus Leipzig, die hat uns eigentlich auch die ganze Zeit begleitet. Also wir waren ja beide Ska-Fans gewesen. Und es gab in Ostberlin eine Band, Die Anderen, die ja so diese Mischung gemacht hat zwischen New Wave und Ska. Und die spielten meistens zusammen mit einer Leipziger Band. Das hat sich irgendwie eingebürgert seit Anfang 1986. Da haben die beiden, glaube ich, das erste Mal zusammen in Berlin gespielt, auf der Insel. Bei X-Mal Music war auch die Öffnungsveranstaltung. Und ich kann mich da noch an einen schönen Abend im Babylon erinnern, wo halt Die Art und Die Anderen zusammen, aufgespielt haben und ich war mit Jimmy da, es war eine sehr wilde Nacht, also ich möchte jetzt nicht in die kleinen schmutzigen Details reingehen, deswegen Jimmy, für uns jetzt hier Eternal Fall, mal nicht der Hit war damals Marianne gewesen, war aber der den ich jetzt spiele, ich glaube, das war unser beiden doch mehr Lieblingstitel, also hier The Art, mit Eternal Fall als Leipzig.

Ja, die Art. Ja, 1988 machte Jimmy dann rüber, der hatte vorher schon einen Ausreiseantrag zu laufen. Und ging dann völlig andere Wege. Also erstmal hat er im Schwarzen Café in der Kantstraße gearbeitet. Das ist ja auch, glaube ich, auch uns dann bekannt nach der Wende geworden. Also ich glaube, wir haben alle da schon mal Abstürze erlebt. Ja, später gehörte er zu den Leuten, die das berühmte Delicious Donuts geöffnet hatte. Und naja, im Zuge dessen, wir wissen alle, was im Delicious Donuts war. Geiler Club gewesen, aber natürlich auch viel mit Drogen. Irgendwann kam er auf die Idee, nee, das ist nicht so mein Ding, und ist dann nach Griechenland gegangen, nach Kreta, um genauer zu sein, und hat da eine Grafikagentur aufgemacht, die lief dann auch ganz gut. War aber nicht ganz so dolle bezahlt, was auch immer, jedenfalls kam er dann wieder zurück und hat dann bei der Firma oder dem Haus angefangen, was eigentlich für uns so undenkbar aber ist ja Staatsfeind Nummer 1, nämlich bei Springer, und hat da eine sehr große Karriere hingelegt. Also er war dann Chef im Bereich Informationsgrafik, Infografik, und auf diesem Bereich war auch wirklich ein Phänomen, Ausnahmekünstler, also weltweit berühmt, anerkannt und super tolli. Wir haben uns in der Zeit völlig aus den Augen verloren, also ich glaube erst vor 7, 8, 9 Jahren sind wir uns wieder über den Weg gelaufen. Eventuell kennt ihr das auch, wenn man so früher miteinander so extrem vertraut war, da spielen so 20, 25 Jahre, die man sich nicht sieht, eigentlich nicht so die große Rolle. Man sieht sich und ist gleich wieder so, ja, zusammen und beieinander. Und genauso war es gewesen. Und umso schlimmer halt jetzt, dass diese Nachricht jetzt gekommen ist, von heute auf morgen. Und abschließend, was soll man sagen? Jimmy, liebenswert, ein Dickkopf, Nomen ist Omen, Jimmy Dick, wir erinnern uns. Also man konnte auch wunderbar ineinander geraten, sich anschreien, um sich dann 2 Stunden später in den Arm zu liegen. Der nächste Titel und vorletzte Titel, der ist eigentlich so richtig aus dem Herzen von Jimmy, weil es war einer seiner Lieblingstitel, Matrugada, Strange Color Blue, ja, blau steht für die Traurigkeit, ich glaube, das passt auch ganz gut. Ja, Jimmy, du da oben. Ich denke, dir hätte die Musik aus der Auswahl gefallen. Eventuell hättest du ein paar Sachen, die ich über dich erzählt hatte, anders formuliert und gesagt, das ist ja völliger Blödsinn. Ist ja alles immer subjektiv. Aber auf jeden Fall für dich jetzt hier Matrugada, Strange Color Blue.

Strange Colorblue, Matrugada. Ja, und die Moral von der Geschichte, ja, das Leben ist nicht fair und auch viel zu kurz, deswegen genießt es. Hier noch ein kleiner Hinweis, wenn ihr diese Sendung also nicht in der Mediathek hört, dann sehen wir uns eventuell diesen Sonnabend, den 16. September. Da feiert nämlich die Eiche zwei Geburtstage, einmal 120 Jahre. So lange gibt's die Kneipe. Und einmal 10 Jahre, so lange gibt's die neuen Betreiber, nämlich Martini und Johannes. Ja, und ich lege da so ein paar 7 Inches auf und eine Band spielt, Porkaholics. Ansonsten besucht uns unter milieu.berlin im Internet und da findet ihr dann weiterführende Links zu Insta und so weiter. Noch einen letzten Titel für Jimmy, in den letzten paar Jahren hat er seinen Segelschein gemacht, war total stolz drauf. Nicht nur den Segelschein jetzt für, gibt's ja verschiedene, nicht nur für kleine Seen, sondern auch wirklich auch fürs Meer und war begeisterter Segler. Deswegen den letzten Titel und damit ein zwiespältiges Tschüssikowski. Doch, tschüss und wir sehen uns auf jeden Fall wieder. Genießt es. Deswegen jetzt eine russische Band, Newman Tetris und ihre Hymne an den Baltic Sea, nämlich an die Ostsee. Das Meer, ja, neben dem Mittelmeer, wo sich Jimmy am liebsten aufgehalten hat. In diesem Sinne, euch noch einen schönen Donnerstag. Eventuell sehen wir uns ja dann übermorgen oder Mediathek. Ja, dann sehen wir uns irgendwo anders. Bis dann. Auf jeden Fall im nächsten Monat wieder. Ciao.

0: 4 Uhr. Gerade irgendwie. 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

Herzlich willkommen bei Scampilamas Serendipity Selection, der Radioshow mit den Happy Accidents, den glücklichen Un- und Zufällen auf Vinyl, und zwar im freien Radio Bermudafunk unter 89.6 MHz in Mannheim, unter 105.4 MHz in Heidelberg, unter 88.4 MHz in der Hauptstadt in Berlin oder online unter Pi-Radio oder www.bermudafunk.org. Wicked Sounds from all over the place in der kommenden Stunde, live und direkt, heute mal wieder aus dem Studio im Fanpool. Viel Spaß mit allem, was kommt.

Ihr hört die Serendipity Selection und mein Name ist Robin und ich habe heute mich auf den Weg vom Wedding in den Fanpool aufgemacht mit ein paar Platten in der Tasche, mit denen ich schöne Erinnerungen verbinde und die ich mir auf meinen Urlaubsreisen zugelegt habe, in welcher Stadt ich auch immer lande. Das war letzte Woche Malaga in Südspanien. Dort bin ich auf ein nettes, kleines, neues Studio getroffen, beziehungsweise einen Plattenladen, der gerade aufgemacht hat. Und habe dort eine ältere Platte gefunden von Manu Dibango, die ihr gerade hört. Das ist eine Single, Abele Dance, aus dem Jahr 1984. Und bei der Recherche, wer das denn ist, genau, der diesen geilen Sound macht, bin ich auf ein interessantes Detail gestoßen. Abgesehen davon, dass er die Platte auf dem bekannten oder wegweisenden Label Celluloid Records veröffentlicht hat, die in den 80er Jahren einiges an Avantgarde-Musik rausgebracht haben, ist Manu Dibango bekannt geworden schon 1972. Mit einem Hit Soul Makossa, was eigentlich auf einer B-Platte war, auf einer B-Seite einer seiner Platten. Das wurde der erste Number One Hit in den USA eines Künstlers aus einem afrikanischen Land. Manu Dibango kommt aus Kamerun. Und weiteres interessantes Detail ist, dass 10 Jahre später, 1982, ein heute deutlich bekannterer Artist ein Teil seines Tracks von Soul Makossa gesampelt hat und von Soul Makossa verklagt worden, von Manu Dibango verklagt worden ist, aufgrund unerlaubten Samplings. Der Dieb 1982 war kein geringerer als Michael Jackson, der ein Sample von ihm für seinen Track Wanna Be Starting Something verwendet hat und auf dessen Album Perilla. Und genau diesen Track hören wir uns jetzt an, von Michael Jackson, auf welchem er ganz am Ende des Tracks ein Sample von Manu Dibango geklaut hat.

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1: Serendipity Selection heißt die Radiosendung, die ihr gerade hört. Wenn ihr mir, Patrick oder Robin ins Studio mailen wollt, könnt ihr das natürlich ganz einfach machen. Und zwar E-Mail gezückt und geschrieben an scampilama@bermudafunk.org. Wir freuen uns immer über Post. Die heutige Sendung hat der Companiero ja schon angekündigt. Hat ein bisschen was mit Anekdoten, ein bisschen was mit Memories und ein bisschen viel mit Schallplatten zu tun. Gerade habt ihr gehört Beyoncé mit ihrem Track Formation von ihrem Album Lemonade, ein Album, das mir besonders deshalb gefällt, weil es nämlich gelbes Vinyl ist und meine Lieblingsfarbe gelb ist und ich sehr, sehr gern Getränke mit Zitronen, vor allem Lemonade, trinke. Ich gebe das Mikro weiter an den Mann neben mir. Der will, glaube ich, dazu auch noch was sagen.
2: Ja, gelb ist ja überhaupt nicht meine Lieblingsfarbe. Ich stehe eher so auf lila, auf ein dunkles Lila. Aber ich muss sagen, die Platte auf dem die knallgelbe Platte auf dem schwarzen Plattenteller hat schon was.
1: Und das finden nicht nur ich und der Companiero am Set, sondern auch die Mucken im Studio haben sich fieserweise schon auf dieser gelben Schallplatte niedergelassen. Deswegen switchen wir jetzt ohne weiteres Gerede auf den nächsten Track. Willst du dazu was sagen, mein Freund?
2: Ja, Thema Memories. Ich habe vorhin mal kurz in meinem Plattenschrank gewühlt und da eine sehr alte Platte, eine der ersten Reggae-Platten, die ich besessen habe oder die ich mir gekauft habe, gefunden. Und die spiele ich euch jetzt. Das ist ein Track von Snow, Lonely Monday Morning. Das beschreibt auch so ein bisschen das Gefühl, das ich diesen Montag hatte, als ich von 2 Wochen sehr schönen Ferien mit sehr netten Menschen wieder nach Berlin kam und Montag wieder arbeiten musste. Und den Track gibt's im Remix auf der B-Seite der Single von Snow.

Ja, liebe Hörer und Hörerinnen da draußen an den Radiogeräten, die Künstlerin, die ihr gerade hört auf einem Digital Dancehall Beat, ist die israelische Sängerin Miss Red, produziert auf dem Scotch Bonnet Label. Und der Track heißt No Boy. Ich spiele nochmal eine Reggae-Scheibe für euch, und zwar von Chronics Album Chronology, den Track mit seinem Vater Big Bad Sound. Und Chronics Vater hat ja den Namen Chronicle. Chronics quasi der kleine Chronicle, eine Family Combination. Später werde ich nochmal eine Family Combination spielen. Chronics habe ich selbst das erste Mal 2013 in Trenchtown auftreten sehen, beim großen Bob Marley Anniversary. Damals war er noch underground, jetzt wird er sogar auf der BBC gespielt. Viele feiern ihn als eine der Größen des Offbeats. Ich würde sagen, an Bob Marley kommt er nicht dran, aber es ist auch immer falsch, die Leute an ihm zu messen, aber definitiv ein hörenswerter, sich sehr in der Retro-Kiste bedienender Künstler, jetzt mal gemeinsam auf einer Platte mit seinem Vater.

0: Ihr hört die Scumpy Llama Serendipity Selection und wie so häufig kristallisiert sich jetzt langsam sozusagen on the fly während unserer Sendung das Motto heraus, nämlich Memories, Erinnerungen, die wir mit den Tracks verbinden. Selector Patrick, welche Erinnerung verbindest du mit diesem Track, dem wohlgemerkt geremixten Track von Don Penn, You Don't Love Me Anymore?
1: Ja, so eine ganz konkrete Erinnerung habe ich gar nicht damit, aber wir haben gerade nachgeschlagen, dass der Track aus dem Jahr 1994 stammt und interessanterweise es sogar in die deutschen Single-Charts geschafft hat. Nicht der Track, den wir gehört haben, das ist natürlich eine neu abgemischte Version, sondern eben Don Penn's Original Tune, also ein Jamaican Track 1994 in den deutschen Charts. Auch in den österreichischen, da war er sogar auf Platz 13, will ich mal anmerken. Manchmal haben die Österreicher auch den besseren Musikgeschmack.
0: Den besten Musikgeschmack hatten zu der Zeit allerdings bezüglich dieses Tracks die Engländer, da war er nämlich auf Platz 3.
1: Und ich muss zugeben, dass ich 1994 lieber Lucy Electric, weil ich ein Mädchen bin, gehört habe oder sonstige Evergreens, hatte ja auch ein bisschen Offbeat drin.
0: Okay, bevor wir jetzt noch alte peinliche Details loswerden, bei mir war das nicht anders, habe ich noch eine weitere Erinnerung an diesen Track, hier im Remix von Dub Dread. Ich bin vor circa 5 Jahren mal in Prag aufgeschlagen und bin da in einen Club reingestolpert und daran erinnert mich dieser Track, in dem ausschließlich Drum and Bass lief. Den ganzen Abend lang, und das war mir bis dato nicht bekannt, dass zu dieser Zeit es noch Clubs gibt, in denen ausschließlich und zwar jeden Tag extrem gediegener Drum and Bass läuft, wo die Leute ihre Drinks zu dieser Musik trinken und ab und zu tanzen und auch einfach nur rumsitzen zu dieser Musik.
1: Ich muss da ja gegensteuern und sagen, dass das Einzige, auf was ich noch allergischer bin als Katzenhaare, Drum and Bass ist, aber weil ich den Companiero so lieb, habe ich ihn mal einen Drum and Bass Mix hier in der Selection spielen lassen. Jetzt gehe ich aber wieder zurück zu einem weiteren Motto, das ich hier einfach so verschleiert auch noch mit in die Sendung einfließen lassen habe. Nicht Bravo-Hits, sondern Family Tune.

0: uns Family-Tunes quasi. Ich habe Ziggy Marley and the Melody Makers, eine Platte, die hat mir die Noam kürzlich gebracht, ist auch schon etwas älter, aus dem Jahr 1988. Virgin Records hat er quasi die Marleys geschnappt, nachdem der Vater leider in den Himmel aufgestiegen ist. Und den Track, den ich für euch spielen werde von diesem Album mit dem wunderschönen Titel Conscious Party, der heißt Tomorrow People, für diejenigen, die ab und zu mal auf einem Festival waren. Und Ziggy Marley ist ja ein oft gesehener Gast auf Reggae-Festivals in Deutschland. Denen wird der Tune auf jeden Fall nach Fühlingersee oder nach Chiemsee klingen. Viel Spaß damit.
1: Bei Reggae-Festivals wären wir jetzt wieder bei der Sache mit den Katzenhaaren, was mich betrifft.
0: Aber es gibt ja auch Katzen ohne Haare und hervorragende Reggae-Festivals.

0: Selector Robin wieder an den Plattentellern und während Selector Patrick gerade den Raum verlassen hat.
1: Ich bin schon wieder hier.
0: Ah, Mist. Nutze ich die Gelegenheit, von diesem Track zu einem etwas peppigeren zu kommen, nämlich von den Pointer Sisters, den Neutron Dance, den der eine oder die andere, wir bleiben in den 80ern, vielleicht aus dem Film Beverly Hills Cop kennt.

Ja, die Selection hat ja heute auch das Motto Memories. Und nachdem der Companiero hier den Beverly Hills Cop ausgepackt hat, da haben natürlich bei mir die Glocken geläutet. Beverly Hills Cop, da gibt es natürlich einen wunderschönen Dancehall Remix Rhythm, Axel F. Rhythm, ein Geschoss mit dem Scampi Lama, glaube ich, von 2003 bis 2006 sämtlichen Dance irgendwo in Süddeutschland abgerissen hat. Capleton hat auf dem Ding gesungen, aber der richtig gute Track ist von Lady Lee, trägt den Titel Some DJ, 'cause some DJ won't try. Aber erfolgreich werden sie nicht sein. Diese Frau killt alles. Überzeugt euch selbst davon. 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

0: zündet ihr auch noch ein kleines Feuer auf dem Axl F Rhythm an, während mein Companiero nebendran seine Platte zurechtrückt. Wie schaut's bei dir aus? Geht da schon was?
1: Auf jeden Fall, wir machen weiter mit Tracks aus den 80ern.

Ihr hört die Serendipity Selection mit dem Thema heute Memories, Erinnerungen. Diesen Track von Herbie Hancock, den wir gerade gespielt haben, auch den habe ich in Malaga erworben bei einem schönen Urlaub vor wenigen Wochen. Und der nächste Track, es bleibt Jessic. Wir gehen jetzt nicht mehr in die so elektronisch verspielte Richtung. Auch mit dem verbinde ich schöne Erinnerungen. Das ist ein Geschenk meiner Mutter, die ich seit einigen Jahren immer bitte, bei den Reisen, die sie in letzter Zeit immer häufiger macht, in interessante Städte auf dieser Welt, mir Schallplatten mitzubringen. Das hat sie schon in einige lustige Situationen geführt, unter anderem in Südafrika oder in Litauen Plattenläden aufzusuchen. Ich finde ja, dass das eine klasse Methode ist, Städte kennenzulernen, weil Plattenläden häufig in interessanten Stadtvierteln sich befinden. So kann man sich den Touri-Guide sparen, finde ich. Und von einem ihrer letzten Urlaube hat sie mir eine Jazzplatte mitgebracht. Da war sie in Litauen. Und aus der litauischen Hauptstadt Vilnius hat sie mir die Platte von einer Band von dort vor Ort mitgebracht, namens Intuitus. Und von dieser Platte spiele ich euch jetzt den Track, naja, gute Frage, wie heißt dieser Track? Celebrating Life? Nein, das ist falsch, es ist der zweite Track auf der ersten Platte, Once Around the Corner.

0: So, bevor die Jazzband jetzt völlig durchdreht, gehen Grüße raus an meine Mama Evelyn. Und wir müssen den Track jetzt unterbrechen, der noch viele Minuten mehr gehen würde, weil sonst mein Companiero Selector Patrikovic hier im Dreieck springt im Studio.
1: Also liebe Evelyn, nächster Urlaub nach Jamaika, dann muss ich mir jetzt so ein Gehupp anhören. Da gibt's reichlich gute Platten. Nee, kleiner Scherz, kein Disrespect. Ich finde es total lieb, dass hier Platten an meinen Co-Selector gebracht werden. Mit Memories of Heidelberg bin ich langsam auch raus aus der Sendung und wünsche euch viel Spaß. Hat mir Spaß gemacht. Ich hoffe, dir auch. Noam ist übrigens auch mittlerweile im Studio. Grüße an alle fleißigen Hörer und Hörerinnen. Grüße an alle Mütter, die Platten verschenken oder auch sonstige lieben Sachen. Viel Spaß und bis zum nächsten Mal, wenn es wieder heißt Serendipity Selection.

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9: Ja, willkommen bei den Crash-Test-Dummies. Heute im Studio Florentine von Cornelius.
10: Hallo.
9: Fanny.
11: Hallo.
9: Und meine Wenigkeit Nikodinte. Wir müssen heute an alle Metal-Fans leider sagen, Macke ist heute nicht anwesend und wir haben nichts vorbereitet. Weder politische Beiträge noch sachliche. Aber wir haben eine ganze Menge in Planung für Ende diesen Jahres, nächsten Jahres, dazu vielleicht später mehr. Ich habe ein musikalisches Stück mitgebracht. Florentine, wie viele musikalische Stücke gibt's heute von dir?
10: Das sind genau zwei Stück, eigentlich so fast wie immer. Leider thematisch nicht so ganz Psychose-Hitparate-mäßig, sondern eher so in Richtung Weihnachten. Aber ich hoffe, das wird euch nicht stören. Und keine Sorge, ist nichts mit Last Christmas. Keine Sorge.
9: Ja. Und Fanny, und was hast du uns mitgebracht?
11: Ich habe auch ganz viel. Die hat sich ja schon einiges angesammelt, was hier der gute Stefan, liebe Grüße ans Krankenbett, was der uns immer so zusammensucht. Also ich habe Material.
9: Vor allem sehr schön, sehr schön.
11: Zu unserem Thema.
9: Das kann eine gute Sendung werden. Ich würde sagen, da wir ein bisschen so einen Schwerpunkt auf Musik auch haben und nicht nur auf Psychosen, würde ich sagen, starten wir gleich mal mit dem ersten Song. Welchen hast du denn rausgesucht?
11: Welchen nehmen wir? Ich hoffe, den haben wir noch nicht gespielt. Aber der klingt bestimmt gut. Hören wir mal rein. Von Cloud Misfit, Happy is Psychosis.

0: Ja, das war ja ein kurzes Intermezzo. Fanny, was hat der da gesungen genau?
1: Ich habe nicht zugehört.
2: Ich auch nicht.
1: Der Psychosis.
2: Ich hoffe, die zuhören.
0: Das hat mich so ein kleines bisschen an mein Weihnachtsmedley erinnert. Wir sind ja jetzt, glaube ich, in der drittletzte Sendung dieses Jahr, ne? 2025. Ja. Also wir haben jetzt noch eine Post-Nikolaus-Sendung. Da wird Amaro, der schon mal bei uns zu Gast im Studio war, der wird ins Studio kommen. Nächste Sendung wird er da sein und uns mal ein Updates aus seinem Leben geben. Er war ja damals im Fernsehen zum Beispiel und hat eine musikalische Karriere begonnen und er war Ex-In-Begleiter und was er jetzt so macht, wird er uns dann in 2 Wochen erzählen. Mein Weihnachtsmedley wird es wahrscheinlich nicht mehr geben dieses Jahr, weil mein Schneidewerkzeug, also sprich der Laptop, den ich vom Pi-Radio bekommen habe, um Beiträge und Interviews schneiden zu können, leider kaputt ist.
1: Ist noch in Reparatur.
0: Und genau, und da ist aber leider das Weihnachtsmedley drauf gespeichert gewesen. Ich hatte es leider nirgendwo anders mehr, kein Backup.
1: Wird es hier schon mal gespielt? Vielleicht hat das.
0: Wir haben es schon, also wir haben es die ersten Jahre, die ersten 3 eigentlich immer gespielt an Weihnachten.
1: Dann hat Stefan das vielleicht noch in irgendeinem.
0: Und er hat's, ich habe ihn gefragt und er meinte, er findet es nicht mehr und deswegen spielen wir das schon seit 2 Jahren nicht mehr.
1: Ja, Traditionen und Rituale sind schön, aber man kann auch immer wieder neu erfinden.
2: Ich glaube, so eine Tradition, die bei uns so in Weihnachten, bei meinen Eltern seit ein paar Jahren immer kommt, ist, dass sie jedes Jahr zu Weihnachten Micha aus Lönneberger gucken. Das passt.
1: Du rollst mit den Augen, Florentine.
2: Das ist ein bisschen kurios, weil ich jetzt darum, ist es ja ein kompletter Schnitt hier von. Aber man kann ja auch wieder Neues erwarten. Man kann jetzt auch, vielleicht gucken ja dieses Jahr zu Weihnachten, ja, Pipi Langstrumpf, was wäre dann.
1: Okay, ja. Spielt seinen Eltern vor. Florentine wünscht sich Pipi Langstrumpf an 24.
2: Ich weiß es nicht.
0: Also bei uns ist Familientradition tatsächlich, dass wir jedes Weihnachten an Heiligabend immer so einen Weihnachtsfilm gucken. Mhm. Meine Mutter hat sich dieses Jahr ein DEFA-Märchen ausgesucht. Ja. Und dann habe ich jetzt CDs besorgt, DVDs sozusagen, Mitschnitte von DEFA-Märchen. Und ich habe so ein bisschen so die Ahnung, dass es beim tapferen Schneiderlein enden wird.
2: Ich kenne dann da einige Schneeweißchen und Rot und Weiß. Nee, Schneeweißchen und Rosenrot ist auch einer davon.
0: Genau.
2: Okay, ganz klassisch, 3 Haselnüsse für Aschenbrödel. Da gibt es noch mehrere Märchen, ne?
0: Kennt ihr diesen Techno-Song von der Filmmelodie von 3 Haselnüsse?
2: Ja, das habe ich auch schon mal. Ging es nicht vor 1-2 Jahren viral auf TikTok?
0: Genau. Und den können wir dann tatsächlich auch spielen.
2: Ja.
0: Am 25. Super. Haben wir ja eine Sendung, die wir wahrscheinlich vorproduzieren werden. Wir werden da nicht live im Studio sein, weil. Nee.
2: Da bin ich wahrscheinlich ein bisschen aus Lönneberger gucken bei meinen Eltern. beim Gänsebraten oder Entenbraten essen. Das kann auch sein.
1: Ihr merkt, wir basteln, wir sind schon, ne, die Köpfe rauchen schon für eine schöne Weihnachtssendung. Ja. Ich kämpfe hier nur mit meinem Mikro, muss irgendwie festhalten.
0: Aber ich habe ja am Anfang gesagt, es gibt schon ganz, ganz tolle, viele Ideen, die wir gesammelt haben, was wir in den nächsten Sendungen alles so machen können, was wir für Interviews führen können, Beiträge, Studiogäste und
2: ja,
0: da gibt es schon ganz viele tolle Ideen. Also
2: ich bin am Überlegen, eine Freundin hierher einzuladen, die an Krebs erkrankt ist und bipolar ist, aber sie hat mir selbst gesagt, sie hat auch erst ab Januar dafür Zeit. Das wäre auch interessant, mal jemand anderes zu hören, der auch andere Art von Psychosen hat, ne? Wir haben beide, du hast auch paranoide Schizophrenie, ne? Oder andere, oder?
0: Die erste Diagnose hieß tatsächlich F20, paranoid halluzinatorische Schizophrenie.
2: Ja, und
0: das ist jetzt 25 Jahre her und Mittlerweile, man sagt ja, so eine Diagnose sollte öfter mal angepasst werden, ja, weil das verändert sich ja auch. Ja. Und bei mir sind halt jetzt in den letzten Jahren Depressionen dazugekommen und meine Ärztin hat tatsächlich mittlerweile sogar den Verdacht geäußert, dass ich schon als Kind ADHS hatte.
2: Oh.
0: Also das ist... Also mit den Diagnosen wäre ich vorsichtig, weil die sind letztendlich dynamisch, ne? Also die verändern sich auch.
2: Mhm. Naja, meine Diagnose habe ich mit 16 bekommen. Nächstes Jahr feiert sie ja Geburtstag, 10.10. Ich habe auch schon mal echt überlegt, ob das nicht stimmt, ne? So ein bisschen mittlerweile. Ich habe sie ja versucht zu akzeptieren, was auch immer wieder ein bisschen schwierig ist, aber... Ich bin froh, dass ich dieses Weihnachten nicht in der Klinik verbringen muss und zu Hause verbringen darf. Dass ich die Weihnachtszeit, ich durfte mit dir Weihnachtsgeschenke shoppen gehen. Da war ich die letzten 2 Jahre nicht. Ich hatte gar kein Weihnachtsgeschenke. Das fühlte sich so komisch an. Ich durfte schon mein Zimmer weihnachtlich dekorieren. Ich durfte schon Weihnachtsfilme gucken. Ich bin in Weihnachtsstimmung gekommen. Und das hatte ich mal ein Jahr gar nicht. Und das war für mich total komisch, weil ich bin da voll Weihnachtsfreak. Ich habe manchmal schon April-Weihnachtslieder gehört. Und es ist schon manchmal ein kleiner Segen, auf einmal stabil zu werden und Weihnachtszeit genießen zu können. Ja. Und hier auch schon Weihnachtsplätzchen zu naschen.
0: Aber ist es bei dir auch so, dass vieles von Weihnachten auch so ein bisschen dadurch getrübt wird, dass man dann zu Hause mit seiner zum Beispiel nicht veganen Familie feiern muss oder irgendwie die Tanten und Onkels schon fragen, wann du endlich heiratest und Kinder kriegst oder gibt's da irgendwie wie sagt man das, Streitigkeiten oder so?
2: Ich glaube, zu Weihnachten gar nicht. Also mit der einer Person, die ich sagen würde, die verbringe ich Weihnachten eigentlich selten. Aber ich glaube, meine Eltern würden jetzt mir keine Vorwürfe machen, wenn ich mit 40 immer noch kein Kind habe. Ich glaube, die würden es ja mir überlassen, wie ich mein Leben führe. Aber ich glaube, zu Weihnachten ist alles bis jetzt noch nie passiert. Obwohl mit meinen auch schon ein paar Geschichten gab, die mit meiner Mama und mit anderen Familienmitgliedern war. Ich glaube, Mama hat sich mal ein bisschen betrunken zu Weihnachten, weil die eine Stiefmutter so ein bisschen komisch war. Und ja, die ist auch mittlerweile schon unter der Erde. Also.
0: Aha.
1: Das
0: war,
1: so regelt ihr das. Okay, wir merken.
2: Aber keine Sorge, alles gut. Aber wenn wir schon ein bisschen
1: besten mit. Familiendramen unterm Weihnachtsbaum.
2: Ja.
1: Ich merke schon, da ist noch Stoff.
2: Ja, ja. Naja, da hat der Wein oder der Glühwein ein bisschen gut geschmeckt. Und
0: apropos Glühwein, bei uns in der Postfiliale gibt es jetzt für 3 € wieder Glühwein zu kaufen.
2: Ja, ich habe noch Kinderpunsch zu Hause vom letzten Jahr, das sollte ich vielleicht mal trinken.
1: Mädels, wie sieht's aus mit Musik?
2: Ich habe Weihnachtsmusik, hast du Musik?
0: Ich habe nur einen Song von Robin, aber den können wir nachher irgendwann mal...
2: Ich habe 2 Songs. Ich würde den Song von Lindsay Stirling wählen. You Mean One, Mr. Cringe.
1: Sollen wir es gleich spielen?
2: Ja, das passt gut.
1: Du musst leider noch so ein bisschen erzählen. Ich weiß.
0: Ja, Fanny hat euch.
2: Cringe. Cringe ist. Ja, super. Geht schon los.

0: Ja, Lindsay Stirling hat die Geige gespielt. Sie hat nicht gesungen. Gesungen hat, wer war das nochmal? Sabrina Carpenter.
1: Sabrina Carpenter.
0: Ja, sie hat nämlich, ich glaube, im Anfang war sie bei einer, wie nennt sich das? Casting schon, wurde da irgendwie nicht, ist ja nicht weitergekommen und hat vor über 10 Jahren ein Album rausgebracht namens Shatter Me und da bin ich selbst in der Zeit auch auf den Geschmack ihrer Musik gekommen und ist bis heute immer noch ziemlich populär mit ihrer Musik und ja, es sind unterschiedliche Titel natürlich auch mittlerweile entstanden und ich habe immer noch zu Hause noch ihre CDs und natürlich auch höre ich auch mittlerweile auch online ihre Musik und ja, es ist sehr schön.
2: Ja, ich fand den Song auch total toll. Wir haben ja, wir waren ja eigentlich eher so ein bisschen gerade bei diesem Depri-Thema, ne? Also viele Menschen, die, sagen wir mal, psychische Probleme haben, die haben ja meistens so im Herbst oder zur Weihnachtszeit eher Probleme damit, rauszugehen und sich zu freuen auf Weihnachten. Also es gibt bestimmt einige, die haben das Problem, dass sie sich gar nicht so richtig freuen können und eher deprimiert sind und melancholisch sind und vielleicht sogar pleite sind und sich nichts mehr leisten können und sich schämen oder wie auch immer. Aber bei dem Song, ja, nochmal zurückzukommen, der ist ja wirklich richtig lustig, ne? Der ist ja wirklich richtig schön.
1: Und wie geht's euch so auf der Wohlbefindenfront, so kurz vor Weihnachten?
0: Also mir geht es tatsächlich gut, ne? Nur dass ich in der letzten Zeit immer sehr viel vorhatte, selbst auch am Wochenende, und sehr froh bin, dass ich am ersten Advent nichts vorhabe. Ein schönes, ruhiges Wochenende und
1: Stimmung gut, Portemonnaie noch voll, ja.
0: Portemonnaie ist so halb voll, ja.
1: Das ist schon nicht schlecht, so für 2 Tage
0: Ja.
1: vor vom neuen Zahltag.
0: Ja, ich, Lebensmittel muss ich noch einkaufen, ne, so ein bisschen. Aber manchmal wird es auch manchmal ziemlich knapp, ne? Es ist halt, gerade wenn man halt sich das Geld zwar einteilen lässt, dann ist es halt gut, aber ja, wenn man noch ein paar Weihnachtsgeschenke sich geholt hat und dann, also für Familie, Freunde und dann feststellt, dass man doch eigentlich weniger holen wollte.
1: Aber hast dich noch nicht in Schulden gestürzt, ne?
0: Nee, Schulden. Ich bin froh, dass ich noch nicht Schulden gemacht habe. Ne? Das ist auch so eine Sache. Ja.
1: Und bei dir so, Nico Dinte?
2: Ja, also ich habe ja schon ein paar Mal in der Sendung erzählt, gerade wenn es um Weihnachten ging, ich fange tatsächlich, oder eigentlich kann man sagen, ich das ganze Jahr über bin ich quasi rund um die Uhr damit beschäftigt, Geschenke für diese riesige Familie, die ich im Background habe, zu organisieren. Da sind ja dann nicht nur Weihnachten, sind ja dann auch Geburtstage immer angesagt. Und ja, ehrlich gesagt, dieses Jahr ein bisschen ärgere ich mich, dass ich da keinen Stopp machen konnte. Also, dass ich habe es immerhin geschafft, zum Beispiel jetzt dieses Budget zu begrenzen auf 10 Euro pro Mensch. Aber bei der Menge an Menschen, die ich so beschenken will, liegen wir trotzdem bei so 2000 Euro im Jahr. Und
1: Du bist krank.
2: das ist letztendlich genau das Geld, was ich eigentlich mal ursprünglich als Puffer, also als Notgroschen, würde man vielleicht sagen, wenn man reich ist, angelegt habe. Also wenn es jetzt zum Beispiel darum geht, die Waschmaschine geht kaputt, so der Klassiker, ne? So, dass ich dann halt nicht ewig warten muss, bis ich eine neue kriege, sondern dass ich dann halt einfach eine kaufen kann, ne? So und sowas. Dafür soll das Geld eigentlich sein. Und es ist schon streckenweise ganz schön anstrengend, mit so einer kleinen Rente wie meiner, das alles so zu stemmen alleine.
1: Aber wie kommt, sind es denn über die Jahre mal mehr Leute geworden, die du beschenken willst?
2: Ja, also sind also erstmal klar, es werden Leute geboren, ne? Also ich habe jetzt, also wir waren bis vor ein paar Jahren, als die Sendung hier begonnen hat, da waren wir noch so 19 Leute und jetzt sind wir schon 25 und nur mütterlicherseits die Familie. Und dann kamen ja auch Freunde dazu, jetzt, die ich jetzt über die Pinel kennengelernt habe. Dann kamen noch Verwandte dazu von väterlicherseits, die entweder weil sie Kinder bekommen haben oder weil sie nach Deutschland gezogen sind dauerhaft und geheiratet haben und was weiß ich nicht noch alles. Und also das ist so, sagen wir mal so, ich werde ganz häufig gefragt, wieso machst du das? Also wieso schenkst du denen was?
1: Ja, ich wollte dich auch gerade fragen. Das ist ja geil, wenn du 2000 Euro Geschenke zurückkriegst, dann ist das ja wunderbar. Wenn
2: ja, genau. Das
0: kriegst
2: ist der,
0: du, kriegst das du zurück oder kriegst du nicht zurück?
2: Ich krieg zurück, aber halt immer von den gleichen. Ne? Mein Vater, meine Mutter, die geben ordentlich zurück, aber die anderen halt nicht. Und deswegen ist das schon so ein bisschen so sehr einseitig leider. Ist traurig, weil vor allem deswegen, weil ich neben meiner Oma so ziemlich die ärmste Sau in der ganzen Familie bin. Also die haben alle viel mehr. Und die sind überhaupt nicht auf meine Geschenke angewiesen. Ne? So.
0: Naja, was wäre, wenn du wirklich mal nichts machst? Wenn du da nichts schenkst und die da... Es hat die Frage, wie die dann reagieren würden.
2: Du, ich glaube, das würde die gar nicht jucken. Ich glaube...
0: Dann kannst du dir wenigstens eine neue Waschmaschine leisten und dir wirklich deine Wäsche waschen und nicht mit dreckiger Wäsche rumlaufen müssen. Das ist so... Ich weiß, dass ich wenigstens was zurückkriege, das weiß ich. Ne?
1: Weil also 10 Euro pro Nase, für eine Nase investieren, die mir nicht mal irgendwas zurückgibt.
0: Ja, das
2: ich
0: ist dann...
2: Ich krieg schon auch, ich werde zum Beispiel von meinen Cousins väterlicherseits regelmäßig eingeladen zum Essen, Kaffee trinken, so, wenn wir uns treffen. Das ist schon
0: ein. Aber kein Weihnachtsgeschenk oder so, oder?
2: Naja, also bei meinem Vaterseite sowieso nicht, weil die feiern kein Weihnachten und auch Geburtstage haben da nicht so einen hohen Stellenwert wie bei uns. Aber ich finde, wenn irgendwie ein entfernter Verwandter dich besucht in Berlin, ich finde es einfach Standard irgendwie, dass man ein Gastgeschenk mitbringt, so, ne, und das machen sie eigentlich auch meistens, ansonsten, also mit dem zurückbekommen, klar, es gibt mütterlicherseits, die sind alle nicht arm, ne, die haben alle genug, und wenn sie sparen würden, da würden sie in 10 Jahren auch Multimillionäre sein, aber die geizen halt, ne, warum sind die Leute reich? Weil sie rumgeizen.
1: Und das sind nicht, und auch die von denen, also ich meine, das verstehe ich ja noch, wenn sie da eingeladen werden und dann baut sie auch, dass man sich dafür auch irgendwie dankbar zeigen will. Das finde ich ist auch ein Tausch, den kann ich nachvollziehen. Das finde ich okay, aber gibt es denn da wirklich Leute, die sie beschenken, von denen sie nicht mal irgendwas in die Richtung zurückkriegen?
2: Aktuell ist es so, ich habe jahrelang eigentlich immer zum Beispiel mit dem einen Cousin regelmäßig was geschenkt, von dem ich, glaube ich, noch nie oder wenn dann höchstens einmal ein paar Socken zurückgeschenkt bekommen habe. Und da sage ich mir dann auch, okay, der kriegt jetzt halt auch nichts mehr, weil ist mir dann auch ein bisschen zu doof. Weil der hat genug, also der ist jetzt, der muss nicht geizen oder sparsam sein. Der hat ein Haus, der hat Autos, 2, der hat 3 Kinder, der hat
1: Weihnachten sehen oder sonst auch keinen Kontakt mit ihm haben. Wenn du sonst auch keinen Kontakt groß
2: und der Kontakt, der wenn dann hat er eh immer nur über meine Großeltern stattgefunden, ne? Nie direkt von Berlin nach Hamburg, ne? So.
1: Naja. Also ich glaube, das ist auch kein Verlust für niemanden.
2: Nee, ich glaube, so ein bisschen hat er das auch so im Hinterkopf gehabt, so, okay, wenn ich ihr jetzt nichts schenke, dann fühlt sie sich nicht verpflichtet, mir was zu schenken, und ist eine total blöde Denke, aber wie Beamte halt so manchmal sind, ne, so, aber... Also ich finde es generell total schön, wenn man an den anderen denkt und an ihn gedacht hat und ihm eine Kleinigkeit mitbringt. Also das finde ich halt schön.
0: Das sagt auch Mama so, dass man wirklich das an jemanden gedacht hat, egal was, ne, wenn es 50 Cent ist, ist es 50 Cent, oder wenn es halt eine Karte ist, ist es eine Karte. Und, ja.
1: Ja, war wieder ein bisschen Musik?
0: Ja. Und nicht so viel Weihnachtsmusik hast du noch. Was hast du denn eigentlich noch?
1: Ich habe auch was nicht Weihnachtliches.
0: Ja.
1: Und zwar, das fand ich irgendwie ganz schön. Das passt auch so zu Radio. Dr. No Joke, Mental Health Hotline Radio. Klingt ganz witzig.
0: Ja, genau. Hoffe ich mal.
1: Na, dann bin ich.

0: Ja, wir haben gerade mal so ein bisschen philosophiert, unter welchem Genre man das jetzt einordnen müsste.
1: Ja, das hatte so ein bisschen, ich hatte mir das Gefühl, das könnte man auch im Club spielen, so hat es irgendwann angehört.
0: Bisschen Trip-Hop-artig fand ich. Trip-Hop ist ja so ein bisschen, also oberste Kategorie, klar, Techno, ne? Dann House, Dub und so weiter. Und Trip-Hop ist so ein bisschen so. So eine Mischung aus Acid Jazz und so ein bisschen so, ja, Techno.
1: Ist nicht so die Art Musik, die ich höre. Obwohl mein Vater gerne Techno gehört hat, aber eher so in den 90ern. Und eine Zeit lang, als ich mit ihm mit dem Auto irgendwo hingedüstet, hat er mal seine CDs im Auto gehört und habe ich ganz viel Techno mitgehört. Was ich mit den Eltern ja mitgehört habe, ich glaube die ganzen 80er durch, aber auch mit neuer Musik.

0: Musikerin, Sängerin, Künstlerin, die schon in den 90ern, glaube ich, aktiv war. Auch schon bestimmt so zwei, drei Hits hatte. Und die hat einen Song gemacht, deswegen bin ich darauf gekommen, der heißt Dopamin. Klar, man könnte jetzt sagen, oh, schon wieder was mit Psychose und so. Nee, in dem Fall geht es um das Dopamin, was das menschliche Gehirn ausstößt, wenn es über seinem Handy, über
1: Glücksgefühle,
0: Social
1: ja.
0: Media scrollt oder wie auch immer sich da was anschaut und Likes bekommt und Follower bekommt und so.
1: Ja,
0: Also ein
1: dann
0: bisschen so ein Sucht,
1: genau.
0: Dopamin.
1: Ja, das hat eigentlich jeder Mensch, ne? Ja, diese ganzen Glückshormone, Glücksgefühle oder was auch immer im Gehirn. Ja.
2: Man kann es durch Drogen und durch Social Media beeinflussen, das stimmt.
1: Ja, ich glaube, Social Media süchtig ist eigentlich jeder, der einen Account irgendwo hat und irgendwie rumscrollt.
2: Echt, habt ihr eure Bildschirmzeiten im
1: Ich habe
2: Blick? Habt ihr
1: mittlerweile
2: da
1: eine
2: mal was?
1: Sperre drin. Ich glaube, ich habe eine Sperre drin von 1 Stunde und 10, 15 Minuten. Und mein Mitbewohner hat mir gestern seine Bildschirmzeiten gezeigt und hat mir eine gezeigt, die war bei einem Tag bei über 23 Stunden für den Tag.
2: Ui,
1: Ich wundere mich, wann er schläft.
2: ja, frage ich auch gerade.
1: Es ist echt krass manchmal, ja.
2: Guckst du deine Bildschirmzeiten an, Sekunde?
0: Nee, aber ich habe irgendwann mal gerechnet. Durchschnittlich bin ich tatsächlich auch bei 6 Stunden Bildschirmzeit. Allerdings muss man dazu sagen, ich mache nicht nur Social Media und wenn
1: Ja.
0: dann sowieso nur Instagram, weil ich habe mich damals schon so ein bisschen von vornherein beschränkt auf das Allernötigste. Ich mache auch ganz viel so ein bisschen was für die Arbeit, für den Verlag, ein bisschen shoppen, ein bisschen Informationen, alles Mögliche, was man so mit Apps halt so machen kann heutzutage.
1: Ja, okay, ich habe auch ein paar Handyspiele drauf, ein paar Streamingdienste und ein bisschen andere Apps. Aber bei Social Media ist mir schon aufgefallen, wie viel Zeit ich da halt verplemper. Und dann habe ich mir irgendwann diese Sperre da. Ja, dann ist es dann doch besser. Und dann habe ich natürlich, man kann sich ja doch irgendwann ablenken, ne? Wenn man hat wirklich stundenlang nur Handy und dann habe ich ja ein Hobby wieder für mich entdeckt. Und letztes Jahr ist mir auch aufgefallen, ich kann eigentlich mich wieder konzentrieren und Bücher lesen.
0: Wie
1: Aber
0: viel dieses Jahr?
1: ich schätze, es waren 25 Bücher ungefähr.
0: Okay,
1: Vielleicht
0: und
1: auch über
0: welches Genre?
1: 20.
0: Welches Genre?
1: Fantasy war dabei. Auch so ganz normale Liebesromane oder Romane von Leuten mit so Lebensgeschichten mäßig oder andere. Ja,
0: Biografien?
1: so ein, zwei Krimis waren auch dabei.
2: Okay,
1: Wow,
2: wir holen uns noch ein paar
1: cool.
2: Büchertipps und fragen nach der Bücher-Hitliste von Florentine und Nico Dinte. Vielleicht
1: Ja.
2: spielen wir.
0: Wir
2: Einfach
0: können ja
2: mal,
0: danach
2: weitermachen.
1: Ja,
0: Wir spielen jetzt
1: ja.
0: erstmal
1: Ich
0: Robin
1: überlege noch, ob ich ein paar
0: mit
1: Buch.
0: Dopamin und danach reden wir weiter.
1: Ja. Dann gucke ich mal, überlege ich mal noch, ob ich dann mal Buchtitel habe, die ich empfehlen kann.

0: Ja, für einige ein bekannter Sound. Also wie gesagt, wer Robin bisher noch nicht auf dem Schirm hatte, spätestens jetzt wissen auch die Letzten Bescheid.
1: Ist das
0: Ja.
1: mit Head over here, da da da da da,
0: Ich glaube, das ist es, ja.
1: Dancing on my own.
0: Ich glaube, das ist
1: Es
0: es,
1: ist ganz
0: ja,
1: süß,
0: genau.
1: eine schöne Disco-Nummer.
2: Tja, ich überlege gerade, was für Buchtitel. Also ich habe die ersten drei Teile von Twilight gelesen. Der vierte fehlt mir leider, darum habe ich den leider nicht. Dann habe ich ein paar Bücher von der Autorin Lucinda Riley gelesen. Fallen mir gerade nur zwei Titel ein. Das eine hieß Das Orchideenhaus und das andere war Das italienische Mädchen. Dann war es von dem Autor Ransom Riggs, Die Insel der besonderen Kinder. Da gibt es auch eine Verfilmung von. Dann von Kerstin Gier, die neue Reihe, relativ neu, Vergiss mein nicht.
1: Welche davon kriegt man auch noch im Buchhandel oder muss man schon im Antiquariat gucken?
2: Ich glaube, Twilight kriegt man schon noch und ich glaube, die anderen beiden
1: Meine Güte,
2: auch.
1: da gibt es noch Neuauflagen von.
2: Gibt es noch so viel mehr. Dann habe ich noch eine Reihe gelesen, da weiß ich nicht genau, wie die Reihe so einen Oberbegriff hatte. Fällt mir nicht so wirklich ein. Das ist etwa mit Schattenflüstern oder Schatten irgendwas. Fällt mir auch der Autor gerade nicht ein.
1: Ist ja
2: Dann
1: schon
2: hatte ich,
1: jede
2: aber ich
1: Menge.
2: hatte auch ein
1: Also.
2: Buch gelesen, das hat mir gar nicht gefallen. Da gibt es auch Videospiele von und eine sehr erfolgreiche Netflix-Serie von The Witcher, das ist den ersten Teil.
1: The Witcher Scheiße. So, lieber die Serie gucken, nicht das
2: Ja,
1: Buch
2: das
1: lesen,
2: Buch hat
1: ne?
2: mir nicht so ganz
1: Okay.
2: gefallen. Ich habe mich echt durchgequält und das habe ich auch mittlerweile aussortiert. Dann habe ich die Bücher von Bob der Streuner gelesen. Das war eigentlich ganz süß gemacht. Auch so ein bisschen wie ein ehemals Obdachloser versucht, mit einer Katze zurechtzukommen, mit dem Geld und mit dem Gitarre spielen und hier und da die Katze mitzunehmen.
1: Okay,
2: Was
1: ich
2: war
1: glaube,
2: noch?
1: jetzt
2: Also
1: haben
2: es
1: wir
2: gab es
1: fast
2: doch
1: für jeden.
2: viel mehr
1: Ja,
2: Bücher
1: ich
2: und es
1: glaube,
2: fällt
1: wir
2: mir
1: haben,
2: alles
1: glaube ich,
2: nicht
1: schon für
2: ein.
1: jeden Zuhörer, Zuhörerin mindestens
2: Ja,
1: einen
2: ja.
1: Tipp.
2: Und dann gab es noch
1: Vielleicht dann.
2: ein Krimi, damit wir das noch haben. Der Eisjunge von Max Bento.
1: Okay.
2: Ja, das ist schon ganz schön
1: Das war
2: viel.
1: viel. Also da muss man ganz schön weit zurückspielen, wenn
2: Ja,
1: man das
2: ich
1: mal
2: habe schon, aber es
1: mitschreibt.
2: waren noch mehr Bücher dabei,
0: Aber ich
2: ja.
0: glaube, aus diesen Genres hast du allein in diesem Jahr dreimal so viel gelesen, wie ich in meinem gesamten Leben.
2: Ja, ich habe richtig viel und mittlerweile gehe ich auch
1: Hast du
2: zur
1: alles dieses
2: Bibliothek.
1: Jahr gelesen? Nein.
2: Ich habe noch mehr gelesen, ja,
1: Das, was du
2: tatsächlich.
1: alles aufgezählt hast, das hast du in einem Jahr geschafft.
2: Ne, die ja, aber ich habe noch mehr
1: Ach so.
2: geschafft.
1: Also das, was du jetzt gerade auch
2: Ja.
1: von Twilight angefangen.
2: Nee, ich glaube, ich habe mit, was habe ich denn angefangen? Ich hab noch den zweiten Teil von dieser City of Bones und City of Ashes Reihe da angefangen. Da hatte ich den zweiten Buch gelesen, dann hatte ich noch
1: Ich bin ganz
2: mit anderen
1: beeindruckt, wie du in einem Jahr
2: Büchern.
1: schaffst. Ich dachte, du hast jetzt die Lieblingsbücher
2: Ja,
1: deines
2: und
1: ganzen
2: zurzeit
1: bisherigen
2: lese
1: kurzen
2: ich,
1: Lebens erzählt.
2: ja, zurzeit lese ich das Buch, was ich aus der Bibliothek habe, Altes Land von Dörte Hansen. Ja.
0: Also ich glaube, gefühlt habe ich dieses Jahr ein Buch gelesen,
2: Ja.
0: aber es waren natürlich ein paar mehr, aber ich kann mich auch immer nur ganz schwer
2: Ja.
0: erinnern. Also das ist ja schon immer bei mir das Problem gewesen, dass auch wenn jemand mich fragt, was hast du letzte Woche gegessen,
2: Ja.
0: ich weiß es einfach nicht mehr. Ich kann mich an nichts erinnern.
2: Ja.
0: Ich habe, glaube ich, das war dieses Jahr, zwei Autobiografien gelesen, von zwei Leuten, die suchtkrank sind. Und die ich auch bei Instagram kennengelernt habe. Und den einen, den Dominik Schütze, den laden wir auch nächstes Jahr hier ein, mit uns live im Studio zu telefonieren. Und jetzt das allerletzte Buch, was ich jetzt abgeschlossen hatte zu lesen, war eine Disney-Geschichte. Kennt ihr, sagt euch Disney Villains was?
2: Ah, die Bösewichte, ne?
0: Genau, ja. Und das ist, ich habe die Geschichte Die Schönste im ganzen Land gelesen, im Carlsen Verlag erschienen, über die böse Stiefmutter Königin von Schneewittchen.
2: Cool.
0: Und muss sagen, als Film hätte es mir wahrscheinlich gar nicht so gut gefallen, aber als Buch ist es echt herausragend. Also, weil du erwartest nicht, dass die Autorin, die Serena Valentino, glaube ich, hieß die, du erwartest nicht, dass sie so, dass sie so professionell das hinkriegt, das, was überliefert ist über die Königin, in so ein modernes, also aber immer noch mittelalterliches Märchen so mit, zu packen. Also das ist, also ich kann sowas nicht, sagen wir es mal so. Also ja. ich finde es immer wieder beeindruckend, wenn jemand so eigentlich bekannte Themen nochmal so aufarbeitet.
2: Ja, stell ich mir auch ein bisschen schwierig vor. Ja. Ich hatte auch eine Zeit lang, ich glaube zwischen 2019 und bis letztes Jahr, dass ich echt mich gar nicht auf Bücher konzentrieren konnte. Ich habe es versucht, vielleicht lag das an meiner Psyche oder an meiner Konzentration und ich bin echt froh. Ich lese auch nicht jeden Tag, manchmal ist es so, dann ist der Tag so voll und abends habe ich dann gar keine Lust zu lesen und dann bleibt es halt manchmal liegen. Aber es macht auch richtig Spaß, sich mal. Und ich nutze es auch als Einschlafhilfe, dass man sich halt kurz 30, 40 Seiten und schon ist halt die Zeit dran zu schlafen.
1: Das mache ich auch. Und ich habe Lust, wieder Musik zu hören.
2: Ja, auch. Ja, ich habe noch ein Weihnachtslied. Ja, Jingle Bell Rock von Aespa. Es ist eine K-Pop-Band, die das Lied gecovert hat.

0: da sind wir wieder.
1: Ja, Fanny. Aber wir haben dich ja noch gar nicht gefragt, was du für Buchtipps hast.
0: Mir geht's ähnlich wie dir. Ich bin der Wetter aus der kalten Küche erwischt. So, ne? So von hinten hinterrück. Ich bin auch schon seit 10 Minuten am Überlegen, was habe ich eigentlich alles für Bücher gelesen. Ich glaube, das war dieses Jahr nicht so spannend bei mir.
2: Vielleicht haben sie eine Serie, vielleicht hast du eine Serie, die du empfehlen kannst.
0: Ich mache das tatsächlich auch so wie du, Florentine. Ich finde das auch total gut. Inzwischen macht der Leser immer so ein paar Seiten vorm Schlafen gehen und das finde ich auch ein sehr schönes Ritual.
2: Ja.
0: Ich habe viele Bücher über die Lebensmittel- und Wechseljahre gelesen dieses Jahr.
1: Dein Ernst?
0: Tatsächlich, aber auch da gibt es schöne Romane. Das ist, aber ich, ja.
2: Naja, meine Abendroutine ist ja natürlich eine Medikamentenausgabe, ne? Das ist ja ganz wichtig. Ohne Medikamente würde ich ja eine Klinik verrotten. Ich bin ja so eine kleine Fernseheule, das war ich ja schon als Kind. Und dann läuft ein bisschen Netflix und so runter. Und dann, bevor ich halt wirklich die ganze Bildschirm ein Dings in mein Ding habe, dann ist es auch gut, dann auch vorher noch ein bisschen zu lesen.
0: Dass man mit der Serie nicht anfängt zu bingen.
2: Ja. Ich kann, es gibt so eine coole Serie, die heißt High Potential auf Disney Plus. Das ist so Krimiserie mäßig. Das ist so, da ist so eine Frau, die ist Mutter von 3 Kindern und ist eigentlich eine Putzkraft und wird dann als Beraterin zu der Polizei dann gekommen, weil sie irgendwie schafft, mit Hinweisen irgendwie halt Fälle zu lösen, und dann wird sie immer mal wieder, und ja, es ist aber trotzdem, ne? Aber vielleicht kann man ja sagen, vielleicht schaffe ich nächstes Jahr 25 Serien durchzugucken. Vielleicht habe ich es dieses Jahr auch irgendwie geschafft, aber.
0: Ich muss mich da ein bisschen einschränken. Also ich habe kein Disney-Plus-Abo.
2: Nee, das ist. Kann ich auch verstehen.
0: Wie hieß er noch da, der da irgendwie gecancelt werden sollte?
1: Also ich habe, was Abonnements angeht, bin ich ganz schlecht.
2: Ja.
1: Also.
0: Jimmy Kimmel.
2: Stimmt,
1: Es ist mir meistens zu teuer.
2: Kann ich
1: also
2: verstehen,
1: das ist so der Hauptgrund. Das ist mir meistens zu teuer, sonst würde ich es wahrscheinlich auch gucken.
2: Ja.
1: Aber ich habe 2 Zeitschriftenabonnements tatsächlich dieses Jahr abgeschlossen.
2: Oh.
1: Und zwar einmal das Katapult-Magazin. Das ist so für Jugendliche aufbereitet, so Fachwissen über Geografie. Geografisches Fachwissen sozusagen für Jugendliche extra so ein bisschen aufbereitet.
0: Ach so, hältst du dich jung.
2: Ach, die Zeitung, ja, von der habe ich auch schon gehört, ja.
1: Katapult-Magazin. Da gibt es jetzt auch das Körnchen-Magazin für Grundschüler, für kleinere Kinder. Genau, und dann das zweite, das Andererseits-Magazin. Die haben aktuell im Heft so ein bisschen so das Sonderthema Polizeigewalt gegenüber psychisch Kranken. Da hatte ich mir ehrlich gesagt ein bisschen mehr von versprochen. Andererseits ist es durchaus ein Thema, über das wir im nächsten Jahr auf jeden Fall auch nochmal eine Sendung machen werden.
2: Mhm.
1: Und bei dem Andererseits-Magazin ist es so, es ist ein inklusives Magazin, wo die Journalisten mindestens zur Hälfte, also 50% der Journalisten dort, haben eine körperliche oder psychische oder geistige Behinderung oder sind irgendwie eingeschränkt, zum Beispiel durch Blindheit oder haben Down-Syndrom, wie auch immer.
2: Mhm.
1: Und die kriegen aber ein ganz normales Journalistengehalt.
2: Das ist gut,
1: und dürfen auch über die Themen mitentscheiden, die dürfen die Texte selber schreiben, Fotos machen, pipapo. Und das ist das Besondere, es ist ein österreichisches Magazin, das gibt's noch nicht so lange, ist aber auch teuer im Abo, und ich habe es Gott sei Dank, dank Bianca vom Andererseits Magazin geschafft, ein kostenloses Jahresabo zu bekommen, weil, wie gesagt, cool. Mit meiner Rente und so weiter. Und ja, und freue mich dann, wie gesagt, immer über jeden Freitag gibt es dann immer so ein Newsletter mit den aktuellen Recherchen und so.
2: Mhm.
1: Ja.
2: Meine Mama war Fan von der Barbara, die gibt es gar nicht mehr. Die ist vor 2, 3 Jahren oder so abgesetzt worden, die Zeitung. Und sie hat die fast komplett, die Reihe. Da ist nur eine Zeitung mal nass geworden und die hat sie nicht. Die hat über 100 Exemplare und sie hat echt überlegt, die mittlerweile sie auf eBay reinzustellen und zu verkaufen. Weil
0: vielleicht abonniert sie jetzt ja auch das andererseits mal.
2: Ja, ich weiß es gar nicht.
0: Das klingt auch unterstützend.
2: Weil als Kind hatte ich ehrlich gesagt ein Käseblatt abonniert.
0: Ja, sollen wir noch ein bisschen Musik machen? Hip-Hop wurde sich gewünscht. Wir haben hier Luckman. Ja. Ich nehme mal an, er hat ein Album gemacht, was heißt Aus dem Schoß der Psychose. Und der Titel heißt Gegen die Zeit.

0: Ja, die Zeit rennt vorbei und auch unsere kleine Sendung nähert sich heute schon wieder dem Ende. In
1: No.
0: 2 Wochen sehen wir uns hoffentlich alle in alter Frische wieder. Wie gesagt,
1: Ja.
0: Amaro ist zu Gast im Studio, da freuen wir uns auf jeden Fall.
1: Ja. Oh, vielleicht habe ich auch schon das nächste Buch durchgelesen.
0: Ja,
1: Oder das
0: ja.
1: übernächste. Ich habe sogar jetzt ein Adventskalenderbuch, wo ich jeden Tag eine Kurzgeschichte lesen kann. Mal gucken.
0: Nicht schlecht.
1: Ja.
0: Und machst du das auch jeden Tag zum Einschlafen eine Adventsgeschichte?
1: Ich hoffe, ne? Am Montag muss ich anfangen. Ich habe auch einen ganz normalen Adventskalender mit Schoki.
0: Ich habe
1: Ja.
0: noch keinen. Ich kann mich immer nicht entscheiden bei Adventskalendern. Wie geht's euch?
1: Ja, entweder richtig viel Geld ausgeben oder und ich enttäuscht
0: Ja, das
1: sein.
0: könnte ich auch
1: Also,
0: sagen.
1: ich habe jedes Jahr einen anderen und seit 2 Jahren oder 3 Jahren auch immer mal einen teuren. Und dieses Jahr darf ich mich freuen auf zuckerfreie Fruchtgummis von Genuss Berlin. Das hört sich gut an. Ja, vielleicht ein Kosmetika-Adventskalender kann man auch immer gebrauchen.
0: Super. Wir hören uns wieder am 11. Dezember.
1: Yay.
0: Also das vorletzte Mal hört ihr von uns am 11.
1: Bis dahin.
0: Und
1: Bis
0: wir schicken
1: dahin.
0: euch mit ein bisschen Summer Vibes nach Hause.
1: Schönen Nikolaus.

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0: Tut mir nochmal leid, wegen gestern.
1: Ich weiß nicht, was gerade los ist mit mir, ja? Weißt du, je mehr da draußen alles untergeht, habe ich das Gefühl, dass an mir etwas untergeht.

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0: Radio T. Dankeschön. Das war der Radio T Jingle Nummer 1.
1: Wollen wir den nochmal?
0: Und einen zweiten Take nochmal.
2: Chevron. Genauso an, und dann kommt das noch zweimal, kommt dann zweimal der Fachteil, dann kommt einmal der Musik.

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Chainsaw von den Ramones aus dem Jahr 1976 und damit willkommen zu Achsensprung, das Filmmagazin. Der Titel der heutigen Sendung lautet Splatter und es geht um den Splatter-Film, ein Terminus, der sich nicht wirklich durchgesetzt hat, aber mir und den meinen in den 80er Jahren teilweise so etwas wie die Welt bedeutete. Hauptsache es spritzt. Der neue Horrorfilm, eine Mischung aus Thriller, Science Fiction und klassischem Horror, der in den 70ern wirklich Fuß fasste und in den 80ern gerade in Deutschland zu heftigen politischen Diskussionen führte. Hauptsache, es spritzt. Diese Sendung wird durchziehen ein langer Text von Georg Seslen aus vergangenen Zeiten, nämlich dem Jahr 1981. Der Artikel heißt Aus rettungsloser Welt und er benutzt den Terminus Splatter auch überhaupt nicht. Er redet vom neuen Horrorfilm, wie er sich ihm, also Seslen, im Jahr 1981 darstellt. Der Artikel ist zu gut, um ihn zu vergessen, deswegen wird er heute ausgiebig Raum einnehmen. Aber erst das Vergnügen, dann die Arbeit. Hören wir noch einen Song, Bob Mould mit Wishing Well aus dem Jahr 1989.

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1: Georg Seslen aus Rettungsloser Welt, wie sich ein Genre verändert zum neuen Horrorfilm aus Medium Nummer 10, 1981. Das Kino des Fantastischen gehört zu den altehrwürdigen Formen des populären Films. Es existiert, seit es das Kino gibt, und seine Quellen reichen zurück in die Mythen, Legenden und Märchen, in eine Zeit, in der der erzählende Mensch das einzige Medium war. Mit dem Kino des Fantastischen verbinden wir Begriffe wie Imagination, Poesie, Spekulation, Zauberei, Erotik, Surrealismus, aber auch solche wie Illusion, Gewalttätigkeit, Morbidität, Blasphemie, Aberglauben, schlechter Geschmack. Die Kritik und Ablehnung, selbst die massiven Forderungen nach Zensur, die der fantastische Film hervorgerufen hat, sind keineswegs ein Phänomen allein der neuen, blutigen, vielleicht für die Menschen früherer Zeit unvorstellbar widerwärtigen Horrorfilmproduktion. Denn nicht nur freundlichen und abenteuerlichen Fantasien, Andeutungen und Suggestionen von Ängsten war das fantastische Kino von seinem Beginn an offen, sondern auch für alle möglichen Albträume und alle möglichen im Alltagsleben verdrängten Impulse, für alle jene wilden, magischen, vor- und außergesellschaftlichen Relikte in unserem Bild von der Welt, die von der Aufklärung nicht besonders beseitigt werden konnten, und für alle jene zweifelhaften sexuellen und politischen Erklärungsversuche, die man zwischen Kind und Erwachsensein auf seinen ersten Streifzügen durch die Welt ohne die Hand eines Führenden in seinen Träumen versucht und wieder verwirft, wenn man groß und ein Mitglied der Gesellschaft der Vernünftigen geworden ist, ohne sie wirklich ganz vergessen zu können. Mit anderen Worten, im Genre des fantastischen Kinos und hier insbesondere im Horrorfilm sind die Bilder aufgehoben, die an den Kreuzungen zu Irrwegen unserer erotischen und politischen Sozialisation erscheinen. Wer erinnert sich nicht an die stereotype Ermahnung, träum nicht so viel, tu lieber etwas? Die das sagten, wussten vielleicht besser, als sie sich eingestehen wollten, was an solchen Träumen gefährlich war und für wen. Sie hatten die Jungen zum Beispiel auf den Weg zu einer vernünftigen Sexualität zu schicken, und dass das vielleicht ein Widerspruch in sich selbst war, machte die Sache nicht leichter. Das Kino des Fantastischen öffnet wieder die Pforte zu diesen vorerwachsenen Träumen, die von verdruckster Erotik, Gewalt, von Blut und Tod, von den abenteuerlichsten Erschaffungen von Menschen, die man sich denken kann, von blutigen Doktorspielen, von allen möglichen Vermischungen zwischen Menschen und Tieren, Menschen und Maschinen, von Toten und Lebenden, Geistern und wirklichen Menschen. Menschen handeln. Die Welt der toten mechanischen Dinge und die Welt des Lebenden spiegelt sich da ineinander. Menschen werden zu Objekten und Objekte werden zu unheimlichen Leben. Körper und Seele erscheinen so voneinander geschieden, dass man Körper untereinander und Seelen untereinander austauschen kann, mit ausgesprochen fragwürdigen Ergebnissen, und wo sich ein normaler Zugang zu den Gegenständen unserer Sehnsucht nicht auftun will, da sucht und zeigt uns das Genre den Weg über die Gewalt, um uns ganz scheinheilig hinterher eine Moralpredigt zu halten. Regression, Poesie und Gewalt. In der Fantastik angelegt sind im Grunde beide Haltungen, die sadistische, die als schreckliche Ersatzhaltung angesehen wird, und jene, die man nun schon in den Feuilletons polymorph pervers nennt und über die man sich freut, wenn sie so lustig daherkommt, wie bei Harpo Marx und bei der Einfrieren Mark bei den Metzeleien des neuen Horrorfilms. Diese polymorphe Perversität kann den Zustand einer ungestalteten oder ungerichteten Sexualität bedeuten, in der alle und alles vollkommen gleichrangig zum Objekt der Lust und der Begierde werden kann, ein Zustand auch, in dem Angst und Vergnügen voneinander gar nicht zu trennen sind. In Wahrheit dominieren jedoch in diesem Zustand, der von uns immer etwas utopisch gesehen wird, orale, verschlingende, reißende, destruktive Merkmale, verbunden freilich mit einer Form von Kreativität, außerhalb legitimierter Bahn, die tatsächlich Grenzen einzureißen imstande ist. Ein entspanntes Verhältnis zu solchen Fantasien zu entwickeln, fällt nicht schwer, wenn man einmal daran denkt, wie harmlos das war, was der Marquis de Sade an Libertinage tatsächlich lebte, im Verhältnis zu dem, was er niederschrieb. Selbst da, wo sie sich wirklich abscheulich gerieren, sind Horrorfilme selten so etwas wie Pornografie des Pathologischen, auch wenn die Vision des fantastischen Films und das, was den Nervenärzten als Traummaterial zur Behandlung von seelisch Kranken vorliegt, manchmal von verblüffender Ähnlichkeit ist. Dieselbe verblüffende Ähnlichkeit im Übrigen ergibt sich beim Vergleich zu Mythen der Naturvölker, aber aus dieser Analogie sind weder in der Psychologie noch in der Filmbetrachtung falsche Schlüsse zu ziehen. Gemeinsam ist alledem jedoch zumindest die Tatsache, dass für einmal die Angst nicht mit Arbeit, mit Disziplin, mit jenem gründungs- und militärisch-kolonialistischen Siegerdrang begegnet wird, der das Abendland schuf. Tu nicht so viel, träum lieber etwas, damit du nicht wahnsinnig wirst, sagt Herbert Achternbusch.

Wait for Rain von David Alexander Hess aus dem Jahr 1972 aus Wes Cravens Horrorfilm The Last House on the Left. Und nun weiter mit Georg Seslin aus Rettungsloser Welt aus dem Jahr 1981. All diese Regression, Poesie und Gewalt steckt natürlich immer noch im Genre und auch seine Pathologie dürfte sich nicht wesentlich verschoben haben. Immer noch findet seine magische Erklärung jener Teil der erotischen und aggressiven Impulse, der einer moralischen Erklärung so wenig fähig ist wie eine Bewältigung durch Vernunft. Und doch hat der fantastische Film in den 70er Jahren eine grundlegende Änderung erfahren, die wohl so irreversibel ist wie die Metamorphosen des Western, der in seiner traditionellen Gestalt aufgehört hat zu existieren, aller Wiederbelebungsversuche und allen Hoffnungen der Cineasten zum Trotz. Wo der Western nicht mehr funktionieren kann, ohne die zugleich demokratischen und kolonialistischen Hoffnungen unserer politischen Systeme, die sich zersplittern in ihre geringkämpferisch-demokratischen und ihre überwältigenden, reaktionär-patriarchalischen Bestandteile, kann der Horrorfilm in seiner klassischen gotischen Form nicht bestehen, ohne einen Begriff der Unschuld, auf die, so paradox das klingen mag, auch das Böse ein Anrecht hat. Die Strafe an Ort und Stelle. Ganz offensichtlich hat in den 70er Jahren ein Bewusstseinswandel stattgefunden oder besser seine Vollendung erfahren. Wir sind von einer Moral der Produktion zu einer Moral des Konsums gelangt. Aber es ist wohl nicht so, dass eine strebsame, am sozialen Aufstieg in einer Atmosphäre gesellschaftlicher Einigkeit orientierte Lebenshaltung plötzlich durch eine egoistische, am schnellen Genuss und der Schädigung des Nächsten Interessierte ersetzt worden wäre. Die puritanisch-kapitalistische Lebenseinstellung ist nicht durch das verdrängt worden, was Pier Paolo Pasolini den Konsumismus genannt hat. Stattdessen ist beides eine perfekte Synthese eingegangen. Wir erfahren das, wenn wir sehen, dass Leistungsdruck schon im Kindergarten beginnt, dass Status oder sagen wir ruhig Klassensymbole schon in frühester Kindheit das Denken zu beherrschen beginnen und dass jede Form von sogenannt abweichendem Verhalten unter zunehmend rigide Strafandrohung gestellt wird. Es wird nicht mehr an unser Gewissen appelliert, keine Strafe im Jenseits mehr beschworen, wir werden gleich an Ort und Stelle, hier und jetzt, für jedes dem System abträgliche Verhalten bestraft. Wir in Bayern haben einen Kultusminister, Meyer heißt er, der sagt Folgendes: Unser Land hat nicht nur ein Recht auf treue Beamte, sondern auch auf treue Bürger. So treuherzig so ein Satz zunächst klingen mag, bekommt er doch eine schreckliche Dimension, wenn man bedenkt, wer alles bereitsteht, ihn in die Tat umzusetzen. Ich will damit sagen und habe dafür ein weniger martialisches als besonders perfides Beispiel ausgewählt, dass es mit den demokratisch-parlamentarischen Hoffnungen seit Ende der 70er Jahre nicht mehr weit her ist. Dieses Ende der demokratischen Hoffnung, begleitet vom Poltern rotnasiger Politiker, die mit dem Holzhammer der FDGO der Jugend jeden anderen als den vorgeschriebenen Weg in die Zukunft mit angedrohter Gewalt verbauen, führt nicht nur zu der vielbeschworenen Staatsverdrossenheit, sondern auch zu einem berechtigten Misstrauen gegenüber der sozialen Kraft der Aufklärung. Hinzu kommt eine durch die Jugendarbeitslosigkeit, staatliche Repressalien und Anpassungsdruck geförderte Zukunftsangst, die sich bei den Punks etwa in den Worten No Future zusammenfasst und wenigstens verbal erledigt.
Mit anderen Worten, für einen großen Teil der heutigen Jugendlichen, und sie bilden das Publikum des fantastischen Films, ist eine Sinnvergewisserung innerhalb des gesellschaftlichen Konsens ausgesprochen schwierig. Nur ein Bruchteil dieser Jugendlichen gibt die empfangene Verachtung als Protestverhalten zurück. Aber es wäre falsch, daraus zu schließen, die Widersprüche würden nicht erfahren, der programmierte moralische Verfall von Politik, Journalismus, Kultur etc. nicht zur Kenntnis genommen, die drohende Umwandlung unserer Gesellschaft in einen gemütlichen Polizei- und Überwachungsstaat nicht wahrgenommen, angesichts des Auseinanderklaffens von politischer Wirklichkeit und dem, was öffentlich über sie gesagt wird und werden darf, entsteht ein latenter Hass auf Konventionen und sich aufklärerisch gebende Rituale, auf die Dimension des Langweiligen in dieser bürokratischen Kultur. Rache an der Wirklichkeit. Der neue Horrorfilm vergeht sich bewusst an allen Konventionen des guten Geschmacks. Er entwickelt eine Ästhetik des Scheußlichen und ist darin durchaus der Punkkultur verwandt. Er attackiert alle Werte der Vernunft und der Moral und er entlarvt alles Idyllische und scheinbar Gesicherte als Ort des Schreckens. Indem er so angestrengte das Hässliche und Schreckliche sucht, sich dabei niemals mit bloßen Andeutungen zufrieden gibt, nimmt er eine symbolische Rache an der bürgerlichen Alltagspraxis, schüttet den Wohlanständigen einen Eimer Blut und Gedärme vor die Füße und verhöhnt den Glauben an Humanismus, Menschenrechte und Zivilisation. So ausweglos und quälend letztlich die Filme des Genres sind, so befreiend sind sie auch im ersten Moment und selbst in den scheußlichsten, ja auch den reaktionärsten Beispielen steckt ein Stück Opposition. Der neue Horrorfilm nimmt nicht nur unsere Ängste auf, sondern auch die Verzweiflung an der fatalen Ausgewogenheit in unserer Kultur. Er entspricht nicht nur unseren Neurosen, sondern auch dem, was Walter Benjamin Erfahrungshunger genannt hat, der sich umso mehr aufs Extreme richten muss, je mehr sich im gesellschaftlichen Konsens die Kultur nivelliert und sich der Erfüllung politischer Gebote unterordnet. Der Horrorfilm kommt ganz ohne Subvention, ohne die Akklamation der Kritiker, von Ausnahmen abgesehen, ohne irgendwelchen kulturpolitischen Legitimationen aus. Und noch in der Empörung, die er auslöst, steckt eine soziale Wahrheit.

Aura e Aggressione von Ennio Morricone aus dem italienischen Crime-Thriller Corleone aus dem Jahr 1978 und weiter mit Georg Seslen aus Rettungsloser Welt. Der Wandel im Genre.

Themenkreise wie in Mario Bavas Planet der Vampire zu. Es gab einen kurzen Flirt des fantastischen Films mit Elementen der Popkultur in Filmen wie Barbarella oder Dracula jagt Minimädchen. Entscheidender aber war, dass eine bestimmte, im Genre des Horrorfilms lange unabänderliche Struktur der Handlungsentwicklung nicht mehr recht tragen wollte, ja sogar lächerlich zu wirken begann. Es geht dabei um die Aufeinanderfolge dieser Elemente: Schilderung der Idylle, Einbruch des Fantastischen durch Geburt oder Wiedergeburt des fantastischen Halbwesens, Fluchtversuche der Protagonisten, die sich als vergeblich erweisen, Erlösung durch einen dazu Berufenen, der die Kräfte der Magie beherrscht und das Halbwesen vernichtet, wiederhergestellte Idylle und Reinheit, freilich nicht ohne Drohung der Wiederkehr des Fantastischen. Man begann bereits Ende der 60er Jahre und Anfang der 70er von dieser klassischen Formel abzuweichen und bevorzugte etwa ein offenes Ende. Das Böse sollte nun nicht mehr in die Welt kommen, um nach dramatischem Kampf gezwungen zu werden, sie wieder zu verlassen. Es war einfach da und allenfalls für den Moment zu bezwingen. Der gotische Horrorfilm. Im gotischen Horrorfilm von den amerikanischen Universal-Filmen mit Boris Karloff, Bela Lugosi, Lon Chaney Jr., Lionel Atwill, George Zuko etc. bis zum englischen Hammer-Film mit Stars wie Christopher Lee, Peter Cushing, Barbara Shelley und Ingrid Bitt hatte es eine kaum durchbrochene Rollenverteilung gegeben, die nicht selten tragische Ausgeburt des Bösen, der Vampir, der Werwolf, das Ungeheuer oder sonst ein Halbwesen bedrohte einen Menschen, der ganz Unschuldigkeit schien. Dieser Mensch, zumeist natürlich weiblichen Geschlechts, konnte sich selbst gegen das Halbwesen kaum zur Wehr setzen. Er brauchte einen Beschützer. Dieser Beschützer wiederum, ein aufrechter, oft jedoch in die Geburt des Halbwesens rätselhaft verstrickter Mann, war wohl mutig, jedoch nicht wissend genug, um es mit dem Halbwesen aufzunehmen, und so bedurfte er seinerseits der Hilfe eines erfahrenen, im Umgang mit okkulten wie mit den positiven Wissenschaften vertrauten älteren Mannes. Nur dieser konnte die erforderlichen Maßnahmen treffen, nur er kannte die Achillesferse des im Grunde unsterblichen Halbwesens und nur er konnte es ins Reich des Todes oder ins Reich des Traums zurückschicken, aus dem es gekommen war. Auf der anderen Seite gab es sehr häufig auf der Partei des Bösen ein oder mehrere Wesen, die insgeheim den Menschen dienlich waren, manchmal ohne, dass sie es selbst ahnten, denn natürlich waren die Beweggründe nicht so sehr erfreulich. Während Graf Dracula in seiner Gier nach Blut doch nie so weit ging, sich hinreißen zu lassen, ein teuflisches Intrigenspiel zu gefährden, verrieten sich allenfalls seine Bräute durch die Sättlichkeit ihrer Gier, ja nach was, nach Liebe wahrscheinlich. Im Grunde kann den Menschen immer wieder die geheime Todessehnsucht der Halbwesen zugute. Eine Unzahl von Nebenfiguren, vom Opfer, das sein Schicksal nicht ganz zu Unrecht ereilt, bis hin zum geheimnisvollen, alten Diener des Bösen, komplettierten die Personage in der archetypischen Auseinandersetzung zwischen schwarzer und weißer Magie. Mit anderen Worten, im gotischen Horrorfilm, der etwa 30 Jahre lang das Hauptkontingent des fantastischen Kinos gebildet hat und selbst ein scheinbar so positivistisches Genre wie den Science-Fiction-Film infizierte, boten die Traumbilder, in denen verdrängte erotische Impulse für die Helden wie für die Zuschauer zurückkehren mochten, eine eigentümliche Abstufung von Identifikation und Ablehnung an.
Das heißt, wenn wir den gotischen Horrorfilm als Mittel definieren, das die populäre Kultur bereitstellt, um Angst- und Schuldgefühle abzureagieren, so bot er eine ganze Reihe von modifizierten Verdrängungsstrategien an, die von einer differenzierenden Anerkennung sadistischer oder masochistischer Impulse bis zur völligen Ablehnung jeder Triebregung oder ihrer gewaltsamen letztlich im Sinne

der politischen Psychologie faschistoiden Unterdrückung reichte. Und wo der emotionale Druck gar zu arg werden drohte, da ließ der gotische Horror den Ausweg ins Symbol. Blutige Rituale. Es ist nicht nur der Grad der Deutlichkeit des Grausamen, der sich so drastisch geändert hat, sondern mit der radikalen Reduktion der Personage im neuen Horrorfilm, so müssen im Allgemeinen die Opfer ohne Hilfe von außen auskommen, werden dem Zuschauer auch emotionale Fluchtmöglichkeiten durch Übertragung und Differenzierung genommen. Während sich der Zuschauer im gotischen Horrorfilm gewissermaßen noch etwas bewegen, Perspektive und Beteiligung selbst bestimmen konnte, wird er im neuen Horrorfilm von Anbeginn in den Bann des Schrecklichen gezwungen. Er ist Opfer oder Täter. Es gibt unter den neuen Horrorfilmen Beispiele, wo ganz auf eine Steigerung verzichtet und nahezu gleichberechtigt eine Bluttat an die andere gereiht wird und gerade dieser Verzicht auf Rhythmisierung und eigentliche Spannung auf ein Ende zu weckt den Verdacht, es gehe dabei hauptsächlich um den Vollzug eines blutigen Rituals, eines mühlschen Happenings und aus dem Horrorfilm sei in Wahrheit ein neues Genre von Mord und Metzel Film geworden. Darum mag uns der klassische Horrorfilm gemessen an der heutigen Produktion im Allgemeinen als ausgesprochen gesund und kathartisch erscheinen. Das sollte uns aber nicht darüber hinwegtäuschen, dass der Horrorfilm, seit es ihn gibt, immer an die Grenzen dessen ging, was politische und strukturelle Zensur erlaubte. Ein Horrorfilm, der nicht an ein Tabu stößt, ist entweder langweilig oder er ist gar keiner.

Goblin mit einem Alternate-Take von Lalba de Morti Viventi aus Dawn of the Dead von George A. Romero, zu Deutsch Zombie, aus dem Jahr 1978. Weiter geht's mit Georg Sieslen aus Rettungsloser Welt aus dem Jahr 1981. Gut und Böse im gotischen Horrorfilm. Die Beziehung zwischen Gut und Böse, das heißt wohl im Kontext des Genres zwischen dem magischen bzw. animalischen und dem zivilisierten, sind also im gotischen Horrorfilm ausgesprochen vielfältig. Zugleich erscheint beides oft in sehr ambivalenter Form. Bei einigen Figuren ist Gut und Böse in einer einzigen Person vereint, so etwa in der Gestalt des Dr. Jekyll, der zum bösen Mr. Hyde wird, weil er Geheimnisse erforschen will, die nicht für des Menschen Wissen bestimmt sind, oder bei Frankenstein, der sich gewissermaßen ein alter Ego aus Leichenteilen schafft, beim Werwolf, der sich von einem Fürsorger Verlobten in eine reißende Bestie verwandeln kann. Selbst dem Vampir können wir selten einen Zug von tragischer Größe absprechen. So offensichtlich leidet er unter seinem Trieb und unter seiner Unsterblichkeit. Das führt zu einer zweiten zentralen Vorstellung innerhalb des gotischen Horrors. Die Vernichtung des bösen, triebhaften Halbwesens ist zugleich seine Erlösung, die es insgeheim ersehnt. So heftig es sich im Augenblick dagegen sträuben mag, so ahnen wir doch immer, wie sehr es sich das gewünscht hat, sterben zu können. Das Halbwesen ist das Opfer, das uns von unseren Sünden reinigt. Verrückterweise adelt es ja gerade durch seinen Tod seine wilden Impulse. King Kong ist zunächst nichts anderes als eine Projektion schrecklicher, destruktiver Männlichkeit, wie wir sie aus der Traumdeutung, aus Zeichnung von Kindern kennengelernt haben, die nur die gewaltsame Seite der Sexualität erfahren und daran Schaden genommen haben. Aber dieses schreckliche Mannwesen rehabilitiert sich ja im Lauf der Handlung, für uns Zuschauer viel deutlicher erkennbar als für die Personen, die ihm gegenüberstehen. Da diese Vorstellung so allgemein im Genre ist, bedarf es wohl keiner weiteren Beispiele, um festzustellen, dass in den Erzählungen des gotischen Horrorfilms stets ein positives Melodram verborgen ist, eine Liebesgeschichte, die durch die rituellen Opfer zu einem positiven, bürgerlich zivilisierten Ende gebracht wird. Gerade diese bürgerlich zivilisierte Beziehung aber, symbolisiert in Ehe- und Familiengründung, gibt dem neuen Horrorfilm den Ausgangspunkt des Schrecklichen ab. Im gotischen Horrorfilm stand die Ehe und Familie am glücklichen Ende. Im neuen Horrorfilm spielen überwältigend oft Ehepaare die Hauptrolle und sind Opfer des Schreckens. Sie bringen schreckliche, missgestaltete oder mit teuflischen Fähigkeiten ausgestattete Kinder zur Welt, oder die Krise ihrer Beziehung spiegelt sich im Aufstand des Fantastischen, so etwa in Patrick, Long Weekend, Landhaus der toten Seelen oder das Erwachen der Sphinx. Jetzt Opfer und Täter. Der neue Horrorfilm kennt weder die Rollenverteilung mit der Abstufung zwischen Gut und Böse und einer differenzierten erotischen Typologie, noch das Element der Erlösung. Viel wichtiger als die Unterscheidung zwischen Gut und Böse ist ihm die zwischen Opfer und Täter, deren Rollen sich im Laufe der Geschichte vertauschen können. Erzähltechnisch hat dies seine Entsprechung in einer Verbindung von Horror, Science Fiction und Thriller. Das bedeutet unter anderem auch, dass die extrem individualisierten, pathologischen Ängste in Thriller und Horrorfilm und die extrem kollektivierten, hysterischen Ängste in der Science Fiction zusammengebracht werden. Der soziale und der erotische Albtraum werden identisch, wie etwa besonders deutlich in des Teufels Saat, wo ein allmächtiger Computer mit einer Frau ein Kind zeugt.
während der gotische Horror Wesen entwarf, die zugleich die Sünde selbst und die Strafe dafür sind, erscheinen die Monstren der neuen Horrorfilme nun vornehmlich okkulte Erscheinungen, tierische Ungeheuer, Zombies, menschenfressende Wesen, ausschließlich als dräuende Strafe für individuelle oder kollektive ökologische Vergehen. Was ihnen völlig fehlt, ist dieser Anteil von Schönheit, von Faszination, der in den gotischen Halbwesen steckte. Ihr Auftreten ist würdelos und oft, wie bei den Zombies, Menschenfressern und den Psychokillern, ist es gerade ihre äußerliche Normalität, die sie so entsetzlich macht. Es braucht eigentlich recht wenig, so legt der neue Horrorfilm nahe, aus einem Menschen ein Monster zu machen. Folgerichtig haben die schrecklichen Gestalten auch nicht mehr, wie im gotischen Horror, ihre großen Auftritte. Sie inszenieren sich kaum, proben keine Posen wie Bela Lugosi oder Christopher Lee als Dracula. Vielmehr scheint es, als würden sie das Bild überschwemmen, sich in es hineinfressen oder hineinfallen. Wir haben keine Zeit, uns über die Gestalt des Schrecklichen klar zu werden, bevor es zuschlägt. Wenn die Bedrohung manifest wird, wissen wir als Zuschauer selten mehr als die potenziellen Opfer. Eine emotionale Distanzierung ist dabei kaum möglich. Zu alledem kommt, dass der neue Horrorfilm kaum spezialisierte Schauspieler hervorgebracht hat, wie der gotische Horrorfilm, die zusätzlich den Spiel- oder Theatercharakter betonen würden.

Noch einmal Goblin mit Suspiria aus dem gleichnamigen Film von Dario Argento aus dem Jahr 1977 und weiter mit Georg Sesle. Und kaum noch Lust. Der neue Horrorfilm nimmt gegenüber dem gotischen zunächst eine radikale Vereinfachung vor. Die Konfrontation wird zu einem überschaubaren Duell, zu einem Kampf um Leben und Tod reduziert. Dazu gehört natürlich auch, dass die geistige Gewalt des Bösen umgesetzt wird in eine rein materielle. Nicht, dass die Kraft der Gedanken, welche die Bösen anwenden, weniger Schaden anrichten würde, im Gegenteil. Da wird durch Schreie getötet, durch Gedanken werden die Köpfe der Mitmenschen zur Explosion gebracht, telekinetische Kräfte verwandeln Gegenstände in tödliche Geschosse etc. Und alle diese kranken Mörder zeichnen sich ja gerade dadurch aus, dass sich ihre Opfer schon allein ihren Gedanken und den von ihnen geschaffenen Trugbildern beugen müssen. Aber auch diese geistige Kraft bleibt eine Frage der direkten Macht. Den schrecklichen Gestalten des neuen Horrorfilms verfällt man nicht. Niemand erliegt ihrer Faszination. Sie sind nichts als scheußlich und fürchterlich. Ihre Impulse scheinen auf den Mord reduziert, auf die schnelle Konsumtion von Menschen. Merkwürdigerweise scheint dabei kaum noch so etwas wie Lust oder auch noch so depravierte Erotik im Spiel zu sein. Die findet sich allenfalls noch auf Seiten der Opfer. Während der klassische Horrorfilm die böse Gestalt befähigte, seinem Opfer alles Mögliche anzudrohen, man konnte sich das immer ein wenig selbst ausmalen, während alle Arten und Abarten der Sexualität in dieser Beziehung aufscheinen mochten, geht es im neuen Horrorfilm ausschließlich um die Vernichtung, ja mehr noch um die Einverleibung, das Zerfleischen, Zerstückeln von Menschen. Es ist selten noch ein Rest normaler, sagen wir, gesunder Erotik in der Beziehung zwischen Monster und Opfer, und wenn es zu einer Vereinigung kommt, dann wie in Alien, des Teufels Saat, die Wiege des Bösen oder das Grauen aus der Tiefe, nur zu dem Zweck, noch schrecklichere Monster zu zeugen. Angst vor der Liebe. Vielleicht lassen sich alle diese Beobachtungen nun einmal zu einem Modell zusammenfassen. Der gotische Horrorfilm lässt sich als Abbildung der mehr oder minder kindlichen, pubertären Ängste vor der Liebe deuten. Im Grunde die Angst vor allem, was an einer Beziehung schiefgehen kann. Zugleich spiegelt dieses Genre ein damit verbundenes Problem der Identitätsfindung. Der Mensch muss sich da konstituieren als Kompromiss von Geist und Materie und dazu alles Magische und Animalische überwinden. Daher ist verständlich, warum der gotische Horror zum guten Ende führt, denn die Hoffnung auf Identitätsfindung und die Hoffnung auf eine schließlich glückende, das heißt glückliche Partnerbeziehung, gehört zu seinen Voraussetzungen. So kann es ihm gar nichts anhaben, dass gerade die souveränsten Regisseure und Schauspieler die Sujets oft mit einem ironischen Kick versehen haben und das Understatement oft die Rollen prägt. Der Unernst mancher gotischer Horrorfilme, von Frankensteins Braut bis zu Roger Cormans Poe-Verfilmung, der freilich ihrem dramatischen Gehalt keinen Abbruch tut, scheint in unseren Tagen nur in den ironischen Zitaten der klassischen Muster oder gelegentlich in den fantastischen Weltraumoperetten wie Krieg der Sterne oder Flash Gordon auf. Der eigentliche Horrorfilm jedoch nimmt seine Sache blutig ernst. Es ist ihm die Hoffnung ausgetrieben. Denn wo der gotische Horrorfilm seine missglückten, erotischen Sozialisationsversuche zurücknimmt, verschwinden lässt, um gesunden Beziehungen Platz zu machen, was immer das sein mag, da lässt der neue Horrorfilm den Schrecken in die Welt.
Die Liebe selbst hat die Funktion des Hoffnungsvollen verloren. Sie hat den Spuk nicht vertrieben, sondern nur noch verstärkt. Die erotische Sozialisation ist eher zu perfekt gelungen. Die Sexualfeindlichkeit des Genres, die etwa Hans Gerhold im Filmdienst diagnostiziert, erweist sich so nicht als eine der Furcht, sondern als eine der Enttäuschung. Anders gesagt, das Fehlen einer wirklichen erotischen Kultur in unseren Gesellschaften hat dazu geführt, Sexualität mit neuen Bedrohungen auszustatten, wo die alten nicht einmal vollständig beiseite geräumt wurden. Hatte im gotischen Horror die Sexualität gewissermaßen ihre Bedrohung in sich selbst, so ist nun die Liebe von außen bedroht. Dass sie keinen Bestand hat, wird an die Gesellschaft oder noch weiter an die Natur selbst als Schuldzuweisung zurückgegeben. Dagegen sind es in Carrie, des Satans jüngste Tochter, oder Halloween gerade die unschuldigen Mädchen, inmitten einer eher freizügigen, aber doch als etwas lieblos gezeichneten Umgebung, die die fantastischen Kräfte entwickeln oder ihnen am Ende entgehen können. Darin steckt auch, aber nicht nur, eine Wiederkehr des Puritanismus. Es ist hier das Problem des gotischen Horrors, die Unschuld zu einer Sehnsucht geworden. Dies ist keineswegs nur auf den erotischen Aspekt selbst beschränkt. Viel universaler geht es um die Unschuld des Menschen vor der Natur. Das verweigerte Glück. Allgemein gesprochen zeigt sich der Horrorfilm wie die gesamte populäre Kultur als System, entweder die Hoffnung auf Glück aufrechtzuerhalten oder aber die Verweigerung des Glücks in einen Sinnzusammenhang zu bringen. So zeigt der gotische Horrorfilm mit seinen erotisch-animalischen Kreaturen, warum das Glück noch nicht möglich ist, nämlich weil erst ein Vorgang der Reinigung und der Zivilisierung vollzogen werden muss, und der neue Horrorfilm mit seinen destruktiven, ekligen Monstern zeigt, warum das Glück nicht mehr möglich ist, nämlich weil das gegenseitige Konsumieren und Verschlingen zur einzigen Verkehrsform geworden ist. Der gotische Horrorfilm war nicht vorstellbar ohne seine Ursprünge in der viktorianischen puritanischen Ethik, jedenfalls nicht ohne verallgemeinerte Formen christlicher Mythologie. Und wie die christliche Religion selbst funktionierte diese Fortsetzung oder dieser theologische Rückfall in Mittelalter und schwarze Romantik, zugleich angsterzeugend und angstabwehrend. Schuldgefühle wurden da auf einer Ebene, die abstrakt genug war, um alle möglichen Projektionen zu gestatten, in manifeste Angstbilder umgewandelt, die am Schluss mit wenn zwar brachialen, so doch immer eindeutig dem Guten dienenden Mitteln aus der Welt geschafft wurden, das Modell eines kathartischen Traums, das weder die Ursachen der Schuldgefühle ansprach, noch deren Wiedererstarken verhindern wollte. Eine Form von Angstabwehr findet im neuen Horrorfilm kaum anders statt, denn in Form der Gewöhnung. Wir gewöhnen uns an den Schrecken auf der Leinwand, um den Schrecken der Wirklichkeit zu vergessen. Denn dem Horrorfilm geht es gar nicht so sehr um Sadismus, als vielmehr um die Abfolge von Schocks, die eine neue Generation von Regisseuren wie De Palma, Cronenberg, Romero, Carpenter, Argento, Cohn und so weiter zu einer neuen Ästhetik montieren. Kulturpessimisten würden diesen Vorgang deuten als gesteigerte Dosis emotionaler Ansprache, die nur noch durch den Exzess funktioniert, weil wir bereits so abgestumpft sind. Tatsächlich aber ist der Druck, der im Alltagsleben auf uns lastet, so groß, dass der gelegentlich notwendige Bruch mit diesen Erfahrungen immer schwieriger zu bewerkstelligen ist. Auch im Horrorfilm geht es um den möglichst raschen und möglichst totalen Bruch mit der Wirklichkeit, von dem Henri Lefebvre in seiner Kritik des Alltagslebens spricht. Entlassen werden wir alles andere als zufrieden oder gar glücklich, vielmehr in einem Zustand angespannter, latenter Aggressivität. Man sieht einen Teil dieser Filme weniger, man übersteht sie.
Es ist nicht nur ein Vorgang der Selbstprüfung, sondern auch einer der Rache, dass man sich diesen Schrecken aussetzt, ist oft ein, wenn auch unbewusster Protest gegen die Schrecken der Wirklichkeit.

John Carpenter und Alan Haworth mit Hello Grandma aus Halloween 3, Season of the Witch aus dem Jahr 1982. Und noch einmal weiter mit Georg Sieslin aus Rettungsloser Welt. Ohnmächtiger Zorn. Die Ästhetik des Hässlichen und der Gewalt im neuen Horrorfilm entstammt auch der Nichterfüllung von anderswo gegebenen Versprechungen auf Konsum, Erfolg, Glück. Auch hier ist der Ausgangspunkt eine Schuld, nur handelt es sich weniger um die Schuld einem Gebot oder Verbot gegenüber, als um eine Sünde, der man sich vielleicht gar nicht bewusst war und die in jedem Fall noch eine Chance auf Vergebung hat, sondern um eine Schuld sich selber gegenüber. Es ist gewissermaßen die Schuld des Versagers, der glaubt, die Tatsache, dass er nicht ins Paradies kommt, das doch so augenscheinlich erreichbar ist, müsse Gründe haben. Gründe, die außerhalb in der Welt und Gründe, die innen bei ihm selbst liegen. Diese Ablösung der Schuldgefühle gegenüber dem moralischen Gebot durch die Schuldgefühle gegenüber sich selbst, das Gefühl, seine menschlichen Anlagen nicht voll entwickeln zu können, prägt unser Verhalten in den letzten Dekaden. Der Zweifel an einer irgendwie ausgleichenden Gerechtigkeit, der Zweifel daran, dass die politische, militärische und wirtschaftliche Führung wirklich zumindest unsere konsensfähigen Interessen vertritt und nicht vielmehr mit System an unserem Untergang oder doch einer weiteren Verschlechterung unserer Lebensbedingungen arbeiten, der Zweifel daran, dass die Massenmedien wirklich Repräsentanten des Volkes sind, anstatt Erfüllungs Gehilfen eines Staates, der gefährliche Rüstungs- und Energiepolitik betreibt, der Zweifel am Segen des Fortschritts, all das steht einer sinnfälligen, auf die Zukunft gerichteten Lebenspraxis im Weg. Der Horrorfilm Neuen Zuschnitts entspricht am ehesten einer Form von ohnmächtigem Zorn, der mit dem Wort Frustration eigentlich schon längst mehr verschleiert als bezeichnet wird. Er bietet vor der Unerfüllbarkeit der Wünsche ein Ausweichen in Aggressionen und Angst, die sich ihrerseits in Rache entlädt. Und viele dieser Filme, auch einige derjenigen, die an der Börse der Filmkritik als Kultfilme oder gar als Meisterwerke gehandelt werden, verfahren dabei so, dass der Vorwurf einer faschistoiden Methode der Aggressionslenkung nicht völlig abwegig erscheint. Anders als im gotischen Horrorfilm werden hier nicht unähnlich dem SF-Film zur Zeit des Kalten Krieges ganze Horden von Wesen, ganze Spezies von menschenähnlichen Geschöpfen gewissermaßen zum Abschuss freigegeben, immer mit der Maßgabe versehen, es handele sich ja in Wahrheit nicht um wirkliche Menschen, das heißt, nicht nur die Ängste, sondern auch die Abwehrhaltung werden kollektiviert. So lassen sich die neuen Horrorfilme unter anderem auch deuten als politische Propagandafilme, in denen der denunzierte und der Vernichtung anheimgestellte Gegner nur noch eine irrationale, fantastische Lehrformel ist. Ein Überblick. Um diese Gedanken zu verdeutlichen, möchte ich einen Überblick über die bevorzugten Themen des Genres in der zweiten Hälfte der 70er Jahre geben, der den Zusammenhang zwischen erotischen, sozialen Zwangsvorstellungen auf der einen und politischen Symbolen auf der anderen Seite veranschaulichen wird. Die ersten Themen des Horrorfilms in den 70er Jahren, die beim Publikum über den Kreis der Aficionados des Genres hinaus erfolgreich waren und zugleich den Protest der Kritiker hervorriefen, waren die Filme um das Motiv von Okkultismus und Teufelsglaube und solche um die Gestalten böser, zerstörerischer Kinder. Beide Themenkreise wurden im Übrigen auch miteinander verbunden. Aberglauben.
dass hier eine Säkularisation des einst viktorianisch-puritanischen Genres angedeutet wurde, wird zunächst verwundern, ist doch die erste Welle des neuen Horrorfilms, die Filme um okkultische Vorgänge, Satanismus und Teufelsaustreibung, die im Anschluss an den Publikumserfolg von Der Exorzist gedreht wurden, ganz explizit auf die christliche Mythologie bezogen. Es geht ja um den Teufel und seine Mächte, es geht darum, dass sich Satan der Menschen bedient, um wieder leibhaftig in die Welt zu kommen, wie in Roman Polanskis Rosemary's Baby. Schockierend musste dieser Rückfall in den Aberglauben zu einer Zeit wirken, da aus Rom als päpstliche Lehrmeinung die Kunde von der personalen Existenz des Teufels kam und wo in Deutschland ein Kind bei einem versuchten Exorzismus das Leben verlor. Doch die Tatsache, dass christliche Symbole und Vorstellungen sehr schnell durch andere ersetzt wurden, deutet an, dass diese wohl kaum die zentrale Botschaft in Filmen wie Der Exorzist oder Wer bist du gewesen sein mochten. Wie schon bald 100 Jahre früher, zur Zeit der Schauerromantik und der Gothic-Novels, erschien hier eine Form des Christentums als eine von vielen möglichen Geheimreligionen und Riten. Viel faszinierender aber erwies sich das Motiv der Besessenheit, möglicherweise ein Bild für Fremdbestimmung des Menschen unserer Gesellschaft, der sich beherrscht von fremdem Willen sieht, ohne diesen ganz zu durchschauen. Damit wird auch die Frage der Schuld neu gestellt. So gibt es in Mephisto-Walze ein Intrigenspiel von durch Satan persönlich geförderten Seelenwanderungen. In Brian De Palmas Die Schwestern des Bösen wird ein junges Mädchen, der abgetrennte Teil von siamesischen Zwillingen, in Anfällen geistiger Störung zur blutrünstigen Mörderin. In De Palmas Carrie, des Satans jüngste Tochter, steht die mit telekinetischen Fähigkeiten begabte Titelfigur unter dem Einfluss ihrer wahnhaft bigotten Mutter, und in Hexensabbat von Michael Winner wird ein Mannequin von einer wohl klerikalen Organisation systematisch in den Selbstmord getrieben, weil sie nach dem Tod als Wächterin für irgendein Geheimnis eingesetzt werden soll. In Audrey Rose, das Mädchen aus dem Jenseits von Robert Wise, ist ein 5-jähriges Mädchen bei einem Autounfall ums Leben gekommen und ihre Seele zeigt sich wieder im Körper eines neugeborenen Kindes. Mit dem zweiten Teil von Der Exorzist, dessen Handlungsführung die Grenze zum Lächerlichen schon eindeutig überschreitet, endet zunächst der Zyklus von Filmen mit der Thematik einer der christlichen Mythologie entlehnten Dämonenbeschreibung. Okkulte Phänomene. In den folgenden Filmen, die um okkulte Phänomene und Wiedergeburt von Dämonen angelegt waren, erklärte man die übersinnlichen Phänomene eher aus anderen Quellen. So waren in William Girdlers Der Manitou die Mythen der amerikanischen Ureinwohner, der Indianer, angesprochen, zumindest das, was sich der Drehbuchautor darunter vorstellte, und in Peter Weirs Die letzte Flut war es die Kultur der australischen Aborigines. Inferno 2000 lässt einen Teufel auf die Welt kommen, um die Gewalt über ein Atomkraftwerk zu erlangen, wohingegen sich in Helmut Pfandlers Die Wölfin vom Teufelsmoor ein mit übersinnlichen Fähigkeiten ausgestatteter Dorfgelehrter und eine Reinkarnation der Hexe Walburga gegen die Ansiedlung eines Industriekonzerns in einem Alpental zur Wehr setzen. Zu erwähnen wäre etwa noch Jersey, Skolimowskis Der Todesschrei. Auch hier stammt die zerstörerische Fähigkeit des Helden von den Aborigines. Dario Argentos Horror Infernal, wo es um den Kampf gegen drei schreckliche Mütter unter der Führung der Mutter der Finsternis geht. Oder das Erwachen der Sphinx, nach einem Roman des Dracula-Erfinders Bram Stoker entstanden, wo die Beziehung zwischen Tod und Geburt, die der neue Horrorfilm so konzentriert, dann thematisiert, besonders deutlich in Beziehung zu einer scheiternden Partnerschaft gesetzt ist. Schreckliche Kinder. Unter den Filmen mit dem Thema der schrecklichen, satanischen oder monströsen Kinder sind etwa zu erwähnen Das Omen, Damien Omen 2 oder die Filme von Larry Cohn.
die Wiege des Bösen und die Wiege des Satans, wo die monströsen Kinder weder aus der Hölle stammen, wie der deutsche Titel nahelegt, noch von irgendwelchen finsteren außerirdischen Mächten, sondern als Produkte ihrer Umwelt charakterisiert sind. Die pharmazeutische Industrie stellvertretend für eine Lebensform, die den Profit über das Leben stellt, ist schuldig an der Geburt dieser kleinen intelligenten Bestien, die töten müssen und sich dabei zugleich nach Liebe sehnen, um schließlich in den Armen der Eltern, von der Polizei und den Wissenschaftlern als unwertes Leben getötet zu werden. Auch in Eraserhead gibt es ein entsetzliches Kind und in die Außerirdischen kommt ein Mann aus dem Weltall, um mit irdischen Frauen Kinder zu zeugen, die nicht nur mit ungeheuerlichen Fähigkeiten ausgestattet, sondern auch durch und durch böse sind. In des Teufels Saat zeugt ein Computer mit einer Frau ein Kind, um in ihm gewissermaßen menschliche Formen anzunehmen, und in Barbara Peters Das Grauen aus der Tiefe erscheinen durch ökologische Sünden entstandene Amphibienwesen aus dem Meer, um die Frauen eines Fischerdorfes zu schwängern. Tiermonstren. Tiermonstren gibt es in der Entwicklung des fantastischen Films seit eh und je. Sie standen mal für viktorianische Obsession, mal waren sie eine Verkörperung von Technologiefurcht und der Angst vor der unkontrollierten Kraft der Atomenergie, wie in amerikanischen Science-Fiction-Filmen der 50er Jahre und in dem Zyklus der japanischen Filme um die Monster wie Godzilla, Gamera, Mothra und so weiter. Steven Spielbergs Der weiße Hai, damals innerhalb kurzer Zeit zum erfolgreichsten Film der Geschichte Hollywoods geworden, ist zugleich eine Fortsetzung dieser Linie, ein patriarchalischer Mythos, wie es in The Journal of the Popular Film heißt, und eine der vom Regisseur des Öfteren vorgenommenen filmischen Untersuchungen über Massenbewegung und Hysterie. In der Folgezeit bevölkerten alle möglichen Meerestiere die Leinwand, wie der Polyp in O. Hellmans gleichnamigen Film, Orca der Killerwal, Regie Michael Anderson, und Piranha, Regie Joe Dante. Der weiße Hai kehrte noch einmal zurück und aus Hongkong kamen Krokodile, Insekten wurden wieder einmal zu bedrohlichen Wesen in Filmen, wie In der Gewalt der Riesenameisen von Burt E. Gordon, Mörderbienen greifen an von Bruce Geller, Mörderspinnen von John Bud Carlos. Der tödliche Schwarm von Irwin Allen und so weiter. Die Insektenfurcht verbindet sich hier mit mal mehr, mal weniger glaubhafter Kritik an den ökologischen Sünden der Menschen, aber auch in diesen Filmen fehlt selten eine ein bisschen neurotische Liebesgeschichte, die sich auf der Ebene der fantastischen Symbole wiederholt. Die Vergehen der Industriegesellschaft werden gesühnt in John Frankenheimers Die Prophezeiung, Colin Egglestons Long Weekend oder Jean Rollins Le Raisin de la Mort mit dem selten törichten deutschen Verleihtitel Foltermühle der gefangenen Frauen, wo Gift auf den Weinreben alle, die vom Wein genossen haben, zu mordenden Zombies macht. Neben Variationen von klassischen Horrorfilmthemen wie in Dracula von John Badham, King Kong von John Guillermin und La Bête von Valerian Borowicz, um nur drei sehr unterschiedliche Beispiele zu nennen, regelrechten Parodien wie Liebe auf den ersten Biss von Stan Dragotti oder das boshafte Spiel des Dr. Fu Manchu von Piers Haggard oder musikalischen Travestien wie Phantom im Paradies von Brian De Palma oder der Rocky Horror Picture Show, wurde auch das schon früher aufgegriffene Motiv der schrecklichen Häuser wieder verwendet, so in Dario Argentos Suspiria, Dan Curtis' Landhaus der toten Seelen, Stanley Kubricks Shining und Stuart Rosenbergs nach einem vorgeblich authentischen Fall gedrehten Amityville-Horror. In allen der letztgenannten Filme steckt ein mehr oder weniger gespieltes, negatives Melodram in der Handlung, die Geschichte einer vollzogenen, versuchten oder angedeuteten Trennung. Zombies.
George A. Romero initiierte mit seinen beiden Filmen Die Nacht der lebenden Toten aus dem Jahr 1969 stammend und dem Quasi-Remake Zombie eine Welle von Zombie-Filmen, in denen immer wieder die Toten aus der Hölle zur Erde kommen, weil dort kein Platz mehr für sie ist und sich von Menschenfleisch ernähren. Insbesondere mit diesem Film erreichte das Genre einen ersten Höhepunkt an Drastik und Geschmacklosigkeit, aber auch die latente Gesellschaftskritik wurde hier am deutlichsten. Es waren dann vor allem italienische Regisseure, die das Thema fortsetzten, so Lucio Fulci mit Voodoo, die Schreckensinsel der Zombies und Ein Zombie hing am Glockenseil, Umberto Lenzi mit Großangriff der Zombies, Joe D'Amato mit In der Gewalt der Zombies und Andrea Bianchi mit Die Rückkehr der Zombies.

Tightrope von Michael Wandmaker aus dem Jahr 2010, aus dem Soundtrack von Alexandre Aja's Remake von Piranha aus dem Jahr 2010. Und nun ein letztes Mal Georg Sieslen aus Rettungsloser Welt aus dem Jahr 1981. Kannibalismus. Der Kannibalismus schien auch über das Zombie-Motiv hinaus in den 70er Jahren eine eigentümliche Faszination auf die Hersteller und Konsumenten des Horrorgenres auszuüben. Und auch hier waren es besonders die italienischen Regisseure, die einen Kannibalenfilm nach dem anderen herunterdrehten. Was mit pseudodokumentarischen Filmen wie Überleben von René Cardona Senior, Tomado und Haie von René Cardona Junior oder Cannibalo Brutalo von den Brüdern Castiglioni sowie den Monde Cannibale Film begann, wurde in einer regelrechten Serie von Filmen fortgesetzt, in denen immer wieder eine schöne weiße Frau unter einen Stamm von Kannibalen zu geraten hatte, etwa in Die weiße Göttin der Kannibalen von Sergio Martino, Papaya, die Liebesgöttin der Kannibalen von Joe D'Amato, Jungfrau unter Kannibalen von Clifford Brown. Der exotische Leinwandsadismus dieser Filme schien direkt jenen Fumetti Neri, den erotischen sadistischen Comics für Erwachsene, die sich in Italien außerordentlicher Beliebtheit erfreuen, zu entstammen. Für einmal waren hier die Filme und die Poeten in den Verleihfirmen, die sich die deutschen Titel ausdenken, einander wert. Sie hießen hier lebendig gefressen oder nackt und zerfleischt. Man erfuhr von Zombies unter Kannibalen und hörte den Todesschrei der Kannibalen.

Voraussetzung einer zwanghaft erworbenen Brutalität, ganz so, wie in manchen amerikanischen Filmen konstatiert wurde, dass Männer die im Vietnamkrieg erworbene Lust am Töten in der Zeit des Friedens nicht mehr bewältigen können und zu zwanghaft handelnden Mördern werden. Was ich in den europäischen Filmen durchaus als Lust an der Grausamkeit zu erkennen gab und was insbesondere in den italienischen Filmen als Reaktion auf eine Art von Kulturschock, nämlich die Auswirkung der sogenannten sexuellen Revolution auf die ehedem katholisch sittenstrenge mediterrane Kultur zu deuten ist, das entsprach in den amerikanischen Horrorfilmen der 70er Jahre einer tödlichen Angst vor dem Nächsten, der plötzlich seine mörderischen Instinkte, die man in jedem Durchschnittsmenschen angelegt sah, nicht mehr kontrollieren konnte. Aber erstaunlicherweise kommentierte der amerikanische Horrorfilm viel seltener die Gewalt in den großen Städten, die zu den Alltagserfahrungen der Bewohner gehört, sondern verlegte seinen Schrecken vielmehr dorthin, wo Amerika am amerikanischsten ist, in die kleinen Provinzstädte, etwa in Halloween oder direkt aufs öde Land, wie in Blutgerichte in Texas, Muttertag, Tourist Trap und vielen anderen Filmen um psychotische Killer, waren es die Hinterwäldler der White Trash Amerikas, die schäbigen Reste der Pioniergesellschaften, was dem Genre den größten Schrecken vermittelte. Freitag der 13., Shining, Death Trap und viele andere Filme ließen ihre Helden gerade dort ihrem schrecklichen Schicksal begegnen, wo sie für eine Zeit dem Großstadtbetrieb entfliehen wollen. Umgekehrt hat die kranke Mörderin in Karen Arthurs Der Mafu-Käfig sich den Urwald in die Wohnung geholt. Es wird also auch in diesen Filmen, wie in den Ökologiefilmen des Genres, eher die Furcht vor der Natur beschworen, die Furcht vor der Rückständigkeit als die vor der sozialen Klaustrophobie in den Großstädten. In Kevin Connors Hotel zur Hölle gibt es eine Einstellung, die wie ein Zitat des berühmten Gemäldes mit dem amerikanischen Pionier-Farmer-Ehepaar wirkt. Der Amoklauf des Hinterwäldlerischen in der amerikanischen Gesellschaft mochte durchaus als politische Metapher zu verstehen sein, denn das quasi Anarchistische an diesem Film ist nicht nur ihr schlechter Geschmack, sondern die Tatsache, dass sie sich an heiligen Kühen, an Gründungsmythen der Nation vergehen. Naive Fantasien? Zunächst erscheint es, als hätte sich gewissermaßen als Gegenkraft zu den blutrünstigen neuen Horrorfilmen eine andere, kundgerecht naive Spielart des fantastischen Films in Gestalt der Abenteuer- und Weltraumoperetten vom Schlage Krieg der Sterne, Superman und Flash Gordon herausgebildet. Tatsächlich aber lassen sich gerade in diesen Filmen, so sehr wie in anderen, etwa dem Zyklus der Atlantis-Filme von Kevin Connor, Caprona, Tauchfahrt des Schreckens, Der sechste Kontinent etc., ganz ähnliche, freilich abgemilderte Tendenzen zum Martialischen feststellen. Eine Reihe von Filmen wie Buck Rogers, Kampfstern Galactica, Sternenkrieg im Weltall und so weiter spielen obendrein mit einer Invasionsfurcht, die zu recht militanter Aufrüstungsideologie missbraucht wird. Der kindgerechte, fantastische Film der 70er Jahre hat seine Quellen im Fernsehen. Kampfstern Galactica ist der Zusammenschnitt einer Fernsehserie, Star Trek von Robert Wise, eine Kinoparaphrase auf die gleichnamige TV-Serie und in den Comics Superman, Flash Gordon, Buck Rogers, auch aus den Fernsehserien um die Marvel-Comic-Helden Spider-Man und der unglaubliche Hulk wurden Filmfassungen geschnitten und seine logische Fortsetzung findet er in den elektronischen Raumschlachtspielen. Im Vergleich zu den Horrorfilmen zeigt er sich konservativ und moralisch, so sehr das Dominieren der Tricktechnik über die Zeichnung der Charaktere, die Verwandtschaft zum Kriegsfilm, der auch hier überhandnehmende Hang zur Brutalität beklagt wird, so ist doch auch in diesen Filmen Bewährung, Initiation, Sinnvergewisserung zu finden. Den Krieg der Sterne-Zyklus kann man auch als ins Gigant

pathetische, monströse, projiziertes Familiendrama verstehen, wie als kindliches, politisches Credo des Amerikanismus. Ist der neue Horrorfilm eine verzerrte Abbildung erotischer Partnerschaft mit den sie begleitenden Ängsten, so ist der naive, fantastische Film der 70er Jahre oft ein versteckter Kommentar zur Situation der Familie in der Gegenwart, der keineswegs so positiv ausfällt, wie es an der Oberfläche den Anschein hat. Star Wars ist bestimmt nicht nur wegen seiner überragenden Tricktechnik der erfolgreichste Film aller Zeiten geworden, sondern weil sich in der Geschichte des Helden Luke Skywalker die Situation des Kindes in der zerfallenen Familie spiegelt. Ganz direkt ist für diesen Helden der Weg in den Weltraum, die Fluchtmöglichkeit daraus, und im Krieg der Sterne steht er noch einmal zum Kampf seinem düsteren Vater Darth Vader gegenüber. Möglicherweise ist dies ein Modell für das fantastische Abenteuer überhaupt. Ich glaube, diese Beispiele genügen, um einmal so vorläufig, das in diesem Rahmen geschehen muss, die Ursachen und, wenn man so will, den Sinn des Booms fantastischer Filme in diesen Jahren zu skizzieren. Thesen zur Diskussion. Erstens. Eine allgemeine, todsichere und freilich auch ein wenig beliebte Erklärung für diesen Boom ist die Situation der in immer rascheren Zyklen aufeinanderfolgenden wirtschaftlichen Krisen unserer Gesellschaften, die für den Einzelnen sehr oft die völlige Ablösung seiner moralischen, politischen oder gar auch religiösen Werte zur Folge hat. Zwar gibt es in unseren Gesellschaften ein, wenn auch immer noch grobmaschiges soziales Netz, das der persönlichen Verelendung in solchen Krisensituationen Grenzen setzt, es gibt aber keine moralische, psychologische Entsprechung. Das heißt, gerade Jugendliche, die nicht nur das Hauptkontingent der Kinogänger überhaupt bilden, sondern ganz besonders das des fantastischen Films, werden mit Angst und Schuldgefühlen, welche durch drohende Arbeitslosigkeit, sozialen Abstieg, Verlust von Sicherheit und Geborgenheit in den Familien entstehen, mehr oder minder alleingelassen. So untauglich er auch sein mag, ist die Konsumtion von Horrorfilmen doch auch ein Versuch, sich zu diesen Ängsten zu bekennen, anstatt sie zu verdrängen. Über die Mutprobe und den Geisterbahneffekt hinaus werden hier für den Schrecken, das Unbehagen, Name und Gestalt gesucht. Nun ist freilich solche Angst eine Grundbefindlichkeit des Menschen in den nachagrarischen Gesellschaften. Ohne ein gehöriges Angst- und Schuldpotenzial würde, wie uns die Soziologen erklären, unser System gar nicht funktionieren. Also muss der neue fantastische Film auf bestimmte Ängste mit bestimmten Mitteln reagieren. Zweitens. Die Angst dieser Jahre, mit der wir alle mehr oder weniger zu kämpfen haben, ist nicht mehr die vor den gefährlich unbegrenzten Möglichkeiten der Menschheit, wie sich das in den früheren Science-Fiction-Filmen vermittelte und noch bis in die Welle der Katastrophenfilme am Beginn der 70er Jahre hineinspielte, ein ausgesprochen positives Genre verglichen mit der zeitgenössischen Produktion fantastischer Filme, sondern es ist die Angst vor der eigenen Ohnmacht gegenüber den militärischen, wirtschaftlichen, politischen, polizeilichen Komplexen, wie sie ganz direkt in Filmen wie China-Syndrom oder Koma geäußert wird. Mit der Erfahrung, dass eigene Einsicht wenig Sinn hat, da es längst keine Wege mehr gibt, sie auf demokratischem Weg in die Tat umzusetzen, verliert die Aufklärung ihre erlösende Kraft. Sie wird eher zu einem Teil unserer schizophrenen Situation, die uns gewissermaßen zwingt, sehenden Auges in den Untergang zu gehen. Der Rückzug in voraufklärerische Vorstellungsweisen ist als Reaktion auf diese Situation so logisch wie eine zynisch gewalttätige Reaktion. Drittens. Die Ästhetik des Hässlichen im neuen Horrorfilm, die ihre Entsprechung in der Rockmusik und in der Literatur hat, lässt sich auch als Protest gegen eine feinsinnige, geschmackvolle Konsenskultur verstehen, in der sich nicht nur die sozialen Widersprüche, sondern auch die inhärente Gewalt unserer politischen Entwicklung verschleiert.
Der neue Horrorfilm ist durchaus so etwas wie eine proletarische Gegenkraft gegen eine bürgerliche Subventionskultur, in der Aufklärung zum Gesellschaftsspiel verkommen ist. Viertens. Der neue Horrorfilm lädt im Gegensatz zum gotischen Horrorfilm nicht den Vorgang der Sozialisation und hier insbesondere der erotischen Sozialisation mit Schrecken auf, sondern das Ergebnis der Sozialisation. Dabei zeigt er, dass Schritte zurück, also in Richtung auf Natur und Natürlichkeit, ebenso bedrohlich sind wie Schritte nach vorn, also in Richtung auf noch weitergehende Zivilisation. Fünftens. Der neue fantastische Film verwendet den Schock und die immer bis an die Grenze des Erträglichen oder darüber hinausgehende Darstellung dessen, was Menschen körperliches Leid zufügt, was die positive Utopie von der Unversehrtheit des menschlichen Lebens bestreitet, als Methode des radikalen Bruchs mit der Wirklichkeit. Zwar gibt es sicher ein Gefühl der Geborgenheit in der regressiven Welt des Horrors, durch die dramatische Entbindung von Verantwortung begünstigt, doch ist auch dieser neue, der Evozierung von Ekel verbundene Horrorfilm ein Versuch, Erfahrungen zu ermöglichen, die anders nicht zu machen sind. Es ist durchaus möglich, dass in diesem Film eine Wahrheit gesucht wird über einen Aspekt der Welt, der der kollektiven Verdrängung anheimfällt. Sechstens. Wenn der neue Horrorfilm das Gemüt abstumpft, dann muss es ein Bedürfnis und eine Notwendigkeit geben, sich das Gemüt abstumpfen zu lassen, sich seine Sensibilität nicht nur gegenüber der Gewalt, sondern gerade gegenüber der in ihr steckenden moralischen, politischen, metaphysischen Sinnlosigkeit nehmen zu lassen. Dies mag für den einen oder anderen auch Teil einer Überlebensstrategie sein. Siebtens. Die Sexualfeindlichkeit des neuen fantastischen Films, die übrigens nicht durchgehend zu beobachten ist, erscheint als Protest gegenüber falschen Versprechungen. Auch der neue Horrorfilm findet seine Botschaft im Spannungsfeld von Konsumversprechen und Lebenspraxis. Achtens. Da auch der neue fantastische Film Teil des Konsum- und Warenzyklus ist, muss er seine Voraussetzung, das heißt wohl auch die verzweifelten Hoffnungen seines Publikums, mal mehr, mal weniger verraten. Neuntens. Faschistische Tendenzen, Gesellschaftskritik, Kommentare zur Sozialisationsvorgängen und Familienkonstellationen finden sich im Genre genauso wie Sadismus, Rachegefühle oder Selbstprüfung. Zumindest darin unterscheidet sich auch der neue Horrorfilm von den anderen Formen des populären Films nicht. Er nimmt aktuelle Probleme auf, neutralisiert aber alle darauf gemünzten Aussagen zur Tautologie. Die Wahrheit des Genres ist unsere eigene tiefe Ratlosigkeit und Verstörung. Zehntens. Obwohl vielleicht weniger definitionsgemäß als der Stimmung nach zum fantastischen Film zählend, beweist ein Film wie David Lynchs Elefantenmensch, dass dem Genre Begriffe wie Menschlichkeit, Mitleid, Liebe noch nicht vollständig fremd geworden sind. Das Mitgefühl, das dieser Film seinem missgestalteten Helden entgegenbringt, sollten wir auch den kranken Träumen des Genres in diesen Jahren gegenüber zeigen. Klar, dass die meisten dieser Filme spekulativ sind, wie es immer so schön heißt, aber mit was anderem sollten die Produzenten spekulieren als mit dem, was in unseren Köpfen steckt. In Maneater, einem der jüngsten Produkte des fantastischen Kinos, frisst am Ende das schreckliche Geschöpf, das uns den Film über in Entsetzen gebracht hat, sich selber auf. Das ist zugleich erschreckend, ekelhaft und auf eine höllische Weise komisch. Aber es scheint auch ein Bild, das auf schockierende Art unsere seelische, geistige Situation am Beginn der 80er Jahre trifft. Vermutlich sagen diese Filme mehr über unsere Wirklichkeit aus, als die bemühten Versuche des deutschen Subventions- und Fernsehkinos. Wer diese Filme nicht mag, sollte damit beginnen, die Wirklichkeit zu verändern.
Georg Seslen aus Rettungsloser Welt, wie sich ein Genre verändert zum neuen Horrorfilm aus Medium Nummer 10, 1981.

Ihr hört Radio T, den Detektor, am Dienstag, dem 23. August 2016. Am Mikrofon begrüßt euch Juliane. Nach der eben angebrochenen Stunde hört ihr ab 20 Uhr die Heimatmelodie mit lokaler und regionaler Musik von und mit Jörg. Ab 21 Uhr erwartet euch hier zum ersten Mal Christian mit dem Moschclub Metall und anderem Lärm. Und ab 22 Uhr gibt's den radiotischen Musikmix auf der Straße der Nation und auch sonst überall in Chemnitz, wenn ihr die 102,7 empfangt.

Zuvor geht es um eine Kulturstrategie für die Stadt Chemnitz. Außerdem eine Strategie, die das Bundesamt für Migration und Flüchtlinge seit Beginn dieses Jahres mit syrischen Flüchtlingen fährt. Das Ding heißt subsidiärer Schutz. Außerdem erwartet euch die übliche Detektorinnen-Strategie mit eigenartiger Musik und insbesondere am Dienstag eigenartigem Federvieh von Radio Korax. Eigenartiger als der Namensgeber ist der heute thematisierte männliche Prachtleier Schwanz Allemal.

0: Heute Abend in Chemnitz solltet ihr entweder Freunde haben oder ein Hobby oder gern ins Kino gehen. Drei aus ungefähr 10 Möglichkeiten dazu möchte ich euch ans Herz legen. Zum ersten den asiatischen Kunstfilm The Assassin. Wenn ich könnte, würde ich euch sogar den Namen des taiwanesischen Regisseurs verraten. Ich habe das Gefühl, dass es generell etwas schwieriger ist, über diesen Film etwas zu erzählen. Nach allem, was ich bisher davon gesehen habe, ist es viel mehr Film als das meiste, was so im Kino läuft. Er entführt auf verschiedenen Ebenen, eigentlich auf allen Ebenen, die ein Film so zu bieten hat, an einen anderen Ort, in eine andere Zeit oder in das, was wir uns von ihr vorstellen, ins China des 9. Jahrhunderts. The Assassin basiert auf einer mythischen Erzählung um eine Assassine, wie der Name auch schon so ein bisschen vermuten lässt. Die Geschichte wird uns aber nicht redundant in Bild und Ton vorgekaut, sondern möchte uns auf der Bildebene einfangen, als Eyecatcher sozusagen, nur langsamer und tiefer. Kein folkloristischer Wuxia, also kein kitschiges Martial Arts Action Gedöns, erwartet euch heute ab 21 Uhr im Clubkino Sigma. Ganz ehrlich, ich habe keine Ahnung von Star Trek. Denjenigen, die sich sowieso dafür interessieren, brauche ich die Verortung dieses Films im Universum nicht erklären, allen anderen sicherlich auch nicht, da eine so lange gewachsene Welt schwierig in ein paar Sätze zu packen ist. Was mich allerdings als Nicht-Trekkie persönlich erreicht hat, war die Diskussion um einen im aktuellen Star Trek-Film erstmals homosexuellen Charakter. Dieser heißt Hikaru Sulu und wurde in den 60ern von Schauspieler George Takei gespielt. Dieser wiederum outete sich vor einigen Jahren selbst und engagiert sich seitdem in der LGBTQ-Bewegung. Dafür und für sein Engagement in der Science-Fiction schrieben Simon Pegg, der ehemalige Scotty, und Regisseur Justin Lin einen nicht-heterosexuellen Sulu, der gemeinsam mit einem Mann eine Tochter großzieht. Das gefiel George Takei insofern nicht, als dass er der Meinung ist, Gene Roddenberry, der Erfinder dieser Welt, hätte Sulu heterosexuell angelegt. Zum Glück sind das schon erwachsene Menschen, die das bereits besprochen haben, bevor der Film in den Lichtschauhäusern lief. Nun läuft er und zwar ohne eine bestimmte, bereits abgedrehte Kussszene von Sulu und seinem Mann. John Cho, der im aktuellen Star Trek Beyond den Sulu spielt, erzählte, dass er darüber traurig sei, weil es eine besondere Herausforderung für zwei heterosexuelle Männer sei, einander zu küssen. Bemerkenswert ist außerdem, dass der Drehbuchautor als Mann von Sulu einspringen musste, weil es schier unmöglich war, einen asiatischen Schauspieler zu finden, der einen homosexuellen Mann spielen würde. Das ist 2016, das ist Star Trek Beyond heute Abend ab 20.30 Uhr im Metropol. Ein von vornherein schwieriges Thema behandelt der Film 24 Wochen. Diese preisgekrönte Premiere läuft heute ab 8:30 auf dem Theaterplatz im Rahmen der Chemnitzer Filmnächte. Darin erfahren werdende Eltern im 6. Schwangerschaftsmonat, dass ihr Kind vermutlich mit Down-Syndrom geboren werden wird. Mehr darüber hat Reinhard von Radio Frei auf der diesjährigen Berlinale von Schauspieler Bjarne Mädel und Regisseurin Anne Zora-Berachet erfragt.
1: Mir gegenüber steht jetzt Bjarne Mädel, der Hauptdarsteller aus 24 Wochen. Hallo.
2: Hallo, Navend.
1: Ist das für Sie heute auch ein besonderer Tag? Es war ein besonderer Film, ein schwieriger Film, 24 Wochen, den das erste Mal so der Öffentlichkeit vorzuführen. Also was ist Ihnen da durch den Kopf gegangen?
2: Ja, ist schon einfach Wahnsinn. Es ist ja ein kleiner Film, eigentlich ein Abschlussfilm von der Hochschule Ludwigsburg. Und dass wir es überhaupt auf die Berlinale geschafft haben, ist schon toll. Und dann in den Wettbewerb zu kommen, ist grandios. Ich begreife noch nicht so richtig, was so passiert, weil man den ganzen Tag von morgens bis abends Interviews gibt und wie jetzt auch. Und das ist toll. Natürlich ist es für mich als Schauspieler immer ein großes Erlebnis, eine Premiere zu haben und dann in so einem fantastischen Kino mit so vielen Leuten. Da bündelt sich natürlich auch eine Konzentration auf diese Szenen. Das ist ja ein sehr tragischer Film auch und war toll, war sehr bewegend für mich, dabei zu sein.
1: Ich kann mir ja vorstellen, Sie sind jetzt sehr erfahren als Schauspieler, Sie kriegen ja viele Drehbücher, dass man in dem Fall schon beim Lesen des Drehbuchs gewusst hat, dass das was Besonderes ist.
2: Ja, ja, absolut. Also es gibt oft Bücher, wo man sich fragt, haben die Drehbuchautoren keine Freunde? weil die eben Sachen schreiben, die man so nicht sagt. Und dieses Buch war wahnsinnig authentisch, schon von Anfang an, sehr gut recherchiert und hat einfach ja, ganz starke Charaktere. Deshalb war das von Anfang an klar, dass ich das gerne machen möchte.
1: Okay, nochmal ganz ernst gemeinter Glückwunsch zu dieser Rolle. Es tut mir ein bisschen leid, es ist gerade hier so ein bisschen hektisch. Also bin sicher, dass der Film jetzt in den nächsten Tagen seine Erfolgsgeschichte weiter fortschreiben wird. Danke, Bjarne Mädel.
2: Sehr, sehr gerne.
1: So. Das ist für Radio Frei, ein Erfurter Lokalradio. Ich weiß nicht, ob Frau Berasche es vielleicht sogar zufällig kennt. Nur ganz kurz für ein Erfurter Lokalradio. Erstmal Glückwunsch an Sora Berasche. Steht mir gegenüber die Regisseurin von 24 Wochen. Also hätten Sie gedacht, also dass dieser Film jetzt solche Reaktionen hervorruft? Das ist natürlich ein schwieriges Thema, Spätabtreibung. Aber was geht in Ihnen jetzt heute vor an so einem besonderen Tag?
3: Ja, ich wusste schon, dass der Reaktion hervorrufen wird. Ja? Das Schlimmste für einen Regisseur ist ja, oder für mich wäre, wenn dieser Film nicht berührt, wenn der einem egal ist. Das ist das Schlimmste. Ich hätte jetzt mehr damit gerechnet, dass der noch mehr polarisiert, dass Leute auch sagen, da ist total schlecht, das gibt's doch nicht, wie können Sie sowas auf die Leinwand bringen? Und das gibt's halt im Moment noch nicht. Das habe ich noch gar nie gehört. Und das finde ich ein bisschen komisch fast.
1: Hatten Sie, also das Drehbuch ist ja stark, hatten Sie sofort bei der Geschichte bestimmte Schauspieler im Kopf, Julia Jentsch, Bjarne Mädel, oder ist es erst dann später entstanden?
3: Das ist erst später entstanden. So habe ich noch nie gearbeitet. Ich habe meistens keine Leute im Kopf. Ich habe so meine eigenen Fantasiegedanken oder Fantasiemenschen im Kopf und die ändern sich auch immer. Ja? Wöchentlich würde ich fast sagen. Da sieht mal so aus, da sieht er so. Und da geht es auch gar nicht darum, wie die aussehen, sondern wie die spielen. Darum geht's. Und bei der Hauptfigur war mir halt immer total wichtig, dass die die Leute so mitnehmen kann. Weil man muss sich überlegen, sie treibt ein Kind ab in einer sehr späten Schwangerschaftswoche und es wird Leute geben, die das nicht mögen. Das wusste ich. Also muss sie so spielen und muss sie so emotional sein, dass die einen trotzdem mitnimmt und dass sie einem leid tut und dass man mitgeht, dass man Empathie empfindet.
1: Vorletzte Frage. Sie haben ja selber sehr lange mit an der Geschichte mitentwickelt. Ich finde, die Stärke des Films ist, dass man selber es gibt keine klare Antwort. Also man weiß selber nicht, wo man steht. Ich dachte vorher, ich hätte eine klare Meinung dazu und nach dem Film habe ich die geändert. Ging Ihnen das beim Schreiben oder beim Recherchieren auch so?
3: Das ging mir ganz genauso. Ich habe am Anfang dachte ich immer so, naja, also ein Down-Syndrom-Kind könnte ich schaffen. Ich habe so viel Kraft. Ich könnte das schaffen. Ich könnte das kriegen. Jetzt habe ich aber gemerkt, dass über 90% der Frauen in so einer Situation, wie das Astrid, unsere Figur, Julia Jentsch, spielt, die würden das Kind nicht bekommen. Über 90%. Da sieht man also, da gibt es ein großes Gap. Auf der einen Seite sagen die Leute, Mensch, wir könnten das doch schaffen. Auf der anderen Seite machen sie es dann aber nicht. Ja, also man sieht, die sind in einer extremen Situation.

0: Bis Ende 2012 hatte die Stadt Chemnitz einen offiziellen Kulturentwicklungsplan, der Kunst und Kultur in Chemnitz eine wichtige Bedeutung zumaß und mögliche Förderschwerpunkte festlegte. Die darüber hinausgehende Fortschreibung für die Folgejahre kam im Zuge der Haushaltssanierung vollständig unter die Räder. Kultur ist eine freiwillige Leistung der Kommunen und in Zeiten knapper Kassen ein wichtiges Einsparpotenzial. Erst mit dem Ende der euphemistisch Entwicklungs- und Konsolidierungskonzept genannten Haushaltskürzung wurde wieder größer gedacht und die kulturelle Entwicklung von Chemnitz unter die Lupe genommen. Am letzten Freitag, dem 19. August, trafen sich die Vertreter von 25 kulturellen Institutionen mit Beauftragten der Stadtverwaltung, Kulturbeiratsmitgliedern und Stadträten, um über die kulturelle Weiterentwicklung von Chemnitz zu diskutieren. Die ursprünglich geplanten Workshops und Diskussionen zur Kulturstrategie wurden jedoch von der zwei Tage zuvor angekündigten Chemnitzer Bewerbung zur Kulturhauptstadt Europas überlagert. Jörg sprach mit Ferenc Csak, der Amtsleiter des städtischen Kulturbetriebs ist.
1: Hallo, mein Name ist Ferenc Csak, ich bin der Leiter der Kulturbetriebe.
2: Heute hat hier im Tietz eine Konferenz stattgefunden, die die Kulturstrategie der Stadt Chemnitz für die nächsten 9 Jahre bis zum Jahr 2025 festlegen soll. Das fiel zusammen mit einer Ankündigung, dass Chemnitz sich darum bewirbt, die Kulturhauptstadt Europas zu werden.
1: Ich finde es ganz wichtig, dass der Prozess der Meinungsfindung bzw. eine Strategie und Inhalte, die diese Strategie bestimmen im Bereich der Kultur, dass darüber im weitesten Sinne im großen Kreis nachgedacht wird. Wir haben gedacht, mit dem Kulturbeirat gemeinsam eine Konferenz einzuberufen, wo einfach Vertreter verschiedener Sparten, Institutionen, der freien Kulturszene oder auch Künstler die Möglichkeit haben, zuerst mal uns zu sagen, was sie unter einer Strategie verstehen, bzw. wie auch die Möglichkeit haben zu sagen, das verstehen wir unter einer Strategie und so wollen wir in den nächsten 1,5 Jahren vorgehen. Denn eins ist wichtig, wenn der Chemnitzer Kultur keine Strategie bekommt, dann ist es auch wehrlos. Wehrlos ausgesetzt gegenüber Angriffen und das sage ich auch Angriffe ganz speziell, weil es auch Sparten gibt, beziehungsweise auch konkurrierende Politikfelder, die natürlich die Haushaltsmittel von uns natürlich auch wollen. Also diese Handlungsstrategie, damit können wir uns einfach wappnen gegenüber der Zukunft, wenn es um den Kampf der finanziellen Mittel angeht.
2: Chemnitz hat ja theoretisch seit 2013 kein Kulturkonzept mehr. Früher gab es einen Kulturentwicklungsplan, der die Kultur in der Stadt Chemnitz erweitern sollte. Das heißt ja, dass jetzt in der Zwischenzeit alles brach lag?
1: Nein, durchaus nicht. Die verschiedenen Institutionen in der Stadt haben es natürlich in der Vergangenheit in ihrem Bereich eine Strategiebildung fortgetrieben. Da sind natürlich auch die Ansätze da, sogar ganz konkrete Überlegungen. Wir haben ja gesehen, zum Beispiel in der Musikschule, was da alles in der letzten Zeit gegangen ist, was gebaut worden ist und was natürlich auch Neues angeschafft worden ist. Also ich meine, die einzelnen kleinen Strategien waren schon vorhanden. Was fehlt, ist einfach dieser holistische Blick. Denn ich denke, um mehr Ressourcen zu kämpfen, braucht man auch eine gemeinsame Strategie, was zeigt, wo die Schwerpunkte sind im Bereich Musik, wo die Schwerpunkte sind im Bereich bildende Künste oder wo die Schwerpunkte sind im Bereich freie Kultur, Kulturindustrie und Kreativindustrie. Wir brauchen einfach die Ideen, die aus der Bürgerschaft kommen, aber gleichzeitig brauchen wir auch die Ideen, wie wir bestimmte Brands, die auf Eigeninitiative oder auf Ehrenamt entstanden sind, im Chemnitz weiterleben zu lassen. Also ich denke, wir stehen vor einer sehr schweren Aufgabe, was natürlich jetzt auch überlappt wird, beziehungsweise parallel läuft mit dem Kulturhauptstadt Strategiegeschichte, denn wir denken darüber nach, vielleicht, dass Chemnitz sich bewirbt. Wenn dieser Prozess erfolgreich abgeschlossen wird, also diese Vorbewerbungsphase und wir in die Bewerbungsphase eintreten, dann werden Kulturstrategie, Handlungsstrategie bzw. Kulturhauptstadt Bewerbungsprozess parallel laufen und irgendwann die Parallelen treffen sich ja in der Weite.
2: Heute war ja sozusagen das erste Mal, dass Öffentlichkeit, so kann man ja die Kulturvereine der Stadt oder die Kulturträger der Stadt durchaus nennen, Rückkopplung gegeben haben zur Idee, sich um die europäische Kulturhauptstadt zu bewerben. Wie war das Feedback?
1: Also wer sollte nicht mehr Feuer und Flamme sein für eine Idee wie Kulturhauptstadt, als wenn nicht die Kulturschaffenden in der Stadt? Natürlich haben wir das auch registriert, die positive und die Hurra-Schreie. Aber ich musste in meinem Beitrag auch dämpfen, denn eigentlich die Nutznießer, die wahren Nutznießer einer Kulturhauptstadt-Werbung oder vielleicht Verwirklichung, sind ja die Bürgerinnen und Bürger einer Stadt. Das ist ja nicht nur die Kulturszene, das ist viel, viel mehr. Da können wir nicht davon ausgehen, dass nur die Kulturinstitutionen, geschweige denn die elitären Institutionen, was davon haben. Die haben übrigens das wenigste davon. Die Bürgerinnen in der Freizeitqualität, welchen Umgang sie einfach mit der Stadt, Stadtentwicklung umgehen, wo soll die Reise hingehen in der nächsten Zukunft, das ist alles Kulturhauptstadt und Bewerbung und Prozess und Strategie, also alles zusammen, was uns natürlich an einer prickelnden Weiterentwicklung dieser Stadt interessiert.
0: Die Gespräche zur Chemnitzer Kulturstrategie sind im Übrigen nicht vom Tisch und werden in den nächsten Monaten in kleineren Arbeitsgruppen weitergeführt. Die noch nicht offizielle Bewerbung zur europäischen Kulturhauptstadt soll so breit und so öffentlich wie möglich diskutiert werden und wird im Verlaufe des Jahres durch den Stadtrat beschlossen, wenn nur Interesse und Opferbereitschaft groß genug sind.

0: Dauerhafte Asyltitel vergibt das Bundesamt für Migration und Flüchtlinge BAMF seit Jahresbeginn nur noch an die Hälfte der syrischen Flüchtlinge. Der Rest bekommt nur subsidiären Schutz. Was das ist und was das bedeutet, hat Radio Dreieckland mit Maximilian Pichel von Pro Asyl besprochen.
1: Nun sollen ja die syrischen Flüchtlinge zum großen Teil, man spricht von der Hälfte, nur noch subsidiären Schutz bekommen. Was heißt das?
2: Also der subsidiäre Schutz ist durchaus auch ein wirkmächtiger Flüchtlingsschutz, aber es geht dabei nicht darum, dass den Personen der Flüchtlingsstatus nach der Genfer Flüchtlingskonvention zuerkannt wird, weil bei dem Flüchtlingsstatus geht es darum, dass man individuell verfolgt wird und bei Personen, die subsidiären Schutz bekommen, geht man nur davon aus, dass es ein allgemeines Risiko in dem Land gibt, wohin abgeschoben werden soll, was sich beispielsweise darin niederschlägt, dass den Personen dort zum Beispiel Folter, die Todesstrafe oder eine unmenschliche Behandlung droht. Und beim subsidiären Schutz in Deutschland ist es aktuell so, dass das Aufenthaltsrecht nur für ein Jahr vergeben wird und dann aber in der Regel auch eine Verfestigung stattfindet. Das Gravierende ist aber, dass seit Februar 2016

0: Flüchtlinge, die hier sind und die dann auch eine Anerkennung haben als Subsidiärschutzberechtigte, die werden sich natürlich ihre Gedanken hauptsächlich um ihre Familien machen, die immer noch in der aktuellen Gefahr sind. Und das heißt, die werden überhaupt keinen Kopf dafür haben, sich zu überlegen, wie kann ich mich in der neuen Gesellschaft zurechtfinden? Kann ich hier eine Arbeit finden? Kann ich vielleicht die Sprache lernen? Das sind natürlich dann alles Erwägungen, die selbstverständlich hinten anstehen, wenn ich ganz genau weiß, mein Mann, meine Frau, meine Kinder, die sind immer noch in Gefahr. Und deswegen ist genau dieser Aspekt des Asylpakets 2 eines der größten Integrationshemmnisse.
1: Und das hat eine Regierung gemacht, die zumindest in ihrem christdemokratischen Teil ja so den so Wert auf die Familie immer gelegt hat über Jahrzehnte. Ja, was anderes, es wird ja ist davon die Rede, die Hälfte würde diesen subsidiären Schutz bekommen. Wie wird diese Hälfte festgelegt?
0: Also es ist so, dass im letzten Jahr 2015 fast ausnahmslos alle syrischen Flüchtlinge den Schutz nach der Genfer Flüchtlingskonvention bekommen haben. Das war damals ein sogenanntes Schriftverfahren, das heißt, syrische Flüchtlinge mussten nur ihre Staatsangehörigkeit nachweisen und schriftlich die Gründe einreichen, warum sie geflohen sind, und dann erfolgte relativ schnell die Anerkennung. Diese Praxis hat sich jetzt aber grundlegend in diesem Jahr verändert, und man kann nur davon sprechen, dass da auch eine politische Anordnung dahinter steht, dass das BAMF so entscheiden soll. Jetzt gibt es wieder einzelne Anhörungen, wo die syrischen Flüchtlinge vorgeladen werden, teilweise ohne, dass ihnen vorher gesagt wird, dass sich die Entscheidungspraxis geändert hat. Und dann müssen sie in diesem persönlichen Gespräch individuelle Gründe vortragen, warum sie aus Syrien geflohen sind. Und das Problem ist aber, dass die Rechtsprechung der Verwaltungsgerichte immer noch davon ausgeht, dass syrischen Flüchtlingen Flüchtlingsschutz zu gewähren ist. Das Argument dahinter ist, wenn Flüchtlinge aus Syrien, die aus Syrien ausgereist sind, zurückkehren würden, dann besteht potenziell die Gefahr, dass das Assad-Regime sie als Oppositionelle oder als gefährliche Rückkehrer behandelt. Und deswegen sagen die Gerichte, die Personen sind potenziell individuell verfolgt, wenn sie zurückkehren. Und genau diese Verfolgungsgefahr, die unterschlägt das BAMF in den einzelnen Entscheidungen und sagt dann, wir gewähren nur noch subsidiären Schutz.
1: Ja, nun gibt es ja irgendwelche Äußerungen von Assad, dass die Leute zurückkommen sollen. Ist dem zu trauen?
0: Dem ist natürlich nicht zu trauen. Also wir sehen doch gerade, dass Assad gestärkt ist in der aktuellen militärischen Auseinandersetzung, insbesondere durch das Eingreifen von Russland. Wir sehen gerade den dramatischen Kampf um die Stadt Aleppo, wo es wirklich darum auch gehen wird, gibt es da überhaupt noch die Möglichkeit, dass dem Assad-Regime irgendetwas entgegengesetzt wird? Und genau in so einer Situation dann auch zu sagen, wir vermindern die Schutzbedürftigkeit von syrischen Flüchtlingen in Deutschland, ist natürlich vollkommen abstrus.
1: Nun habe ich ein Interview mit jemandem aus der Türkei übersetzt, in dem es heißt, die syrischen Flüchtlinge in der Türkei würden Schutz nach der Genfer Konvention wünschen, sich von der türkischen Seite, und wären hauptsächlich deswegen, weil sie den nicht bekommen, nach Europa aufgebrochen, weil sie da keine Perspektive haben. Bessert sich jetzt die Situation in der Türkei für die Flüchtlinge? Ich meine, Europa hat ja versprochen, Projekte für die Flüchtlinge mit 6 Milliarden Euro zu unterstützen.
0: Also an der grundsätzlichen Problematik ändert sich nichts. Die Türkei hat die Genfer Flüchtlingskonvention nicht vollumfänglich umgesetzt. Syrische Flüchtlinge erhalten dort auch keinen Schutz nach der Genfer Flüchtlingskonvention. Und das ist da eben vor allem deswegen ein Problem, dass sie keine dauerhafte Perspektive haben. Also sie sind sozusagen immer nur in Warteschleifen. Es gibt zwar teilweise Liberalisierungen auf dem Arbeitsmarkt für syrische Flüchtlinge, aber wie sich das in der Praxis auswirken wird, wird man noch sehen müssen. Das Problem ist ja gerade, dass auch in der aktuellen Situation der Türkei auch das Leben für Flüchtlinge natürlich schwieriger wird, wenn sich innenpolitisch die Fronten verhärten und dann eben teilweise auch dies auf dem Rücken von Flüchtlingen ausgetragen wird.
1: Der Osten der Türkei sieht ja teilweise wie ein Kriegsgebiet aus, also schon erinnert bereits an Syrien.
0: Ja, also es gibt da schon seit langem einen auch Bürgerkrieg innerhalb der Türkei, der auch gegen die Kurden dort geführt wird, und das ist natürlich genau an der Grenze auch zu Syrien, und genau solche Erwägungen muss man natürlich auch mit hineinstellen, wenn man die Frage beantworten will, haben syrische Flüchtlinge dauerhafte Perspektiven in der Türkei? Also die Sicherheitslage ist so unsicher, dass man gar nicht davon ausgehen kann, irgendwelche Prognosen abzugeben, welche Perspektiven und Sicherheiten es dort für solche Flüchtlinge auch gibt. Thank you.

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1: Ich habe gehört, dass es in Halle, wo der Vogel der Woche herkommt, im Oktober ein Radiokunstfestival geben soll. Radiokunst. Ja, Radiokunst. Was ist das? Genau darum geht's. Mal zusammenzutragen, was in dieser jungen Kunstgattung so in den letzten Jahren entstanden ist. Und so kommen hier die 70, ja, vielleicht besten Radiokünstlerinnen und Radiokünstler aus aller Welt zusammen, um eigentlich so eine Art konstituierendes Festival, nämlich die Radiorevolten, zu feiern und ja, all das, was so an künstlerischem Umgang mit Radio möglich ist, auszuloten. Und das soll doch Anlass sein für unseren Vogel der Woche, mal zu gucken, was da so an Künstlerinnen, Künstlern zumindest stimmlich oder hörbar so existiert. Und naja, ich fange mal mit dem Komplexesten an, was die Vogelwelt so zu bieten hat, nämlich dem in Südostaustralien in den Bergwäldern vorkommenden Prachtleierschwanz. Vielleicht haben Sie da schon mal was von gehört. Das sind ziemlich verrückte Vögel, sehr heimlich eigentlich. Also so graubraune Erscheinung, hühnergroß fast, ist aber ein Singvogel, gehört also eher zu den großen Singvögeln und hat ein für die Singvogelwelt extrem gut ausgebildetes Gesangsorgan, was es dem Leierschwanz ermöglicht und auch seiner Frau im Übrigen so ziemlich alles nachzuahmen, was ringsrum an Geräuschen so passiert. Und also nicht nur Vogelstimmen, sondern auch Menschen oder andere Tiere, Hunde, Katzen, aber auch Motorsägen und Fotoapparate und weiß der Fuchs was.
2: He clears a space in the forest to serve as his concert platform.

Ja, das ist ein Vogel. Man glaubt es kaum. Der Leierschwanz, der fällt eigentlich nur dadurch auf, dass irgendwie von einer Stelle ganz viele verschiedene Vögel zu kommen scheinen. Weil der natürlich normalerweise jetzt keine Motorsägen nachahmt, nur dann, wenn in seiner Gegend gerodet wurde. Und das sollte nach Möglichkeit in den Bergwäldern Südostaustraliens jetzt nicht mehr so häufig vorkommen. Nachdem die Umweltschutzbewegung das zumindest bewirkt hat oder versucht hat. Aber er könnte es. So, wenn sie ein Nest bauen, dann ist das so ein kleiner Hügel, auf dem dann eben das Männchen balzt. Und da kann es schon mal stundenlang so klingen hier.

Also wenn das kein Radiokünstlervogel ist. Das Weibchen ist noch viel heimlicher, kann das aber auch alles. Macht's nur eben seltener, weil Balz und so läuft dann immer andersrum. Aber kann das schon auch. So könnten die sich eigentlich verschiedene, man müsste denen einfach mal Radios in die Gegend stellen und dann würden die wahrscheinlich verschiedene australische oder eben andere Radioprogramme wiedergeben. Das wäre doch mal was. Eine schöne Radiokunstarbeit. Aber es gibt ja auch eine australische Radiokünstlerin, die nach Halle kommt. Vielleicht bringt die ein paar so eine Aufnahmen mit. In jedem Falle wird sie im Gewölbe der Moritzburg in einer Riesenspule alles einfangen, was ringsherum hier so funkt. Und da wird jetzt kein Leierschwanz dabei sein. Aber wir können ihr das da mal empfehlen, ein bisschen was von hier mitzunehmen und dort einzusetzen. Vielleicht auch in Tasmanien, da ist dann nämlich eingeführt worden, der Prachtleierschwanz. Ist aber sonst recht rar und hat nur einen Verwandten, dem bin ich ja selbst schon mal begegnet vor ein paar Jahren. Etwas nördlicher sozusagen, also in der Mitte der Ostküste von Australien gibt es dann noch den Graurücken-Leierschwanz. Aber das waren sie auch, die beiden. Die bilden eine ganze Familie, weil die so verrückt sind. Der Vogel der Woche, der Radiokünstler, der Prachtleierschwanz.

Der Detektor am Dienstag, dem 23. August, endet mit Corey Dick, denn er muss ja. Und aber gründlich, wie wir gelernt haben von den Goldenen Zitronen am Anfang dieser Sendung. Hier geht es weiter mit Musik in der Heimatmelodie. Redaktion und Musikredaktion für die vergangene Stunde hatte Juliane Zimmermann, die sich hiermit vom Mikrofon verabschiedet. Auf Wiederhören!

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Und welches Abendprogramm erwartet euch heute? Gleich geht's los mit dem Detektor, dem Infomagazin von Radio T. Und zudem grüßt euch ganz herzlich der Andreas.

Und was gibt's danach noch heute Abend? Um 20 Uhr ein Radiospezial, und zwar den Medienspiegel August gibt's da. Und das ist eine Übernahme von Radio Korax aus Halle. Von 21 bis 23 Uhr dann Punk You Want, Punk Hardcore und Oi mit Tobias und Kai. Und wer uns auf DAB Plus hört, der kann dann ab 23 Uhr die Straße der Nationen, den Radio T Musikmix hören.

zwei Kinotipps für heute Abend habe ich für euch beide fürs Clubkino Sigmar. Dort wird um 19.30 Uhr im kleinen Saal der deutsche Film Dann passiert das Leben gezeigt mit Ulrich Tukur und Anke Engelke. Für einen Schuldirektor rückt der Ruhestand immer näher und damit auch die pure Angst vor der neuen Herausforderung nach 35 Jahren Ehe. Also dann passiert das Leben um 19.30 Uhr im kleinen Saal des Clubkino Sigmar und im großen Saal gibt's ab 20 Uhr den amerikanischen Film Die Odyssee, ein Film basierend auf dem gleichnamigen Roman, gleichnamigen Epos von Homer, also Die Odyssee um 20 Uhr im großen Saal des Clubkino Sigmar. Soweit die beiden Kinotipps für heute Abend.

0: Zum ersten Beitrag in dieser Sendung. Große und heftige Waldbrände, die sich tagelang nicht löschen lassen, das erleben wir in diesem Sommer auch in Deutschland. Was sind die Ursachen? Wie müssen wir die Wälder umgestalten? Dazu sprach Heike Demmel von Radio Z Nürnberg mit Dr. Yvonne Hengst, Leiterin des Arbeitsbereichs Risiko- und Krisenmanagement an der Forstlichen Versuchs- und Forschungsanstalt Baden-Württemberg, kurz FVA in Freiburg. Sie beschäftigt sich verstärkt mit den Ursachen und der Prävention bei Waldbränden.
1: Deutschland ist ja kein klassisches Waldbrandland, aber dieses Jahr, da brennt es auch hier ungewöhnlich häufig und auch stark. Werfen wir doch erstmal einen Blick auf die Ursachen. Wie stark spielen denn hier Ihrer Meinung nach neue Wetterphänomene, Extremwetter oder Klimawandel eine Rolle?
2: Also die aktuellen Klimaveränderungen spielen da sehr wohl eine Rolle, weil man einfach sagen muss, wenn es nur lang genug trocken ist, brennt praktisch jeder Wald. Entsprechend nach der langen Dürre, die wir jetzt erlebt haben in den letzten Wochen, muss man einfach sagen, dass die Waldbrandgefahr entsprechend hoch ist.
1: Wie stark sind denn aber viele Feuer menschengemacht, also noch direkter durch den Menschen verursacht im Klimawandel? Da sind wir ja auch selber schuld.
2: Ja, fast alles. Der Klimawandel sorgt einfach dafür, dass die Situation dramatischer ist, dass Brände sich besser ausbreiten können. Aber die Ursache sind natürlich Menschen in erster Linie. Fast alle Brände, die wir haben, Vegetationsbrände, Waldbrände, sind leider menschengemacht in erster Linie durch Brandstiftung und Fahrlässigkeit.
1: Was meinen Sie mit Fahrlässigkeit? Was sind das für Ursachen dann?
2: Fahrlässigkeit ist meist, sage ich mal, die kleinen Versehen, die passieren. Dass eine Grillstelle nicht ordentlich abgelöscht wird, dass vielleicht auch irgendwo ein Feuer gemacht wird, illegal, wo es nicht gemacht werden soll, im Wald oder in Waldnähe. Die weggeworfene Zigarette, ein Fahrzeug, das über brennbarer Vegetation abgestellt wird, in Waldrandnähe. All diese Dinge können zu Bränden führen. An der Stelle wäre von meiner Seite einfach nochmal der Appell, dass Waldbrände zu verhindern eine Aufgabe ist, bei der wir alle mithelfen können, indem wir uns entsprechend verhalten.
1: Da können wir ja auch auf Bildung oder auf so ein bisschen Aufklärung setzen, aber das reicht ja sicherlich nicht alleine. Wälder sind ja oft auch so angepflanzt, dass es Monokulturen sind. Wald ist ja auch oft nach ökonomischen Kriterien angepflanzt. Wie müssen wir denn Wälder umbauen, damit sie weniger anfällig sind für Waldbrände?
2: Das ist regional sehr unterschiedlich, wie weit wir da sind im Waldumbau. Und es ist richtig, dass an einigen Orten aus ökonomischen Gründen bevorzugt Nadelholz angepflanzt wurde. Manchmal liegt es aber auch einfach daran, dass die Böden es gar nicht so einfach hergeben, dass man sich da irgendeinen Wald hinwünschen kann. Also gerade zum Beispiel auf sandigen Böden wachsen einfach Kiefern deutlich besser häufig als andere Baumarten. Und da war das dann auch oft, dass die aus der Not dann eine Tugend gemacht wurde. Insgesamt ist es aber richtig, dass der Waldumbau mit einem Wechsel hin zu verstärkt Laubholzanreicherung die Situation deutlich verbessern kann, ja.
1: Jetzt haben wir ja, beobachten wir dieses Jahr gerade auch eine neue Dimension von der Art des Feuers, also sehr intensiv, sehr heiß, es zerstört stärker. Wie zerstört es dann auch die Wälder stärker?
2: Es ist einfach so, dass die meisten Brände, ich nenne es immer die 0815-Brände, einfach Lauffeuer sind, Bodenfeuer, die über den Boden laufen und dort im Prinzip auch nur die Vegetation wegnehmen. Und oftmals sind die großen Bäume davon gar nicht so dann belastet. Wenn aber ein Feuer in der Lage ist, in die Höhe zu klettern, und das passiert in erster Linie in jungen Nadelholzbeständen, wo viele Gräser und Büsche sind, also wo sozusagen eine Feuerleiter nach oben entstehen kann, und wenn das auch noch trocken ist, wie jetzt unter den aktuellen Witterungsbedingungen, dann kann ein Feuer bis in die Kronen gehen und dann habe ich einen Vollbrand, der viel intensiver brennt und dann auch fast nicht mehr bekämpfbar ist. Und das sorgt für deutlich größere Schäden dann.
1: Lassen Sie uns noch mal einen Blick werfen auf die Feuer in den letzten Wochen und Monaten. Also da waren ja nicht nur klassische trockene Gebiete betroffen, sondern das hat jetzt auch Gegenden erwischt, wie zum Beispiel in der Eifel, die ja eher feucht und kleine klassischen Waldbrandgebiete sind. Weshalb das?
2: Ja, das liegt daran, dass auch in der Eifel, wenn es nun lang genug nicht regnet, wir einfach Bedingungen bekommen, die dann auch letztendlich die Brände dann auch möglich machen. Und der Witz ist, dass gerade dann, wenn zum Beispiel in Gegenden, die sonst ganz gut wasserversorgt sind, also die Vegetation auch gute Chancen hatte, hochzuwachsen, und wenn dann alles abtrocknet, dann natürlich auch viel feines Material da sein kann, was dann den Brand sehr schnell und sehr intensiv auch weiterträgt.
1: Eine große Rolle spielt ja auch Biomasse oder Brennmaterial, was jetzt meistens bodennah eben ist. Wenn wir einen Blick werfen auf Südeuropa, da werden Wälder vor der Waldbrandsaison ja oft ausgelichtet. Das brennbare Unterholz, das wird da entfernt, es werden Schneisen geschlagen, damit man dort eben dann die Feuer stoppen kann. Muss es sowas denn hierzulande auch stärker passieren?
2: Das wird durchaus bei uns auch getan. Gerade in stärker betroffenen Regionen sieht man das auch. Das ist tatsächlich eine Überlegung, die man machen kann. Aber man sollte das jetzt nicht grundlegend überall tun, sondern sich überlegen, wo habe ich schützenswerte Güter? Das sind Siedlungen, das kann Infrastruktur sein. Und an den Orten, um diese zu schützen, ist es natürlich auch sinnvoll, wenn gerade man in Richtung Waldumbau denkt, Wälder wachsen einfach nicht schnell, und wenn man eine schnelle Lösung braucht, dann sind eben gewisse Auflichtungen, das Anbringen von Schutzstreifen eine durchaus gute Lösung, um das zu schützen, was wir wirklich dringend schützen wollen.
1: Bei dieser Maßnahme, von der wir gerade sprechen, da geht es ja darum, ja, Material rauszunehmen, trockenes Material, die Brandlast auch zu verringern. Aber ist denn Biomasse, und das ist ja oft auch gerade am Boden, nicht auch wichtig für gesunde Wälder? Also Totholz ist wichtig für Biodiversität und für Artenschutz. Kommen sich denn da Maßnahmen gegen den Waldbrand und Naturschutz ins Gehege?
2: Ich denke nicht, dass sie sich ins Gehege kommen müssen, wenn man das Ganze mit einem Blick auf beides aufbaut. Zum Beispiel, wenn wir davon reden, kleines, feines Material irgendwo anzureichern, das ist irgendwo mitten im Wald, weit entfernt von Siedlungen, ein deutlich geringeres Problem als an Orten in Siedlungsnähe, wo vielleicht auch viele Waldbesucher unterwegs sind. Totholz hat eine sehr, sehr wichtige Rolle für die Waldgesundheit und indirekt dann natürlich auch für die langfristige Waldbrandgefährdung. Deswegen, ohne Totholz geht es auch nicht. Aber zum Beispiel ein starker, dicker liegender Stamm ist im Zweifel sogar eher ein Brandhemmnis, weil der vom Boden her mit Wasser vollgesogen ist. Während jetzt, sage ich mal, dünnes, feines, totes Astmaterial, teilweise auch am lebenden Baum in Form von jüngeren Nadelbäumen, dann sehr wohl ein Problem sein kann. Also man muss genau hinschauen und trennen, um was geht es eigentlich und wo können wir welches Risiko eingehen.
1: Jetzt ist im Augenblick auch immer wieder von einer Störungsökologie durch Feuer die Rede und einer Anpassung der Ökosysteme. Ist es denn hier auch relevant und was bedeutet das überhaupt?
2: Also Störungsökologie, gerade in Bezug auf Waldbrand, besagt, dass im Prinzip das Feuer Teil des ökologischen Gleichgewichtes ist. Da gibt es durchaus weltweit Regionen, bei denen das der Fall ist, dass zum Beispiel Samen nur aufgehen können von Bäumen, wenn da auch tatsächlich durch die Hitzeeinwirkung aktiviert werden und sich öffnen können. Das ist bei uns in Deutschland praktisch nicht der Fall. Wir haben keine Wälder, die in irgendeiner Form auf Brände angewiesen sind. Wir haben mehr oder weniger resiliente Baumarten, die besser oder schlechter mit Waldbrand umgehen können, das schon. Aber eigentlich ist Waldbrand kein Element des Ökosystems Wald bei uns in Mitteleuropa.
1: Und wie muss dann hierzulande Ihrer Meinung nach ein sinnvoller Waldumbau aussehen, der klimaresilient ist, Waldbränden trotzt und den Artenschutz fördert?
2: Das ist genau der Punkt. Das ist so die eierlegende Wollmilchsau, nach der jeder sucht, jetzt auch im Klimawandel. Und Waldbrandschutz ist nur ein Ziel, was wir erreichen wollen. Wir fahren sicher am besten, wenn wir grundsätzlich im Zuge des Klimawandels uns Baumarten heraussuchen und Bewirtschaftungsarten heraussuchen, die möglichst risikoarm sind. Das heißt, wir setzen auf Laubholz verstärkt. Wir setzen auf unterschiedliche Baumarten, um auch eine Möglichkeit zu haben, wenn uns eine Baumart ausfällt, dass die andere dann eher durchkommen kann. Wir haben so vieles, was jetzt an Störungen gerade auf uns zukommt. Auch allein die Dürre spielt ja eine ganz, ganz große Rolle als Störungsfaktor, auch an Orten, wo es nicht brennt. Das heißt, man muss da sich unterschiedlich und breit aufstellen. Das heißt, Vielfalt, ein guter Mix und laubholzreich wäre jetzt im Groben das, was sinnvoll wäre.
1: Und das ist wahrscheinlich je nach Region auch sehr unterschiedlich. Also wir sind jetzt zum Beispiel in Mittelfranken eher so ein sandiger Boden. Sie haben den Schwarzwald ums Eck, das ist vielleicht ein bisschen anders.
2: Ja, ist tatsächlich anders. Wobei wir die sandigen Böden auch, jetzt, ich komme ja aus Freiburg, auch in der Oberrheinebene haben und dort auch traditionell viele Kiefern stehen. Dort sehen wir aber auch, dass selbst die Kiefern gar nicht mehr so gut durchkommen und sich gut verjüngen und dass teilweise schwierig ist, überhaupt Wald zu erhalten. Das heißt, je nach Boden, den ich habe und gerade wenn das arme, sandige Böden sind, ist es umso schwieriger, dort einen guten Waldumbau zu betreiben, weil einfach die Bedingungen sehr, sehr schwierig sind, den Wald zu steuern.
1: Wir merken ja gerade jetzt immer stärker, dass es nicht reicht, Waldbrände zu löschen, sondern dass Prävention eigentlich das A und O ist und viel stärker berücksichtigt werden müsste. Wie gut sehen Sie da den politischen Willen dafür im Moment?
2: Ich denke, dass der in diesem Jahr sehr stark ansteigen wird. Grundsätzlich muss man sagen, die Waldbrandvorsorge ist Ländersache, weil in erster Linie Wald, aber auch das Feuerwehrwesen Ländersache ist. Und ich erlebe, dass das grundsätzlich in eigentlich allen Bundesländern ein Thema ist, was verstärkt jetzt aufgebaut wird, dass man sich über Prävention, über Vorsorge Gedanken macht, die Feuerwehren sich ausrüsten und fortbilden. Dass in das Thema Waldbrandprävention auch in die Forstwirtschaft als weiteres Zielsystem eingebracht wird. Sicherlich ist der ein oder andere aber auch überrascht worden, weil man in vielen Regionen Waldbrände noch nicht gehabt hat oder kaum gehabt hat. Und dieses Jahr ist da sicherlich auch ein bisschen ein Wachrüttler, dass man da mit verstärkt hineingeht. Und ich denke, dass die Politik da auch mitziehen wird.
1: Gibt es da aber nicht viele Hürden auch? Also jetzt zum Beispiel Wälder werden ja oft nach ökonomischen Kriterien bewirtschaftet. Dann gibt es auch viele Faktoren, eben nicht nur, ich sag mal, die Waldbäuerin und denjenigen, der es anpflanzt, sondern auch andere Akteure.
2: Sicherlich, die Hürden gibt's. Nur kann man natürlich auch den Punkt machen, dass ein abgebrannter Wald mir auch nichts bringt und dass es auch ökonomisch sinnvoll ist, Klimaanpassung zu betreiben. Und ich sehe zumindest, dass das bei den Waldbesitzenden wirklich auch intensiv betrieben wird. Wir haben aber auch Hürden natürlich durch den Föderalismus. Das lässt sich alles nicht zentral dirigieren. Grundsätzlich denke ich aber, dass wir auf einem guten Weg sind. Dafür sehe ich doch zu viel Engagement, als dass ich da jetzt pessimistisch wäre.
1: Und wie sieht's eigentlich danach aus? Also nach einem Waldbrand auf der abgebrannten Fläche erholt sich Wald am besten von alleine?
2: Das ist gar nicht selten der Fall. Manchmal braucht es sogar gar keine Erholung, weil eben niedrigintensive Brände auch gar nicht so schädigend sind. Da hat es dann die Bodenvegetation, die Gräser- oder Strauchschicht weggenommen, hat so ein bisschen Aschedünger sozusagen auf der Fläche und die größeren Bäume sind gar nicht betroffen. Bei einem Vollbrand habe ich natürlich einen kompletten Verlust dann auch der Fläche. Und in den meisten Fällen ist es so, dass sich Wälder wieder von allein erholen. Man muss aber immer im Blick haben, wenn ich eben Waldumbau im Rahmen des Klimawandels betreiben will, ich kriege meistens auf den Flächen die Wälder wieder, die drumherum auch sind. Das heißt, wenn ich da jetzt Kiefernreinbestände drumherum habe, was soll da anderes hinkommen als wieder Kiefer? Deswegen ist manchmal natürlich auch Pflanzung sinnvoll, um einfach andere Baumarten zu etablieren.
0: Ja, soweit Dr. Yvonne Hengst, Leiterin des Arbeitsbereichs Risiko- und Krisenmanagement an der Forstlichen Versuchs- und Forschungsanstalt Baden-Württemberg. Und das war ein Beitrag von Radio Z Nürnberg.

Es ist hier im Montagsdetektor auf Radio T Zeit für die gute Nachtgeschichte und die wurde wie immer produziert von den Kolleginnen und Kollegen von Radio Ginseng in Grünheide.

0: Es folgen nun die Gute-Nacht-Geschichten für unsere kleinen Zuhörer.
1: Die große Nase. Manchmal gibt es große Nasen, sehr große Nasen. Das kann schrecklich aussehen und ihr denkt natürlich, das ist ein Unglück. Aber seit wann ist etwas Nützliches ein Unglück? Ein Schmied ohne Muskeln, das wäre ein Unglück. Ein Jäger ohne Augen, ein Musiker ohne Ohren, das wären Unglücke. Und nun frage ich euch, wozu eine große Nase gebraucht wird. Zum Riechen natürlich. Gewiss, um Minze in der Zahncreme zu riechen oder Zwiebeln in der Zwiebelsuppe braucht man keine besonders große Nase. Aber um Meerrettich am Tafelspitz oder Dill im Gurkensalat zu erkennen, muss man schon eine ausgeprägte Nase haben. Wie? Dafür braucht ihr keine Nasen? Dafür nehmt ihr eure Zunge? Ach, ihr Nichtwisser, ihr Nichtriecher! Haltet euch die Nase zu und ihr werdet ein Stück Schokolade nicht von einem Stück Kartoffel unterscheiden können. Hm? Ich habe also recht. Wir wollen über etwas wirklich Feines zum Riechen und Schmecken haben. Wie schmeckt wohl ein Braten, wenn man ihn einen Tag in Bier einlegt? Wie ein Reissalat, wenn man ihn mit Curry abmischt? Wie Kürbissuppe, wenn man Ingwer hineinreibt? Ach, so könnte man unendlich weitermachen, denn es gibt so viele Gewürze, von A wie Anis bis Z wie Zimt. Wie haben die Menschen eigentlich diese ganzen Würzen gefunden, als es noch kein Regal mit Gewürzen im Markt gab? Gehen wir über die Wiese. Gleich am Straßenrand stehen die Brennnesseln. Ihh, werdet ihr denken, ja, die haben Nesseln. Aber die ganz jungen Blätter kann man zu einem würzigen Salat verarbeiten. Und die Dolden, wenn die Brennnessel blüht, liefern Samen, die auch ein Salatgewürz sind. Vogelmiere wird nicht nur von Vögeln gern gegessen, sondern kann auch ein Salat werden. Und Löwenzahn, ihr wisst schon, der die Pusteblumen im Sommer macht, von dem kann man alles essen, die Wurzeln, die jungen Blätter und die Blüten machen einen Honig. Ihr könnt ja mal Urmenschen spielen und ausprobieren, was schmeckt. Wir machen es uns ganz einfach. Aus dem Markt bringen wir Brausepulver mit und dann stecken wir den Finger hinein. Natürlich vorher den Finger im Mund nass machen. Und jetzt testen wir, wonach die Brausepulver schmecken. Ja, ich weiß, im Bett kann man das nicht mehr machen. Erstens kann das Brausepulver aufs Laken rieseln und zweitens muss man nochmals aufstehen und sich die Zähne putzen. Aber dafür sind wir jetzt große Nasen, also ich meine Geruchs- und Geschmacksexperten. Und nun träumt mal, wie es aus einem Gulli riecht. Ah, nein, pfui, wie es aus einem Bonbonladen riecht.
0: Das waren die Gute-Nacht-Geschichten. Und nun wünschen wir euch eine gute Nacht, liebe Kinder.
2: 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Und nächste Woche gibt's dann, also nächsten Montag, gibt's dann eine neue Gute-Nacht-Geschichte. Und da geht's dann um Zahlen zählen. Und hier im Detektor geht's weiter mit der lokalen Band. Da habe ich heute ausgesucht Scoopin mit dem Song Müde wach.

0: Wie wir den Sozialstaat retten, so lautet das Motto von Verdi zu den geplanten Demonstrationen, die im September in 15 Großstädten stattfinden sollen. Seit Monaten hören wir nahezu täglich dieselbe Geschichte. Wirtschafts- und Arbeitgeberverbände, der konservative Wirtschaftsflügel der CDU und Bundeskanzler Friedrich Merz behaupten in Interviews, Reden und Schlagzeilen, der Sozialstaat sei zu groß, zu teuer und eine Belastung für wirtschaftliches Wachstum. Gezimmert wurde ein riesiges Maßnahmenpaket, das sich gegen die Beschäftigten, Rentner, Studierenden und die Ärmsten in unserer Gesellschaft richtet. Die Kolleginnen und Kollegen von Radio Lora München sprachen mit dem Pressesprecher von Verdi Bayern, Nils Schmidbauer, und wollten wissen, worum es bei der Kampagne zum Erhalt des Sozialstaates geht.
1: Also ganz konkret geht es natürlich um einen starken und handlungsfähigen Sozialstaat, aber das ist nicht einfach irgendwas Abstraktes, sondern es geht um erreichbare Krankenhäuser, gute Pflege, starke Kitas, aber auch eine faire Rente. Und das ist ganz wichtig und Teil der öffentlichen Daseinsvorsorge. Und uns ist wichtig, das ist nichts Abstraktes, sondern es begegnet uns jeden Tag.
2: Jetzt lass uns mal ein paar Sachen der Reihe nach angehen. Also ins Herz trifft die Gewerkschaften ja der Angriff auf den 8-Stunden-Tag.
1: Ja, absolut.
2: Und dann haben die ja auch noch so andere Sachen vor, wie Kettenbefristung und. Kannst du kurz was dazu sagen?
1: Na, im Grunde geht es darum, lang erkämpfte und teilweise über Jahrzehnte bestehende Arbeitsschutzvorschriften aufzulösen, sei es dem der 8-Stunden-Tag, von dem abgewichen werden soll, und es wird hingestellt, als würde das nicht gehen. Das ist faktisch falsch. Auch jetzt wird schon davon abgewichen. Es soll aber grundlegend davon weggehen. Man möchte mehr Unsicherheit für Arbeitnehmende schaffen, indem man sagt, Befristung, 1 Jahr, 2 Jahre, 10 Jahre, was natürlich immense Probleme für die Menschen selber hat, denn Planbarkeit, zukünftige, Investitionen oder auch der Aufbau einer Familie wird damit immens erschwert.
2: Ja, und aber auch auf dem Wohnungsmarkt mit Befristung bekommt man nicht so leicht eine Wohnung und all diese Sachen.
1: Gerade das in den Ballungszentren, das merken ja junge Menschen schon, wenn sie in Ausbildung sind oder noch in einer befristeten Übernahme, ist es fast unmöglich, eine Wohnung ohne Bürgen zu bekommen. Und all das soll oder will die Regierung tatsächlich angreifen und noch weiter verschlechtern.
2: Ja, die haben ja eine Masse vor. Unter anderem ab dem ersten Tag Krankmeldung.
1: Auch das völlig utopisch. Also wir haben weder ein Krankheitsproblem, wir haben eher die Tatsache, dass in Deutschland viele Menschen krank auf die Arbeit gehen, auch weil Angst vor dem Jobverlust herrscht. Und die Ärzteschaft selber sagt auch, wie sollen wir das leisten? Das ist überhaupt nicht sinnvoll und würde eher dazu führen, dass Menschen tatsächlich noch mehr ausfallen, weil sie sich krank zur Arbeit schleppen.
2: Genau, jetzt sind wir beim Gesundheitswesen. Da habt ihr ja auch einige Forderungen. Da gibt's ja ein riesiges Paket neben dieser Krankmeldung.
1: Absolut, also es braucht schon seit Jahren nichts Neues. Gute Pflege, gute Bildung und auch einfach eine gesicherte Krankenversorgung. Und es wird oft so hingestellt, als wäre das ein Luxus, der jetzt nicht mehr finanzierbar sei. Und aus Sicht von Verdi ist es genau andersrum. Es muss die Frage sein, wie können wir uns das weiter leisten? Wie sorgen wir für gute Löhne? Denn unterm Strich, wer selbst mal betroffen war in einer Krankensituation oder Pflegesituation, der merkt sehr schnell, was es bedeutet, wenn Menschen sich Zeit nehmen dürfen, wenn sie auch nach Tarif bezahlt werden und einfach gute Arbeitsbedingungen haben, die dafür sorgen, dass sie nicht selber krank werden.
2: Die Gewerkschaften haben in dem Bereich ja auch Reformvorschläge.
1: Es gibt verschiedene Ansätze unsererseits, die ich jetzt nicht in allem Detail vorstellen möchte. Aber eins der Sachen ist natürlich, man muss an einem Tariflohn festhalten für die Pflege. Man muss die Arbeitsbedingungen menschlich gestalten und nicht nur auf Zahlen gucken. Na, Stichwort Privatisierung der Krankenhäuser, neue Finanzierungsmodelle, die sich Ökonominnen und Ökonomen ausdenken, die aber mit der Realität der Pflege und der Patientinnen und Patienten nichts zu tun haben.
2: Ja, wie wär's mit einem Blick nach Österreich? Ja, wir haben 100 Krankenkassen. Dort gibt es nur eine. Und vor allen Dingen, es zahlen alle ein. Ist das auch eine Forderung der Gewerkschaften?
1: Also wir fordern nicht, diese Krankenkassen alle abzuschaffen. Es wird ja oft behauptet, das würde so und so viel Geld sparen. Das sehen wir nicht so. Wir sehen es eher so, dass es absolut notwendig wäre, eine sogenannte Bürgerversicherung zu machen. Also dass vor allem die Menschen mit hohem Einkommen oder Höchsteinkommen sich nicht eben einfach rauskaufen können, privat versichern können, sondern solidarisch in eine gemeinsame Versicherung einzahlen. Und laut unserer Berechnungen ist dann auch wieder, enorm viel Geld da, um alle Menschen ausreichend oder vernünftig versorgen zu können.
2: Das ist so ähnlich wie bei der Rente.
1: Es ist absolut ähnlich wie bei der Rente, ja. Auch da gibt es die Möglichkeit oder wird uns ja propagiert, ach, man soll sich doch privat vorsorgen. Und die meisten Menschen, die Verdi aber vertritt, die haben überhaupt nicht die Möglichkeit zu sagen, ja, dann sorge ich eben privat vor und die staatliche Rente ist nur ein Zusatz, sondern sie sind darauf angewiesen, dass eine staatliche Rente zum Leben reicht.

0: noch eigentlich gute Bildung propagiert in Deutschland. Und ja, auch weitere Kürzungen oder das Transparenzgesetz der Regierung, was da gekippt werden soll, ist höchst problematisch aus unserer Sicht, denn es würde einfach Transparenz wegnehmen, was eigentlich politische Entscheidungen beeinflusst. Und ja, die letzten Skandale, die dann doch mal öffentlich geworden sind, zeigt, wie wichtig so ein Gesetz ist.
1: Ja, und was ist jetzt eure Zukunftsvision, mit der die Gewerkschaften am 26. September auf die Straße gehen?
0: Unsere Zukunftsvision ist vor allem, dass der Politik klargemacht wird, wir sind viele, wir sind laut. Es trifft auch nicht nur Menschen, die bei der Gewerkschaft sind, sondern alle, die in Deutschland leben. Und dass eben nicht es, ja, ich sag mal, der Sozialstaat nur ein Sparposten ist und Unternehmen entlastet werden, sondern genau andersrum die Frage sein muss, wie können wir uns dieses gute Leben, was wir uns aufgebaut haben, weiter leisten? Und da erwarten wir sinnvolle Vorschläge, als nur den Rotstift anzusetzen und zu sagen, wir müssen kürzen, alles ist zu teuer. Und ja, damit vermeintlich dann alle retten. Denn wir sehen die größte Gefahr, dass Zusammenhalt und Solidarität in der Gesellschaft weiter abgebaut wird. Und das hilft vor allem extremen Kräften.
2: Ja, soweit Nils Schmidbauer von Verdi Bayern in einem Beitrag von Radio Lora München. Hier in Chemnitz gibt es auch eine Demo, und zwar schon am Mittwoch, dem 9. September um 15 Uhr. Der genaue Veranstaltungsort wird noch rechtzeitig bekannt gegeben.

Ihr hört immer noch den Detektor, das Infomagazin von Radio T. Und ich komme auch schon zum letzten Beitrag in dieser Sendung. Der Film Verspätung in Marienborn von Regisseur Rolf Hedrich eröffnete 1963 die Berlinale. Will Tremper gewann für das Drehbuch 1964 den Deutschen Filmpreis. Der Film erzählt von einer wahren Begebenheit im November 1961, als ein Reisezug der US Army an der Ausreise aus der DDR gehindert wird, weil die

0: die sowjetische Armee einen DDR-Flüchtling im Zug vermuteten. Anlässlich der Veröffentlichung auf Blu-ray-Disc stellt Stefan Kyrileis von Radio X aus Frankfurt am Main den Film vor.
1: Im November ist es 37 Jahre her, dass in Berlin die Grenze für DDR-Bürger geöffnet wurde. Bereits ein Jahr später war die Deutsche Demokratische Republik nach 41 Jahren Bestehen Geschichte. Zumindest bei den heute über 40-Jährigen, die die Existenz der DDR noch mit Bewusstsein miterlebt haben, ist die DDR und die deutsche Teilung in den Köpfen noch immer präsent. Das abrupte Ende der DDR und der Verlust von Gewohnten haben bei vielen Menschen, die in diesem Land gelebt haben, offenbar eine Art Trauma hervorgerufen. Es scheint so, dass positive Erinnerungen heute die schlechten Erinnerungen, zum Beispiel an die Versorgungslage, Repressalien und die Bevormundung durch den Staat, vergessen lassen. Zumal diese, je nach persönlicher Situation, mehr oder weniger stark spürbar waren. Aber auch wenn man in der damaligen Bundesrepublik aufgewachsen ist und die DDR besucht hat, bleiben Erinnerungen. Bei mir beispielsweise das Unwohlsein, das mich in den ersten Tagen in der DDR beschlich, aber auch die Gewöhnung an die anderen Verhältnisse nach einigen Tagen. Nach der Wende sind viele Filme über die DDR gedreht worden, teils realitätsnah, teils klischeehaft. Einen besseren Eindruck geben Filme, die zu der Zeit gedreht wurden, in der sie auch spielen. Das gilt auch für die Produktionen aus der DDR, die der Bevölkerung kein völlig fremdes Land zeigen konnten und so auch einiges vom Alltag verraten. Manchmal für die Zensur zu viel und dann wurden die Filme nur kurz gezeigt oder landeten im Giftschrank. Heute stelle ich euch einen Film vor, der im Grenzbereich in einem Zug des United States Army Transportation Corps spielt. Zwischen West-Berlin und Frankfurt am Main bringt er Soldaten, ihre Familienangehörigen sowie Diplomaten oder andere berechtigte US-Bürger nach Fahrplan von Berlin in die Bundesrepublik. Die US-Armee in Deutschland verfügte für solche Züge über einen eigenen Wagenpark. Auf BRD-Gebiet stellte die Deutsche Bundesbahn auf dem Gebiet der DDR und Berlin die Deutsche Reichsbahn, Lok und Personal. Der Zug ist exterritoriales Gebiet. Zwar sind jeweils ein Schaffner der Reichsbahn und der Bundesbahn an Bord, das Sagen hat aber der amerikanische Train Commander. Er hat dafür zu sorgen, dass alles gemäß des Transitabkommens mit der sowjetischen Besatzungsmacht abläuft. Als der Zug am DDR-Grenzbahnhof kurz vor Helmstedt aufgehalten wird, weil die Sowjetarmee einen Flüchtling im Zug vermutet, bekommt der Train Commander nicht nur mit seinen Vorgesetzten Probleme, sondern auch mit seinem eigenen Gewissen. Verspätung in Marienborn entstand im Jahr 1963, 2 Jahre nach dem Bau der Berliner Mauer und der Schließung der innerdeutschen Grenze für die DDR-Bürger. An die dramatischen Ereignisse, die sich im August 1961 abspielten, erinnern Dokumentarfilmszenen am Anfang der westdeutschen, französischen, italienischen Koproduktion. Das Drehbuch schrieb Will Tremper, der mit Flucht nach Berlin und die endlose Nacht auch eigene Drehbücher als Regisseur verfilmte. Für das Drehbuch zu Verspätung in Marienborn, das von einem realen Vorfall im November 1961 inspiriert ist, gewann Tremper 1964 den Deutschen Filmpreis. Die Regie führte Rolf Hedrich, der ein Jahr später für den Hessischen Rundfunk das Böll-Stück Dr. Murkes gesammeltes Schweigen mit Dieter Hildebrandt in der Hauptrolle und 5 Jahre später Mord in Frankfurt nach eigenem Drehbuch verfilmte. Verspätung in Marienborn eröffnete 1963 die Berlinale. Den Goldenen Bären, für den er nominiert war, erhielt der Film zwar nicht, dafür aber den Jugendfilmpreis, auch wenn der Film nicht speziell auf Jugendliche ausgerichtet ist. Im englischsprachigen Raum kam der Film unter dem Titel Stop Train 349 in die Kinos. Die Plakate dafür waren reißerisch.
2: 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This sealed International Express making the most dangerous run on earth.
1: Das weckte bei den Zuschauern völlig falsche Erwartungen. Geht es dem Film nicht um spektakuläre Action, sondern um die alltäglichen Tragödien der deutschen Teilung. Auf der eingleisigen Strecke, die der Zug befährt, weil auf DDR-Gebiet das zweite Gleis von den Sowjets als Reparationsleistung demontiert wurde, ist alles verkehrssicher. Regisseur Rolf Hetrich und Drehbuchautor Will Tremper geht es um eine fast dokumentarische Darstellung der Geschehnisse, nah an den Menschen und weniger um den Thrill. Dies wird in der gekürzten Fernsehfassung des Hessischen Rundfunks, der maßgeblich an der Filmproduktion beteiligt war, noch betont, indem Nebenhandlungen wie Liebesszenen herausgeschnitten wurden. Die zeitgenössische Kritik des Spiegel fand die Fernsehfassung daher wirkungsvoller, zumal ein Schwarz-Weiß-Film im Kino 1963 schon etwas aus der Zeit gefallen war, während er im Fernsehen noch ganz normal war. Im Gegensatz zu einem Actionfilm wirkt Verspätung in Marienborn sehr authentisch, auch wenn die Szenen in der DDR natürlich nicht an Originalschauplätzen gedreht werden konnten und es keine Kooperation mit der US-Armee gab. Die Rollen der amerikanischen Soldaten wurden mit US-amerikanischen Schauspielern besetzt. Jean Flynn spielt den Train-Commander. Da er im Filmgeschäft nicht so richtig Fuß fassen konnte, wurde Flynn Kriegsfotograf und letztmalig im April 1970 an der Grenze zu Kambodscha lebendig gesehen. Danach galt er als verschollen und wurde für tot erklärt. In der Originalfassung wird Englisch, Russisch und Deutsch gesprochen, was wohl auch im Sinne von Regisseur und Drehbuchautor war. In der deutschen Fassung sprechen die Amerikaner allerdings akzentfreies Deutsch, während das Russisch der sowjetischen Soldaten nicht untertitelt wird. So wurde im Kalten Krieg die Sympathie der Zuschauer für ein Lager gesteuert. Bleiben die Russen durch ihre unverständliche Sprache unnahbar. Vermutlich aus lizenzrechtlichen Gründen nur mit dieser deutschen Fassung ist Verspätung in Marienborn jetzt beim Label PDAX auf Blu-ray-Disc erschienen. Als Extra zeigt eine Bildergalerie Szenen, Fotos und Plakate, die je nach Land ganz unterschiedlich ausfielen. Wie auch die anderen Werke von Rolf Hetrich und Will Tremper unterscheidet sich Verspätung in Marienborn durch seine sachliche Inszenierung und eine Handlung, die mehr von der Realität als von kommerziellen Absichten gelenkt ist, von anderen Kinoproduktionen ihrer Zeit. Ein Jahr nach dem Oberhausener Manifest »Papas Kino ist tot« erschienen, zeigt er, dass der deutsche Film anders als Heimatfilm, aber auch anders als US-amerikanischer Actionfilm sein kann. Dies fällt besonders auf, da die Hauptrollen von US-Amerikanern gespielt werden, aber Hollywood einen ganz anderen Film daraus gemacht hätte. Nicht nur als Erinnerung an das geteilte Deutschland ist Verspätung in Marienborn daher sehenswert.
0: Eine Filmkritik von Stefan Kyrileis von Radio X Frankfurt am Main zum Film Verspätung in Marienborn, der wie gesagt kürzlich auf Blu-ray-Disc wieder veröffentlicht wurde.

0: Danke schön.
1: Und das war ja dann schon fast wieder der Detektor am Montag hier auf Radio T. Was gibt's heute Abend noch auf Radio T? Gleich im Anschluss ein Radiospezial der Medienspiegel August, eine Übernahme von Radio Korax aus Halle. Und danach 2 Stunden lang Punk You One, das ist von 21 bis 23 Uhr mit Punk, Hardcore und Oi. Und wer uns auf DAB Plus hört, kann dann ab 23 Uhr die Straße der Nationen, den Radio T Musikmix hören. Redaktion und Musikredaktion dieser Sendung hatte Andreas Thiemer und der sagt Tschüss und wünscht euch noch einen schönen Abend.

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0: Ja, du darfst anfangen.
1: Warum darf ich anfangen?
0: Na, weil du sonst immer... Also bei der nächsten Sendung im September wirst du bestimmt Ödlei anfangen. Das erste Lied ist vorbei und dann fängst du gleich an mit Herzlich Willkommen.
1: Und woher weißt du das?
0: So eine Vorahnung ist das. Also Kinder, wissen, irgendwie liegt mir das ein bisschen im Blut. Und
1: ja. Also hallo und herzlich willkommen heute am 24. August. August. Tatsächlich produzieren wir wieder vor, aber sind jetzt am 23. August, also relativ.
0: Ja.
1: Ja, da sind wir halt relativ nah dran. No. Wir haben heute auch einen Studiogast.
0: Ein Studiogast und wir haben ein Thema zur Sendung. Leider ein trauriges Thema, aber ich denke, das werden wir hier gut rüberbringen, beziehungsweise im Interesse dieses Anlasses dort auch zu würdigen wissen. Machen wir erstmal einen Studiogast oder Anlass? Machen wir erstmal einen Studiogast aus der Höflichkeit, weil der lebt nämlich noch.
2: Schönen guten Tag.
0: Ja, warte, ach, jetzt muss ich wieder diesen spanische Wand hier, die jetzt habe ich euch alle zwei hier im Blick.
1: Ja, also die Stimme ist uns vertraut. Die Stimme ist uns vertraut. Er ist von weit her angereist, ne, aus dem beschaulichen Thalheim. Da sonntags in Thalheim keine Bäcker aufhaben, hat er natürlich erstmal schon versagt.
0: Ne? Ja. Das allererste, wo er versagt hat, ist, dass die K-Bestellung, nämlich die Kekse-Bestellung, wurde also sowas von rigoros gleich in der ersten Nachricht abgelehnt. Da hat man schon ein bisschen Schnappatmung gekriegt. Da war nicht mal irgendwie, man dachte noch ein Hauch von irgendeinem Handlungsspielraum. Na, und also, das hätte schon also eigentlich für Konsequenzen der Ausleitung sorgen können
1: das
0: sollen.
1: Das harte Pflänzchen unserer Freundschaft, das wurde schon ganz schön strapaziert.
0: Das ist fast totgetreten worden. Ja.
2: Keks-Jule muss auch mal Urlaub haben, sage ich.
0: Keks-Jule. Ja, na hallo, aber da kommt ja noch Keks-Karl ins Spiel. Genau. Na, und Keks-Karl, Keks-Karl kann von Keks-Jule mit Sicherheit ganz viel noch lernen. Ich hoffe, Keks-Jule hört jetzt zu.
1: Ja. Hm. Aber wie ihr jetzt richtig rausgehört habt, haben wir Keks-Karl, also KK.
0: Bist du mit K oder mit C?
2: Nee, mit C tatsächlich.
0: Mit C, also CK. Oh.
1: CK.
0: Ja.
2: Ich bin die amerikanische Interpretation des KK.
0: Man könnte auch Cookie. Wir haben ja auch mit C geschrieben.
2: Also nur 2K, nicht 3K.
0: Ja, ja.
1: Ne? Wir müssen aufpassen. Ich habe heute auch schon, in der Sendung, die es erst nächsten Monat zu hören gibt, habe ich auch schon ganz schön.
0: Woher weißt denn du das? Die kommt doch erst noch.
1: Ne, wir müssen es auflösen, oder? Wir kriegen es doch eh nicht hin.
0: Ne, lass uns erstmal kurz den Anlass für die Sendung jetzt und dann können wir noch ein bisschen weiter auflesen. Ja, wir hatten es in der letzten Sendung, aber wirklich in der richtigen letzten Sendung schon gesagt, uns hat dieser Tod vom Sick of the Sänger vom Luke Collar leider ein bisschen eingeholt gehabt hier, dass wir da nicht mehr drauf reagieren konnten in der Sendung, um das ein bisschen aktueller zu machen, haben aber beschlossen, dass wir im August jetzt die Sendung, also heute am 24. August, dort mal so eine Hardcore-Sendung im Gedenken oder einfach um die gute Zeit, die man mit Luke Collar, die alle drei, denke ich mal, mit uns verbindet, obwohl der Karl jetzt sagte, ja, es ist nicht so seins, aber er hat auch ein bisschen was mit beigesteuert, wo man auch sagt, okay, musikalisch ist das akzeptabel, hat er noch anderen Rotz mit beigesteuert, aber ja, das werden wir ja dann noch vermutlich hören.
1: Genau, also ich würde es ein bisschen als Tribute-Sendung, weil auch für mich die drei Hardcore-Bands, die mich natürlich in meiner Jugend, die ist ja jetzt noch nicht lange her.
0: Sick aber, Of und It und All oder was?
1: Sick Of, It und All und dann Agnost und Tick, Front. Agnostic Front und auch Slapshot muss ich dazu.
0: Wo Sick of It All kannst du ja auch noch verenglischen. Psychofeidel hatte mal irgendwie.
1: Psychofeidel.
0: Ja, und der Karl ist natürlich auch eine andere Generation, was er dann auch in seiner Musikauswahl mit hört.
2: Also um ehrlich zu sein, bin ich schon auch eher die Generation von Hardcore-Musik. Also auch so Slapshot und Agnostic Front, Madball. So, das sind so die Sachen, wo ich schon steil gehe, die ich wo daheim sammle. Aber ich habe mir halt, oder beziehungsweise ich habe vorhergesehen, dass ich nicht der Einzige bin, der solche Musik mitbringen würde, könnte.
0: Ja.
2: Oh, und deswegen habe ich gedacht, halt KI, komm, brichst du das mal ein bisschen auf und holst mal ein paar neuere Sachen ran, von denen ich sage, dass ich die jetzt gerade aktuell ziemlich geil finde, was da so passiert in der Hardcore-Szene. Aber naja, red mal dann drüber. Ja,
0: schrei mal nicht so rum, also du kannst ruhig normal.
1: Aber es ist trotzdem, es ist ja erstmal gut, weil wir alten Männer kritisieren ja natürlich immer, dass es gibt genug.
0: Ja, man kennt das nicht.
1: Man kennt das nicht und davon ist das schon mal gut. Also sehr dankbar. Obwohl, trotzdem würde ich es auch ein bisschen als
0: Bei den Bands, sehen. Was ich heute mit rausgesucht habe, da, ich denke, da können auch ein paar Kiddies was damit anfangen.
1: Ja.
0: Ich bin ja so ein bisschen, Indie-Emo. Gibt so gewisse Sachen. Aber um nochmal, also wir haben ja am Ende haben wir ja sogar noch eine Weltpremiere. Den Song, den wir jetzt gerade gehört haben von Sick of It All, Step Down, das ist der Song, der unabhängig von, ich habe bloß gesagt, hier schickt mal was von Sick of It All, zwei Songs, was euch gefällt. Und das kam vom schönen dicken Kai Johnny, vom wunderbaren Karl und auch vom Herrn Schmeling. Derselbe Song, nämlich Step Down. Und der musste einfach mal dabei sein, weil mit diesem Song eigentlich jedes Sick of It All Konzert unvollständig wäre, wenn die den nicht gespielt hätten.
1: Naja, und ich muss auch ganz ehrlich sagen, ich habe es jetzt in der Sendung Ihr werdet es in der Sendung dann im September nochmal hören.
0: Woher weißt denn du, was in der Sendung ist? Wir haben dies dann noch gar nicht.
1: Ich war, wie gesagt, auf dem Highfield letztes Wochenende und da haben Dropkick Murphys gespielt und auch die haben sich an Step Down probiert und es war von der Stimmung her auf dem Highfield geil. Also auch die jungen Menschen haben dann mal ein bisschen schnuppern können und die haben das relativ gut performt, würde man heute auf Neudeutsch sagen.
0: Ja, das sind ja alte Männer, die spielen
1: ja, können. Ja, aber es war trotzdem, es war mega und das finde ich auch geil und mir gefällt das, wenn so ein also das ist ja wirklich eine Wertschätzung von ihm als Menschen, denke ich. Ne? Obwohl, ja. Wenn die im AJZ waren, waren die toll cool. Man weiß trotzdem, man ist mit dem nicht groß geworden. Aber ich denke auch, dass die zwei Geschwister da auch so tolle Menschen sind. Und natürlich haben uns die Bands geprägt. Also das ist einfach meine Jugend. Und das ist dann zieht sich bis heute durch. Und was mich echt auch beeindruckt hat, und das ist halt leider, dass da immer erst sterben muss, ne? dass diese Anteilnahme in dieser ganzen Musikszene auch von genreübergreifenden Bands, die also gar nicht so sehr aus Hardcore- und Punkrock-Richtung oder Metal-Richtung kommen, dass die so groß ist. Ne? Ja, also der hat auch andere geprägt.
0: Aber
1: ne?
0: Das hat bei Sick of It All war so, dass du wirklich alle dort unter einen Hut gekriegt hast. Sei es vom Metal-Freak zum Skindy, zum Hardcore, zum Punker-Kitty. Alle waren dort, Sick of It All war für die auf jeden Fall. Und natürlich, Sick of It All, musikalisch war das nicht unbedingt immer, dass die was Neues gebracht haben, aber die Live-Konzerte haben einfach übelst Spaß gemacht gehabt, mit allem drum und dran.
1: Das war wie,
0: das war richtig Unity, das war nicht,
1: richtig. Was das jetzt war, irgendwie, das kam rüber, gepackt. Das kam auf der Bühne, das empfinde ich auch bei Agnostic Front so, ist jetzt auch nicht jede Platte, kannst du dir von den anderen, empfinde ich auch bei Slapshot so, das ist halt so ein irgendwie, ist es da, man geht irgendwie, zum Klassentreffen, es ist halt einfach geil, man freut sich auf den Abend.
0: Ja, nee, also das meinte ich nicht mit, dass man jetzt zum Klassentreffen geht, sondern ich meinte damit, dass du dort die verschiedenen Genres unter einen Hut gebracht hast.
1: Ja,
0: ich habe
1: das schon verstanden.
0: Du musst
1: mich ja schon mal ausreden lassen. Trotzdem.
0: Das mache ich ungern, weil dann kommt nichts Gescheites raus. Ja, Karl, noch lachst du.
2: Irgendwie ist er heute zu mir komisch nett und zu dir besonders hart.
0: Ja, pass mal auf, du bist 10 Minuten, 11 Minuten bist du jetzt da. Ne? Wir haben noch ungefähr eine Stunde 48 haben wir jetzt noch vor uns. Da kann noch ganz viel passieren. Und passieren wäre jetzt auch, dass du erstmal, du hast ja auch Musik rausgesucht und da fiel jetzt gerade ein Name, Endit.
2: Jawohl.
0: Und du hast mir deine Musik geschickt gehabt mit dem, da kann ich was dazu erzählen. Erzähl mal bitte was zu Endit, außer Banane.
2: Also ich verstehe schon gar nicht den Begriff Banane.
0: Hast du gegoogelt, wie ich dir befohlen hatte?
2: Ich habe gegoogelt Bananen-Hardcore und habe gedacht,
0: Endit, Banane und dann wirst du fündig werden.
2: Ah, nee, habe ich
0: ja,
2: leider
0: nicht gemacht. Das war so eine Herangehensweise, wie der schöne dicke Kai Johnny das machen würde.
2: Aber
0: nur einfach mal nach der Hälfte schon abschalten und denken, ach, das krieg ich hin.
2: Naja, das ist ja, also.
0: Nur mit was hast du dein
2: Abi abgeschlossen? Mit stelle ich mich ja nicht so gut an.
0: Hä? Mit was hast du dein Abi abgeschlossen?
2: Mit 1,4.
0: Mhm. Na, und da bist du auf demselben Level wie hier unser Lernförderschüler.
2: Nee, guck mal, man muss so sehen, ich habe halt mit Büchern gelernt, nicht mit Google.
0: Okay, aber der hatte ja okay Google, Bücher zwar nee, auch nicht, aber...
1: Woher weißt du das Niveau von mir? Ich habe mit 2,0 abgeschlossen,
0: das Abi. Ja, das...
1: Aber das Rische, nee, das Fachabi ist Rische.
0: Ja,
2: das Rische.
1: Gut, das 1,5 ist gut, Glückwunsch.
2: Danke.
1: Ja, aus der Jugend wird doch noch was, oder die haben
2: naja,
1: das Niveau Jugend. Nach unten.
0: So, jetzt machen wir zu Endit, ansonsten
2: Endit hier Utlei. Ich verstehe tatsächlich nicht, wie man die Band nicht geil finden kann, weil die bringt für mich absolut frischen Wind rein, die scheißen auf sämtliches, was cool ist oder cool sein könnte, denn seine Stimme ist so piepsig hoch. Für mich absolut geile Nummer.
0: Mhm. Naja, gut, wir hatten es auch schon in der Sendung. Ja, geht, aber Stimme piepsig hoch. Kenn ich eigentlich nur
1: von Ignite. Was verbindet dich da als Tribut im Prinzip mal was Neueres?
2: Tatsächlich zu Sick of It All verbindet mich da nicht viel. Mhm. Für mich war halt wirklich Anlass der Sendung, also beziehungsweise meine Herangehensweise einfach frisches Zeug mitzubringen.
0: Und
2: um Hardcore. Halt zu sehen, dass halt Hardcore nie tot ist, sondern Hardcore trotzdem weiterlebt, auch wenn jetzt natürlich diese ganze Helden-Ära, New York Hardcore-Helden-Ära da jetzt gerade leider so ein bisschen...
0: Ja, die sterben alle weg in der Zeit noch.
1: Also das muss man einfach so hart sagen, die sind Stigma 67, 68 glaube ich jetzt schon.
0: 69
1: schon. Hm.
2: Ja, und selbst wenn es nicht altersbedingt ist, sieht man ja, wie es krankheitsbedingt aussieht.
0: Ja.
2: Also Roger Myatt auch... an Krebs erkrankt gewesen oder
1: der sieht auch
0: immer gepackt.
1: Der hat es gepackt, der sieht aber auch trotzdem, wenn du den siehst, siehst du ihn halt an. Ne?
0: Der sieht für sein Alter sehr gut aus.
1: Ja, ja trotzdem siehst du es ihm an und Luke Holler hast es ja schon dann zum Schluss sehr angesehen.
0: Das war, also, ja, aber Krebs ist natürlich schon eine andere Hausnummer. Ich mache es erstmal Endit, bevor wir hier über Krankheiten uns wie alte Männer unterhalten. Das ist ja auch nicht Sinn und Zweck der Sache, wäre auch nicht Sinne von Luke Holler. Geht eine lange Endit, nur nicht, dass du jetzt wieder hier mit deinem Handy rumverwerkelst.
2: Hey, Fresse.
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0: perfekt.
1: Ja, perfekt ist was anderes, aber gut. Gut, und das, weißt schon, wenn ich gut sage, dann ist das schon, ja.
2: Wie ein Ritterschlag.
1: Das, naja, das ist schon so doppelter. Da musste schon fast in die Knie gehen.
0: Aber du hast gerade in der Pause hast du sehr schöne Sätze gesagt, die wiederholst du jetzt mal bitte.
2: Also das ist halt wirklich, an Ende imponiert mir einfach extrem, dass sie in einer Zeit, wo irgendwie jeder Hot-Command so krass und heftig und langsam und alle wollen irgendwie bloß den nächsten fetten Breakdown und irgendwie scheißen da, endet für mich komplett drauf. Die pulvern da in maximal 2 Minuten, glaube ich, ich kenne kein Lied, was länger geht von denen. Pulvern die ihre Scheiße da raus, gehen, wie die Jugend von heute sagt, gottlos auf Mutter.
1: In so
2: ziemlich.
1: Ey, sowas sagen die doch nicht, das wäre ja.
2: In so ziemlich jedem Lied. Also, Chapeau, das, was die Herren da machen, ist wirklich großes Kino für mich.
0: Aber da hab ich eine perfekte Überleitung in der alte Zeit.
1: Obwohl, warte mal, perfekte Überleitung. Also, vor uns schon diese Herleitung zu Ended und Sick of It All, das war schon echt ein bisschen beeindruckend. Man könnte denken, da hat ja Abi mit 1, noch was bestanden.
0: Ja, 1,4, denke ich. So hört sich das an.
1: Stimmt, irgendwie war da. Also,
0: so meine Güte. Abi 1,4 an, muss man sagen. Aus Thalheim hätte ich jetzt das nicht erwartet.
1: Ja, aber es ist halt dieses, aber diese Klugscheißer-Sachen ist halt nicht nur regional begrenzt.
0: Ich hab halt
1: da kannst du in der Oberlausitz geboren sind oder aufgewachsen sind, das jetzt nicht.
2: Dafür kann ich ja auch nicht stehen.
0: Aber wer eben ähnlich in der alten Zeit, und jetzt gehen wir mal in die alte Zeit, wie die schon in der alten Zeit über die alte Zeit gesungen haben. Ne? Also ich würde mal Slapshot All-Time Hardcore bringen, weil das auch schon ja in den Jahren, wo mir schon, also Slapshot habe ich ähnlich so, ne? Slapshot rotzt halt raus. Ja. Ist musikalisch jetzt auch, wenn du dir die Platten anhörst, geile Songs, aber jetzt auch nicht die Übersongs. Und die haben auch auf alles geschissen. Waren ja auch teilweise sehr umstritten mit ihren Äußerungen, wobei ich da immer sage, da muss man halt auch mal ein bisschen die Geschichte des Landes angucken, wo sie halt herkommen.
1: Aber warte,
0: die
1: haben mal den Kontext betrachten.
0: Den Kontext betrachten. Die haben halt auch rausgerotzt und rausgeschissen und wir singen jetzt All-Time Hardcore mit, obwohl das Lied ja auch schon, wie alt ist das durch? Aus den
1: 94 oder 96
0: ist die Platte. Also die haben sich damals schon über die neuen Hardcore-Kids aufgeregt. Analog Blatt vor Blatt haben wir bestimmt auch irgendwo auf irgendeiner Playlist mit dabei, ne? Ja, All-Time Hardcore passt doch am besten nach Ended, wenn du es jetzt als Moderator auch so siehst oder mich ja nicht abloben lässt.
1: Ich bin ja auch, habe ja auch ein Faible für Slapshot. Meine Slapshot-Konzerte im OZ Chemnitz sind mir auch immer noch in guter Erinnerung geblieben. Mhm. Sind nämlich dann meistens in einem, nach dem Stage-Steifen, in einem volltrunkenen Zustand, im schlafenden Dasein. Irgendwo immer auf dem
0: oder
1: Klavier.
0: Oder auf Covern.
1: Immer auf dem Klavier und immer im Retico hinten an der Wand neben Mischpult, wo das gerade umgebaut wurde, da habe ich dann genächtigt gehabt. Beziehungsweise bin ich eingeschlafen während des Konzertes, weil man dann irgendwann nicht mehr konnte. Cover, das war Sick of It All, da kann ich dann nochmal was dazu mit sagen. Ja, dann machen wir halt mal Slapshot, Ultime Hardcore. Also Slapshot für mich auch eine der absoluten Top-Bands. Haben sich leider, wie gesagt, aufgelöst, beziehungsweise gibt es nicht mehr. Aber wer noch den Bedarf hat nach der Stimme oder vielleicht auch nach so Konzerten,
0: nächstes Stars
1: and Stripes,
0: And Like You.
1: Gibt's. Auf jeden Fall. Stimmt, die sind jetzt gerade erst angekündigt worden. Und in Barcelona beim Beach Beer Chaos haben da auch gespielt.
0: Okay. Also beim End Like You.
1: Beim End Like You.
0: Was das bessere Festival als Full Rewind ist, muss ich mal ganz klar sagen.
1: Ja, ohne Frage.
0: Und da gehen wir ohne mehr hin.
1: Nee, war ich auch noch nie gewesen. Weder bei dem einen noch bei dem anderen.
0: Aber End Like You, die sind ja...
1: Ja, jetzt erstmal Slapshot.

0: Chuck, es wird halt die Stunde der kurzen Lieder, oder?
1: Ja, ich habe gerade geguckt gehabt, um was geht denn irgendwie am längsten. Also ich habe eh zwei Sachen, die gehen über 4 Minuten. Okay. Das wird ein bisschen eher was fürs Squid. Och nee, ich habe noch, der absolute Joker ist dann 6 Minuten 32.
0: Oh.
1: Ja, das ist...
0: Da könnte man noch eh zwei Croissants fressen.
1: Da ist bloß noch eins da, ne? Da prügelt ihr euch doch noch drin.
2: Ja, also ich bin satt.
0: Ich schon.
1: Ja, ihr seht satt aus.
2: Wirst du halt satt. Dein Croissant da essen müssen.
0: Ja, aber nein, der feine Herr, wegen der Inhaltsstoffe. Ja, und frisst dann aber so einen Haferkeks.
1: Ja, Soft Cookie.
0: Soft Cookie. Also
1: ich habe es nur wegen dem C, wegen Karl habe ich es gegessen.
0: Finde das auch, ich finde das eine tolle Geste.
1: Ich weiß, Croissant wird auch mit C geschrieben, aber...
0: Ne, in Sachsen mit G.
2: Also ja, ich kenne Croissant mit K-R-O-S-O-N-G.
1: Das ist dann Everlausitz.
0: Everlausitz.
1: Ja. Und im Schacht oben, da wird es dann wahrscheinlich Hörnchen. Heißt dann im Stehengedenken ein aus dem Böhmischen. Ein süßes Hörnchen. Butterhörnchen. Ah ja, Butterhörnchen gibt es auch.
0: Butterhörnchen. Hm. Das ist wie Bulette und Beefsteak.
1: Beefsteak. Bitte, ne? Beefsteak, ja. Wie schreibst du das da? Beefsteak, das ist ganz klar. B-E-F-F.
2: Gut. Wie Besteck bloß mit F.
1: Genau. Doppel-F.
0: Ja.
1: Ja, na, kam, du hast vor uns wegen hier Cover-Sache was gesagt gehabt. Also bei,
0: ich hatte wegen Cover-Sache ja, was gesagt gehabt?
1: Wegen hier Titelbild.
0: Achso, ja, na, du, so, das war doch ein Slapshot-Konzert.
1: Nee, das war ein Sigurd Orr Konzert, nämlich das Sigurd Orr Konzert 1994, am 4. oder am 20. Juli 1994. Da war der Herr Dietmar Wuschanski, der Theaterfotograf von Chemnitz, der auch ganz viele Konzertsachen fotografiert hat in Chemnitz in den 90ern und danach auch, dort mit vor Ort und hat dort Fotos gemacht und hat dort auch ein Foto gemacht gehabt vom Sigurd Orr Konzert mit dem Sänger und der Stage-Dive in dem pogenden Masse und hat doch dummerweise mich noch gleich mit erwischt auf dem Bild und da bin ich mal auf dem Stadtstreicher-Cover gelandet und hab's jetzt sogar noch, das ganz Witzige dazu, der hatte jetzt vor kurzem in Marschallschloss Laffenbach eine Ausstellung mit Konzertbildern. Und meine Mutter, die uns Ausstellungen so angucken, geht dorthin, kommt dort rein, sieht dort das erste Bild, sagt, es ist doch mein Sohn, der dort drauf ist.
0: Das ist aber geil.
1: Ja, und da hab ich bin häng eigentlich schon sehr lange diesem Herrn Wuschanski dort hinterher, dass der mal irgendwie dort mal einen Abzug oder irgendwas macht. Damals war noch nicht digital, sondern musste mit Abzügen. Und habe jetzt meine Mutter nochmal eine Spurgeschichte geschickt, weil der Mann von meiner Mutter ist Fotograf, die kennen sich so ein bisschen untereinander. Mal schauen, ob da noch irgendwie was mit rausspringt oder so.
0: Also das auf dem Cover, auf dem Stadtstreicher, so war es ja und damals eine Berühmtheit.
1: Und in einem englischen Musikmagazin ist es auch noch wirklich mitgelandet.
0: Echt?
1: Ja.
0: Meine Fresse, kannst du Tantieme verlangen.
1: Ja, das hätte man damals wissen müssen.
0: Ne? Urheberrechte nochmal einklagen. Und
1: ja, du kennst, wie gesagt, du kennst dich ja aus. Aber da haben wir in der nächsten Sendung auch nochmal als...
0: Ich kenne mich mit Urheberrechten aus.
1: Genau. Sehr schön. bei dem Konzert, das ist nämlich jetzt meine Überleitung, ich glaube, wir hangeln uns heute wirklich richtig schön von Überleitung zu Überleitung, waren noch zwei Bands mit dabei, nämlich Reikers. Können wir dann nochmal mitmachen? Habe ich schon noch was rausgegeben?
0: Habe ich auch was rausgesucht.
1: Ja, und Snapcase.
0: Ja.
1: Die waren dort mit dabei und das war so ein bisschen, ja, also ich habe jetzt nicht so die direkte Erinnerung dran, aber ich fand es trotzdem zum Diven super, alles prima, alles schön. Man war halt eben dann auch erst 16 Jahre alt gewesen. Na, jetzt Snapcase ist schon ein bisschen, wo man sagt, hui, bisschen anstrengend, aber irgendwie hat es doch was. Und da habe ich schon mal von der ersten Snapcase gleich mal hier noch was rausgesucht gehabt. Ich glaube, da werden sie alle zwei jetzt ein bisschen die Zähne heben oder irgendwas, was jetzt nicht der Arm ist, hoffe ich mal.
0: Das sind ein paar Überleitungen.
1: Ja, gell? Ja, ne, irgendwie. Guilty by Ignorance.

0: Der Karl war der minus 1.
1: 1994, ja. Mhm. Aber war begeistert von Snapcase, wie er gerade sagte.
2: Ja,
1: hat sich also zu seiner Lieblingsband jetzt also hingeführt oder will uns jetzt zu seiner Lieblingsband hinführen, wo sich bei mir wirklich nicht nur die Zehennägel, sondern auch die Fingernägel hochrollen. Nee,
0: geil. Schöne gespannte.
1: Nee, jetzt Näher. Snapcase, ja, aber du weißt, der hin will. Das,
0: ach so.
1: Ja. Ja, ja.
2: Und da muss ich tatsächlich sagen, also Lieblingsband ist das so ganz weit weg von, was dann jetzt kommen wird. Aber ich muss da das erste Mal sagen, dass ich das verstehen kann, warum man die nicht geil finden kann. Also da muss ich tatsächlich mal einräumen, das verstehe ich. Weil die Band, die jetzt kommt, die ist ja wirklich schon sehr experimentell unterwegs teilweise.
1: Also ich kann nicht, wie gesagt, mit Snapcase habe ich schon so ein bisschen meine Schwierigkeiten, obwohl alle zwei ja hier gegenüber Mädchen wäre, hätte gegroovt und dann habe ich mir so auch mal versucht, ja klar, so ein bisschen ist es schon, aber es ist irgendwie so ein bisschen trotzdem abgehackt. Also so zum Sport würde ich es mir jetzt nicht unbedingt anhören, da kommst du ein bisschen aus dem Rhythmus raus, da brauchst du dann schon ein bisschen mehr Platz
0: für Blatt. Das ist doch dieses Grundgerüst von Hardcore, dieses, also wenn, stell mir den Schlagzeugspieler vor, ich kann das gar nicht in Worte fassen. Das ist, für mich ist das ein ganz typischer Hardcore-Groove gewesen.
1: Und das sagt der, und, der hier und, sagt, Slapshot ist für ihn das Nonplusultra, wo einfach nur drauf geprügelt wird.
0: Na, das stimmt ja auch nicht genau.
1: Muss also
0: ja
1: mal guck, genau dir, mal das, hinhören, guck dir mal das also Schlagzeug von Slapshot an, wenn du dich mal an den 90ern hast. Das war ein Snare, das war eine Bassdrum und das war hier.
0: Ja, aber das ist aber Agnostic von dir auch jetzt nicht groß anders. Ja, nee. Auch, dass die zwei Toms hatten, hat mich gewundert beim letzten
1: Mal.
0: Ja,
1: haben
0: wir auch einen neuen Schlagzeuger, aber das brauchst du ja alles gar nicht. Natürlich ist bei Slapshot nicht viel dabei, das ist schon klar, aber das ist doch trotzdem ein Ohrengourmet und das gerade Snapcase war nicht zu verwechseln mit Snapchat.
2: Also ich finde halt, im Hardcore gibt es drei Sachen, die du machen kannst. Entweder du pulverst alles vor, was du hast, du rotzt da wirklich, wie es bei Ended war, in zwei Minuten alles hin oder wie Slapshot macht. Dann entweder du hast die groovige Nummer, so wie wir es gerade gehört haben von Snapcase. Oder du gehst halt wirklich auf diesen brutal Hardcore. Also nicht unbedingt, dass es Beatdown unbedingt sein muss, aber...
1: Das ist eigentlich eine ganz gruselige Geschichte. Also ich habe ja wirklich Metal, liebe ich auch, mache Metal-Sendungen und Pipapo, aber mit diesem Beatdown-Hardcore oder so kann ich auch diesen Deathcore, was es da noch alles geben mag, kann ich null anfangen. Nasty ist totaler Müll. Wirklich, wird auch nicht in der Sendung heute hier gespielt werden.
2: Aber ja, aber vielleicht was anderes.
1: Jetzt,
2: ja. Aber da kommen wir später zu. Ich würde jetzt gerne erstmal den Bogen spannen zu der Band, die ich gerade schon gesagt habe.
1: Genau, wir haben ja gesagt, da muss ja eine Überleitung bringen hier.
2: Weil nämlich ich fand dieser Groove von Snapcase schon sehr nah an den hardcoreigen Sachen von Turnstile dran ist, für mich.
1: Mhm.
2: Wie ich gerade schon gesagt habe, kann ich verstehen, warum man Turnstile nicht geil finden kann, weil die wirklich sehr experimentell unterwegs sind. Also die haben da viele Synthies manchmal drin. Es gibt ein Lied, das ist wirklich so... Das besteht aus gefühlt 80er Jahre Glamrock und wenn der Glamrock in den Refrains nie gespielt wird, besteht das Lied nur aus Synthies. Dass das Leute
1: nicht geil finden können. Du hast es bitte nicht mit.
2: Nee, das habe ich nicht mit.
1: Oh Gott sei Dank.
2: Dass das Leute nicht geil finden können, verstehe ich. Ich find's aber gerade geil, weil die sich trotzdem hardcore auf die Fahne schreiben und wirklich mit allem brechen, was man sich irgendwie unter Hardcore vorstellt.
1: Das ist jetzt eigentlich perfekte Überleitung.
0: Ja,
1: brechen.
0: Ist gut. Oh. Ich wollte gerade loben, weil das war eigentlich schön formuliert.
1: Man ja, na, formulieren kann er schön mit dem 1-4er Abi, kann man, hat man formulieren gelernt.
0: Ja, das hat mir da mir
2: 13 Punkte im Deutsch-Abi.
0: Ja. Das habe ich aber auch gehabt. Das habe ich auch gehabt. 13 Punkte im Deutsch-Abi.
1: So, jetzt halten wir uns alle mal die Taschen zu und hören mal schnell Turnstile an. Geht eine lange.
2: Ist es Birds geworden?
1: Ja, du hast ja geschickt, was anderes habe ich. Ich habe das mir rausgesucht und habe den Rest dann gleich wieder gelöscht.

0: Ja, Snapcase hat man schon ein bisschen rausgehört, oder? Hast du recht, Karl.
1: Aber es ist auch, also es ist, du hast vor uns auch zwei schöne Sätze gesagt, dass es so drei Richtungen gibt. Das stimmt vielleicht nicht ganz, aber ich weiß, was du meinst, weil mir gefällt das Kufische durchaus auch. Es kann aber, wenn das, wir haben hier in der Region zwei Bands, Fight Against Monuments und One Step Back.
0: Yep.
1: So, beide qualitativ sehr hochwertige Bands und auch sehr gut und auch menschlich, sind das echt tolle Typen. Und Fight Against Monuments, das ist so dieses brachiale, grufische Hardcore eher, das gefällt mir nicht ganz, obwohl die live auch geil sind, ja. Aber es ist nicht ganz so meins.
0: Mir
1: ist
0: dann eher, sind aber nette Leute.
1: Es sind wirklich nette Leute, sind ganz, ganz liebe Leute. Und One Step Back ist immer für mich so, weil die halt
0: genau
1: so, die tun so einen Hardcore, der auch groovt, aber trotzdem so ein bisschen schneller halt unterwegs ist. Und das ist, die Nuancen machen es da manchmal, und da liegt es manchmal an der Stimme, manchmal liegt es an was anderem, aber im Prinzip hast du recht, gibt es diese drei Richtungen. Und
0: One Step Back oder One Step Ahead?
1: One Step Ahead, warte mal.
0: Keine Ahnung.
2: One Step Ahead sind doch die aus Limbach.
0: Genau,
1: ja, genau, die männliche.
0: Und
1: One Step Back war doch hier das war doch der, das ist doch hier die Punkband von.
0: Nee, One Step Ahead sind die aus Limbach.
1: Ja, das sind One Step Ahead sind die aus Limbach, und One Step Back ist hier die Punkband vom dicken, vom Gunnar.
2: Nee, das ist One Step Ahead. Und One Step Back ist die
1: Hardcore-Band. Jetzt bringst du mich total durcheinander. One Step Back ist die Hardcore-Band, One Step Ahead ist.
0: Und die werden wir am 7. November im AZ wahrscheinlich noch mit sehen.
1: Die sind toll. Die mag ich ganz sehr, haben wir beim Kosmos letztes Jahr gemacht.
0: Sehr, sehr, sehr angenehme Leute, haben ihren ganzen Kumpels mitgebracht und haben mich aber dort wirklich schön.
1: End Like You haben sie weggefallen lassen fürs Kosmos, und dann haben die ein bisschen verloren auf dem AJZ-Trailer gespielt, was ein bisschen scheiße war, aber trotzdem okay.
0: Und haben dieses Jahr dann auf dem End Like You gespielt.
1: Dafür. Genau. Also da muss ich jetzt haben sie mich gefragt, ob sie als Wars of Jericho Support spielen können. Aber die spielen bei Wars of Jericho.
0: Ja, das ist am 7. November.
1: Ach so.
0: Aber das erfährst du erst in der nächsten Sendung.
1: Aber wer hat denn die dann, weil ich da gar nicht geantwortet habe, der Claudia, viele Grüße an die Claudia, weil die hatte mich gefragt, und ich hatte aber, wie es halt ist, ne, wenn man in einem Messenger eine Nachricht kriegt, liest man sie und sie ist weg.
0: Ist klar.
1: Gut, aber das ist ja schön, dass es jetzt geklappt hat.
0: Also zumindest war es so mein letzter Stand.
1: Das ist gut.
0: Gut, so, du bist dran.
1: Ja, also ich würde jetzt trotzdem, ich gehe wieder in die alten Zeiten zurück, oder beziehungsweise in einer der
0: nicht. Ja, so alt ist es
1: nicht. So alt ist es auch nicht, aber ich gehe jetzt so mal nicht auf die New Yorker Seite, sondern eher auf der andere Seite. Also was mich auch geprägt hat in diesem ganzen Zusammenhang, in diesen ganzen Ami-Härten, ist Terror. Terror auf der Platte ist manchmal gut, manchmal scheiße, aber Terror live ist einfach.
0: Ohne Frage, ich kann mich noch an das Konzert, ich war 2004, glaube ich, war das, in Leisten schon erinnern, wo sie mit Comeback Kids zusammen waren und wo der Scott Vogel auf der Bühne ist und gesagt hat, wir fangen nicht eher an, bevor wir anfangen mit Stage Diven. Und dann war in Leisten im AEZ dort ganz schön was los.
1: Also muss ich sagen, es ist eine, die mich auch geprägt hat, neben eben Agnostic Front, Blatt vor Blatt und so, ist Terror einfach gehört dazu in das ganze Gedöns. Und wenn es ein Tribute an Sick of the All ist, dann müssen die auf jeden Fall gespielt werden.
0: Ohne Frage bin ich auch dort dabei. Terror hört allerdings bei mir nach der zweiten Platte auf, weil dann wird es wirklich belanglos. Obwohl die neue jetzt, also die dieses Jahr rausgekommen ist, kann man sich mal wieder anhören. Ja.
2: Wirst du zufällig den Namen der zweiten Platte?
0: Entweder One of the Underdogs oder...
2: Also war die Keepers of the Faith dann die dritte?
0: Nee, das war dann schon, da ging es schon... Bitte weiter runter. Ich weiß nicht, was du hast. Hast du von Song rausgesucht?
1: Warte.
0: Ich habe bestimmt einen anderen genommen, weil der mir besser gefallen hat.
1: Das ist ein Arschloch. Der meckert doch, dass man nicht mitarbeitet.
0: Nein,
1: ne?
0: Los, jetzt. Komm.
1: Warte doch mal.
0: Ja.
1: Keine Listen nicht ausgedruckt. Keep your mouth shut.
0: Ja, ich hab's ganz knapp. Spit my rage. Der ist geiler. Der ist. Geht doch gut zum Sport.
2: Muss ich leider weg.

0: Genau. So endet's dann halt. Ja, hab's gut rausgesucht für dich, ne? Als für deinen Song.
1: Also ja, alles gut.
0: Aber Terror, wie gesagt, die ersten zwei Platten, das ist schon wirklich, kann man auf jeden Fall oder muss man mitmachen bei so einer Runde. Ich wäre jetzt wieder dran, ne? Mhm. Oder gibt's von euch noch irgendwas jetzt zu erwähnen? Also wir müssen dann wieder mal eine Runde Sick of It All reinwerfen, weil deswegen machen wir die Sendung ja und da hat ja jeder auch noch so ein bisschen seine anderen Lieblingssongs, wo wir uns jetzt vielleicht nicht so ganz drauf einigen können, dass es für uns alle guten Geschmack hat, aber zumindest bei Step
1: also,
0: Down.
1: Was mir aufgefallen ist, war eine sehr schöne, also nee, das ist eigentlich der falsche Ausspruch. Es ist natürlich keine sehr schöne Aufgabe gewesen, aufgrund eines Todesfalls Musik rauszusuchen, ja. Aber trotzdem.
0: Aber es hat Spaß gemacht, einfach mal dort.
1: Hat Spaß gemacht, dort mal wieder zu wühlen und mal zu gucken, wo kommen denn eigentlich die Wurzeln her. Und auch wenn du mir mal alle möglichen Musikrichtungen unterstellst, ich will es immer noch mal wieder erzählen, ich war 13 oder 14, da hatten wir die Biergarage Süd angefangen zu besetzen unter Punkrock-Konzerte, da war ich noch in dieser vollen Deutsch-Punk-Welt, die so in den 90er, 93, 94, 95 Jahren und da hieß es immer das böse AJZ, das ist nur noch Kommerz und nur noch Scheiße. Das ja, war aus unserer Jungpunker-Sicht war das natürlich so. Und dann bin ich mal einmal ins AJZ zum Konzert und ich kann bis heute nicht mal sagen, welche Band da gespielt hatte. Und das war aber eine Hardcore-Band, ich weiß es aber nicht welche. Und da war für mich plötzlich so, ei, es gibt außer Deutschpunk ja noch was ganz anderes. Und dort habe ich dann angefangen, mich mit den Bands zu beschäftigen. Habe natürlich noch viele, viele Jahre trotzdem Deutschpunk gehört. Aber da ging für mich eine ganz andere Welt auf. Und dann warst du natürlich bei diesen ganzen Yuppie-Sites, bei diesen Agnostic
0: Front. Ah, die habe ich vergessen, Yuppie-Site.
1: Yuppie-Site ist auch auf meiner Liste nicht drauf. Ist sehr ärgerlich.
0: Also, man kommt dann gar nicht mehr hinterher.
1: Diese Bands alle. Und dann fallen dir ja auch so diese Geschichten ein. Wenn der Böhme davon erzählt, wie die bei Freiberg irgendwo in so einem Hinterhof gespielt haben und die große amerikanische Band ankam, auch zu Zeiten, wo es eben keinen E-Mail-Verkehr gab, wo du mit Fax noch gebucht hast und so. Das hast du ja damals gar nicht bewusst so erlebt. Du warst ja in der Zeit und kanntest ja keine E-Mails, weil es gab
0: das immer war ja, oh, warte mal, hatten wir das jetzt erzählt gehabt, entweder auch irgendeine New Yorker-Band, entweder war es Killing Time oder irgendwas, die waren in den Tag eher im AJZ gewesen, als die spielen sollten, weil das einfach mit dem Datum nicht ganz hingehauen hat. Das ging über Fax, ging da vieles damals noch. Und das Fax ist halt nicht irgendwie angekommen, das wüsste keiner. Und dann haben die aber eben dann einen Tag lang erstmal gewartet, bis sie dann nächsten Tag die Europa-Tour in Chemnitz im AJZ losgegangen ist. Mal so 92, 93, ich weiß aber echt nicht mehr, als welche Band es war.
1: Aber diese Geschichten, und dann ist das so ein alte Männer-Ding dann doch, und dann muss ich trotzdem immer eins sagen, ich bin ja dadurch, dass ich selber zwei Kinder habe, die eine ist 17, bist du trotzdem ja an der Jugend ein bisschen dran, ohne dass ich das will, dass ich da irgendwie eine Rolle spiele, weil es peinlich wäre. Und ich finde das auch immer gut, dass es eine Jugend gibt, die mich auch

0: Mann an, aber auch heute noch, wenn ich meiner Mutter Hardcore-Vorspiele aus den 90er Jahren, sagt die, was ist denn das für eine schreckliche Musik? Spielst du der aber irgendwie, ja, was war damals, was ja, Dancefloor-Musik und so, das war ja eigentlich so die Zeit,
1: das
0: Snap
1: was
0: und
1: halt
0: sowas, ne, was halt im Radio kam.
1: runtergedudelt war.
0: Das läuft ja jetzt quasi als Oldie und das hört sich ja jetzt auch, ne, das hört sich ja irgendwie eine Gemeinschaft immer noch an. Also von daher war das schon auch dieses ganze Nachwendeding, dieses ohne Polizei, dieses Entstehen dieser Jugendzentren, diesen Faschostress, ich meine, Ende der 90er Jahre wurde das AJZ ja auch überfallen, das spiegelte für mich diese Aufgabe dieser Sendung wider und da hast du halt zu jeder Band nicht bloß das Lied dazu, sondern irgendwie auch eine Geschichte, die dich damit verbunden hatte. Und deswegen schade, dass der Anlass da war, aber das wird uns wahrscheinlich in den nächsten Jahren
1: Ja,
0: jetzt auch häufiger
1: und ich
0: ereilen.
1: glaube, wir werden oh, die Songs, die wir heute hier haben, die ich alle rausgesucht habe oder raussuchen haben müssen, das werden wir nicht alles schaffen. Da wird es wohl noch eine Nachfolgesendung geben und ich glaube, die werden wir wohl dann wahrscheinlich im Oktober machen, weil im November ja auch ganz hardcore-lastig im AZ in Chemnitz wird mit Words of Jericho, mit Sheer Terror,
0: Ja.
1: mit Ignite. Und da denke ich mal, können wir dort vielleicht
0: Madball.
1: nochmal Madball sind, aber im Oktober schon. Na, aber die können wir, denke ich mal, da alles so ein bisschen mit verwursteln.
0: Und wir haben ja in der nächsten Sendung eine Tradition ausgerufen.
1: Genau, dass man wahrscheinlich, nicht nur wahrscheinlich, sondern dass man einen Song in jeder Sendung sollte von Siegfried All oder in Bezug zu der Band dort mit haben, haben wir jetzt erstmal gesagt. Und ich denke,
0: Aber das
1: wer
0: verraten wir erst
1: weiß,
0: nächste Sendung.
1: genau, das erfahrt er erst in der nächsten Sendung. Und wer weiß oder wer weiß, wie viele Alben es von Siegfried All gibt, der weiß, dass wir dann wahrscheinlich in den nächsten Jahren noch ganz schön zu tun haben.
0: Genau.
1: So, jetzt bin ich auch mal dran hier mit Musik. Für mich eine Band, die, also gab ja auch diese oder seltsamsten Auswüchse dann im Hardcore-Bereich, unter anderem Krishna-Chor inzwischen Unsinn.
0: Ah, furchtbar.
1: Shelter geht gar nicht,
0: Shelter.
1: kann ich nichts damit anfangen. Aber eine Band, die das dort
0: Also
1: so ein
0: ich bin
1: bisschen,
0: over der Shelter, ne?
1: ne, die haben wir beim End Like You gespielt und so. Aber eine Band, die das so ein bisschen, ich weiß nicht, zwar vom Inhaltlichen her genauso rübergebracht haben, aber ein bisschen nicht so versüftet zu Friede, Freude, Eierkuchen klingen, waren 108. Und die habe ich vor vielen, vielen Jahren dann auch in Leisnig noch, waren mal reformiert gehabt, beziehungsweise sind mal Europa gekommen, haben Leisnig gespielt und das war einfach nur
0: Der Satz
1: geil.
0: Ist schon
1: Kam
0: geil,
1: das
0: ne?
1: Intro, lässt du mich jetzt bitte mal ausreden?
2: Ich kam nach Europa.
1: Ah, jetzt ist er leider runter.
2: Warte, ich kämpfe mein Mikro.
1: Ja, der ist auch runter so.
2: Die kamen nach Europa und haben in Leisnig gespielt.
1: Ja. Geil. Und? Wo ist jetzt dein Problem?
0: Nee, gar keins.
1: Na, siehst du, dann halt's Maul.
2: Ich finde den Satz.
1: 108. Machen wir jetzt erst mal und dann kann es sein, dass ich bloß noch zu hören bin, weil die anderen zwei in der Ecke liegen und stinken. Außer die tun mich irgendwie zwischen sich nehmen, dann habe ich verloren. Dann liege ich in der Ecke und stinke nicht mehr. Bin ich aufgefressen worden, weil die immer Hunger haben.

0: Disziplin. Herr Winkler, hallo.
1: Ich muss mich hier drum kümmern, wenn wir eine Anfrage haben von einer Band, ob der Emu schon eine Antwort gegeben hat. Ist nämlich noch nicht so raus, ob man Stepback spielt am Wars of Jericho-Tag.
0: Ja. Ne, Hauptsache, das ist deine Frisur.
2: Ich muss gerade sagen, schade, dass ich heute Gast bin und nie Zuhörer, weil wenn ich Zuhörer gewesen wäre, hätte ich jetzt abgeschalten.
0: Du kannst ja morgen machen.
1: Aber es ist ja typisch, der Schmeling schafft es ja immer mal wieder.
0: Du kannst ja um 21.48 Uhr oder sagen wir so, um 21.45 Uhr kannst du ja abschalten für 3 Minuten 31 Sekunden.
1: Der Schmeling schafft es ja auch in gut besetzten Positiven. Ich habe vorher so eine Laudatio auf Hardcore der 90er Jahre gehalten und der Schmeling muss es kaputt machen. Mit so einer verdammten Hetze Shelter spielen können. Das ist genauso ein Dünnsches.
0: So. Ja, aber ich bin froh, dass jetzt... Das ist jetzt aber der Vorgeschmack für den zweiten Teil der Sendung, für die andere Stunde, weil ich denke, dort werden wir auch noch mal ein paar Welten hier aufeinander prallen.
2: Ja, das kann gut sein.
0: Aber wir machen erstmal noch ein bisschen Unity jetzt und machen wir noch mal ein bisschen Sick of It All. Wir haben ja gesagt, jetzt tut mal jeder seinen anderen Lieblingssong von Sick of It All, darf jetzt mal noch hier mit zum Anhören kommen. Karl, ich würde mal mit dir anfangen und mit mir dann enden und das sind aber dann bloß die zwei Songs. Mehr haben wir ja dann nicht hier. Also, oder, ach nee, Kai, du hast ja auch noch irgendwas.
1: Ja, aber den hast du schon vor dir liegen.
0: Gar nicht gewusst, dass sie Gavadolo Ska-Punk machen. Das tut er nämlich in seiner Vita immer so gerne dort verschweigen, sein Faible für Ska-Punk.
1: Ja, und?
0: Zirkelmusik.
2: Ist ja aber hoch, also.
0: Was jetzt?
2: Also.
1: Tust du mal bitte unseren Gast hier nicht so verschüchtern?
2: Es gibt auch Ska-Punk, der durchaus gut ist. Oder willst du mir jetzt erzählen, dass OXO 86 Kacke sind?
1: Vor allem OXO 86.
0: Ja.
2: OXO 86.
1: OXO 86, mein Willi, viele Grüße.
0: Genau. Ja, sind sie.
2: Du hast wirklich überhaupt keine Ahnung. Warum machst du diese Sendung?
1: Ja, da hat keine
0: Aber
1: Ahnung.
0: Vielleicht kann der uns erzählen, wir haben das Thema in der nächsten Sendung, sagen wir so ein bisschen Festivals. Warum wird denn bei Festivals immer mit diesem Bengalo-Scheiß gearbeitet jetzt? Was ist denn dort der Hintergrund?
1: Junger Mensch, Karl.
2: Also ich war auf dem Ain't Like You. Mal finde ich das ja echt schön.
0: Ja.
2: Aber warum dort bei jeder Band, also es war wirklich...
0: Also wenn der Kreisbrandmeister dort vor Ort ist, der kollabiert doch.
2: Also wirklich, ich habe mehr Bengalos teilweise gesehen als Menschen. Also es ist jetzt ein bisschen überspitzt, aber ich verstehe es auch nicht.
1: Das werden wir nicht klären, oder?
0: Es scheint aber jetzt lustig, nicht so, auch in der nächsten Sendung werden wir es nicht klären können.
1: Nee, da aber haben wir es noch nicht geklärt.
2: Kommen wir dann wieder zu einer Band, bei der ich es dann wieder geil finde, also was weiß ich schon.
0: Welche Band findest denn du geil mit Bengalos?
1: Kraftklub.
2: Ghetto Justice. Aber da kommen wir später dazu.
0: Na, hoffentlich, ne?
2: Aber wir wollten ja jetzt eigentlich nochmal zu Sick of It All zurück.
0: Nicht eigentlich, sondern wir müssen jetzt zu Sick of It All zurück.
2: Okay, dann mache ich es kurz. Während bei vielen halt so Step Down und so der erste Berührungspunkt mit Sick of It All war es bei mir Death or Jail. Das ist jetzt eigentlich ein ziemlich neueres Lied ist.
0: Von 2015, glaube ich.
2: Ja, also sieht man wie, also... Bei mir so die Punkrock-Liebe hat so 2008, 2009 wahrscheinlich angefangen. Und da sieht man mal, wie lange ich eigentlich überhaupt keinen Berührungspunkt mit Sick of It All hatte.
1: Ja, warte mal, da muss man aber auch wissen, wie alt du bist und wann du geboren bist. Also wir wissen schon, 94 minus 1 bist du 1995 geboren.
2: Also so mit 13, 14 ging das dann auch bei mir los. Habe ich dann so bei Fadi die Planet Punk von die Ärzte gesehen, habe gedacht, was hat denn der denn da Lustiges auf dem Kopf? Sieht da witzig aus und dann ging das so langsam los. Und genau, ja, und Death or Jail war dann so das erste... was mich so ein bisschen so zu Sick of It All gebracht hat. Dann habe ich mich so ein bisschen reingehört, habe festgestellt, dass es nicht so hundertprozentig alles meine, aber ein paar gute Sachen gibt's.
0: No.
2: Und aber wenn ich an Sick of It All denke, dann sehe ich mich 2015 dann wahrscheinlich, als das rauskam, an meinem Laptop sitzen, dieses Musikvideo sehen und denken, boah geil.
0: Ja, dann hören wir das doch mal
1: an. Mehr muss man dazu nicht sagen.
0: Genau.

0: Tod oder Knast, Junge.
1: Feines Lied.
2: Ja, nee. Aber wie gesagt, Sick of the Old, das zieht sich durch dort. Du hast kein totales Überalbum, aber du hast so keinen Durchfaller. Und live war es immer über. Egal, was die dort gespielt haben, was sie gebracht haben.
1: Also die konnten sie in der Woche in der Chemie, auch in den letzten Jahren, wo die Besucherzahlen zurückgegangen sind, haben die immer noch 500, 600 Leute gezogen in der Woche. Die haben auch mal donnerstags gespielt. Ja. Das ist schon, das hat Agnostic Front, die ich dann auch noch gerne hören will, hat es dann schon nicht mehr geschafft. Obwohl die auch gerade wieder, letztes Jahr haben die schon dann auch wieder viele gezogen. Ne? Das war schon auch spannend.
2: Agnostic Front?
1: Ja.
2: Naja, ja, aber Agnostic Front, ja, ich glaube, das...
1: Ja, die spielen noch in 10 Jahren.
2: Ja, vermutlich, aber
1: da geht das auch so. Also was mich ja bei der Krankheitsgeschichte eben so, naja, also zwischendurch hattest du ja den Eindruck, dass es geschafft hat, ne? Also,
2: der war mal weg gewesen,
1: der Krebs. Der war mal weg gewesen und da hast du gedacht, Mensch, geil, schön, und dass es dann so wieder so gnadenlos zugeschlagen hat, dass es dann auch so schnell ging. Also es war ja, insgesamt waren es ja, glaube ich, 2 Jahre jetzt, ne? Deshalb die Diagnose. Ja, und jetzt weiß ich ja gar nicht, habt ihr was gehört, ob es die restlichen Musiker irgendwas machen werden oder ob es das
2: dann... Ich glaube, das war es jetzt für Sick of It All. Ja. Und der Dings, der Craig Satteri, der ist ja bei The Take, war der ja letztens mit in Chemnitz mal gewesen. Und der hat ja selber noch bei hier Straightforward, glaube ich, gespielt. Jetzt, glaube ich, beim Revolution Calling spielen die noch und so ein paar Bands. Aber ich denke, der Rest Sick of It All, das, ja, man muss das war es dann.
0: Ich find,
2: ist ja okay.
1: Nee, na klar, ist okay.
0: Sick of It All ist Luke Collar und Luke Collar ist Sick of It All. Das wäre wie wenn du jetzt bei Agnostic Front jemand anderen als
1: Nein, Pirate das, stehen. Das hatte ich jetzt
2: auch selbst keine... Stigma, wenn der nicht spielt, aber wenn Stigma dort weg ist bei Agnostic Front, dann war es das auch für die Band, dann brauchst du die nicht mehr.
1: Also das war jetzt auch gar nicht so gemeint, dass die sich einen neuen Sänger suchen, weitermachen, aber ob die vielleicht in irgendwelchen Nebenprojekten oder so da noch so, das hatte mich jetzt interessiert.
2: Weil, wie gesagt, der Craig Satteri, das ist der Engel, der schon vorher auch bei anderen Sachen mitgespielt hat, aber ansonsten, hey, ja. So, du hattest dir Scratch the Surface rausgesucht gehabt. Ist auch ein cooler Song, der auch den 90ern, glaube ich, damals auch so ein bisschen mehr Richtung, so diese,
1: man kann schon fast sagen, so diese... Album drauf wie Step Down.
2: Ja, und so ein bisschen diese Crossover-Welle so ein bisschen mit losgetreten hat, wo eben dann auch so, ja, Hip-Hop und, also, das hat irgendwie so einen komischen Beat, Scratch the Surface. Ja. Aber es ist trotzdem ein geiler Live-Song.
1: Das ist ja auch für mich, wenn mich immer fragen, ja, immer Leute, was ist denn Hardcore-Musik? Fragen mich dann immer, und man kann es ja nicht so richtig erklären, weil es gibt ja diese, was du vor uns schön beschrieben hast. Aber trotzdem ist es ja eigentlich für mich die perfekteste Mischung, weil du hast Einflüsse von Metal, Einflüsse von Punk, von Street-Punk und trotzdem auch von Hip-Hop drinne, was ja irgendwo passt jetzt hier nicht rein, aber für mich Rage Against the Machine als ganz kleines Kind war, ne? Das war ja für mich so dieser Crossover mit diesen, trotzdem, die haben eine gewisse Härte trotz Langsamkeit.
2: Und ich glaube, das Scratch the Surface-Album war auch, dass sie waren sie erstmal für Warner irgendwie, auf so einem Major-Label sind da gelandet damals. Und, das war schon ein bisschen so Verkaufsbringer und Bestseller.
1: Naja, und das hatte halt, man, also Hip-Hop-Einflüsse höre ich auch bei Blood for Blood oder bei solchen Bands oder
2: Zip. So, jetzt müssen wir runterdrehen. Hip-Hop-Einflüsse bei Blood for Blood.
1: Na doch, hörst du schon raus.
2: Also Madball, ja.
1: Bei Madball hörst du es raus, du hörst es raus bei, welche Band hatte ich jetzt immer? Na klar ist das raus. Das ist ja,
2: wir machen
1: das ist
2: einfach ja. mal Scratch the Surface, bevor der Herr weiter einen Unsinn verzapft.
1: Ich erzähl,
2: bei Blood for Blood.
1: Natürlich.
2: Um Gottes Willen.
1: Musst mal richtig hinhören.
2: Naja, Scratch the Surface.

0: Ich muss mich gerade revidieren. Ich meinte wirklich nicht Blatt vor Blatt. Ich meine, wisst ihr, mit Change, dort hast du ordentlich Lieder dabei mit Hip-Hop-Einfluss. Ja. Also nochmal Entschuldigung. Beide Bands liebe ich auch sehr.
1: Ja.
0: Beide Bands bin ich sehr großer Fan davon. Und bei Wissen mit Change hast du wirklich, das Letztere war dann wieder ein bisschen mehr Hardcore-lästischer, aber du hast dazwischendurch, haben sie auch einen richtigen Hip-Hop-Song drauf. Und das ist so für mich auch, Wissen mit Change ist auch eine Band, die mich auch sehr geprägt hat.
1: Da muss ich dir sogar mal recht geben. Aber die sind nicht so diese erste Welle mit Wissen mit Change. Sie sind wirklich erst später gekommen.
0: Wir haben die mal alleine gemacht im AJZ.
1: Erste Welle ist jetzt halt hier diese ganze New Yorker. Auch jetzt der nächste Song, der von mir kommt, von Sigurd, oder Wisst ihr, mit Chains war ja wirklich erst so um 2000 rum. Zweite Welle oder dritte Welle oder was weiß ich von der Welle, das ist ja die perfekte.
2: Aber wir haben doch gar kein Juli mehr.
1: Karl, du bringst dich schon wieder hier in Position als neuer Kümmerderrater. Da gab es echt mal, ich glaube, das hat hier der schöne dicke Kai Johnny, hat das auch so gespürt gehabt. Da waren so gewisse Harmonien, Sympathien zwischen uns beiden. Und da war er so kurz an sich bitte gezweifelt. Na, ich sag's jetzt mal nur so zu dir dort, Karl, Kai hört jetzt einfach mal weg. Na, ich kann ohne den die Sendung schon nicht machen. Das geht nicht. Ich brauche den schon. Ich will das auch. Das macht auch Spaß mit dem. Aber es ist natürlich so ein bisschen damit, du bringst dich auch so mit Sympathien hier schon ganz schön eine gute Rolle. Ne?
2: Da bin ich ja fast zu Tränen gerührt.
1: Ja, das denke ich schon, sehr, diesen emotionalen Part. Aber was wir nämlich gerade noch vergessen haben, tschüssi, die Sachen für die erste Stunde, die ist nämlich schon rum.
0: Ja.
1: Bei der Sendung jetzt, die im September dann kommt, ich glaube, da werden wir uns übelst durchquälen, dass wir irgendwas haben oder so, aber hier ist jetzt eine Stunde schon rum und war wie scheiße. Ist so schnell rennt die Zeit. Ich bin noch dran mit Sick of It All und bei mir, es sind halt die zwei Jahre, die ich älter bin als du. Ne? Für mich einer der geilsten Songs, den die jemals gemacht haben, vom ersten Album Injustice System. Weil es dann noch richtig schön rumpelig, bisschen roher, nicht so glatt gebügelt ist.
0: Und bei Sigurd wird auch von glatt gebügelt zu reden, das ist schon noch ein bisschen.
1: Ja, komm, witzig. Also in dem von der Produktion, da brauchst du jetzt bloß mal diese Desert J oder auch Scratch the Service, das war ja schon mehr dort. Hör das jetzt einfach mal an. Das rumpelt ein bisschen mehr.
0: Jetzt dein Sieger wird und dann sind wir wieder bei der Jugend, oder?
1: Dann sind wir wieder bei der Jugend, genau. Injustice System.
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0: Auf den Punkt habe ich der Kopf ja auch drauf.
1: Aber rucki zucki hier.
2: Punktlandung.
1: So.
0: Ja.
1: Jetzt wurde, hieß es, wir müssen jetzt wieder was Neues, was Modernes, was richtiges Modernes machen.
0: Na, das da Erbe, ne? Darf ja nicht.
1: Da kommt Keule das, wieder ins Spiel.
2: Das wird jetzt, denke ich, wirklich ein kompletter Stilbruch. Mhm. Aber ist ja erstmal nicht schlimm.
1: Okay, was wird gebrochen jetzt? Also unsere Herzen.
2: Oh. Also vor allem wird jetzt viel Breakdown gemacht. Mhm. King of Überleitung. Mhm. Ja, es folgt jetzt eine Band, von der ich sagen muss, auf der Platte Mäh. Mhm.
1: Deswegen spielen wir die jetzt hier auf Platte. Mhm.
2: Aber ja, wir spielen die tatsächlich nur, weil ich allen, die schon so ein bisschen auf verrückten Scheiß stehen, wirklich die nachfolgende Band sehr empfehlen muss, eigentlich schon. Nämlich kommt jetzt Ghetto Justice.
1: Mhm. Ich kann
2: wie gesagt, nicht. Musikalisch überhaupt nicht mein Fall. Es ist wirklich sehr grober Hardcore-Beatdown-Kram. Also es ist wirklich dieser eben erwähnte schon Gorilla-Hardcore, würde ich es nennen. Aber
0: haben wir auch noch mit Gorilla-Biscuits. Hm.
2: Aber ich habe die guten letztes Jahr das erste Mal auf dem Störfaktor sehen können. Bin da komplett ohne Störfaktor Zwickau. Bin da komplett ohne Erwartungen rein, weil wie gesagt, auf der Platte muss ich jetzt sagen, ja, wenn das mal mitläuft, dann schon okay. Aber es ist jetzt nicht, wo ich sage, ich leg mir da die Platte auf und genieße das, was da eine Stunde auf mich einrieselt. Aber meine Fresse sind das keile Typen. Also wirklich, ich kann es nicht anders sagen.
1: Jetzt wird doch schöne Kyle Johnny bitte spitz wieder her.
0: Journalistisch ist das, sind das Aussagen.
2: Also wirklich, ich habe da, wie gesagt, ohne Erwartung reingegangen. Es war die letzte Band des Wochenendes. Ich war eigentlich nur müde, wollte heim ins Bett. Und dann haben die dort aber eine Dreiviertelstunde so eine Party abgerissen, wo ich danach einfach nur da stand und gedacht habe, boah. Was ist denn jetzt passiert?
1: Na, da bin ich ja gespannt. Machen wir mal Ghetto Justice, oder? Entschuldige.
2: Und dieses Jahr auf dem Ain't Like You war ich mit dem Herr Sebastian Hensel, der ja auch schon Gast in dieser Sendung war, und der kann so mit diesem modernen Hardcore überhaupt nicht anfangen.
1: Ja, mein Mann.
2: Und hab ihm aber gesagt, du musst dir die angucken, weil die sind eigentlich einfach positiv bekloppt. Und dann kamen die da auf die Bühne, haben erstmal so Schwimmbasenks in die Masse geworfen. Und
1: okay, dann haben sie schon verloren bei mir.
2: Also es ist wirklich... wirklich live, einfach nur grandios. Treten nur ab und zu mal, wenn sie auf einer Burg irgendwo spielen, in Ritterrüstungen auf und also wirklich einfach nur positiv bekloppt. Macht richtig
1: wenn die ab und zu mal auf
2: Berlin, glaube ich. Also
1: wenn die ab und zu mal auf einer Burg spielen.
2: Ja, die haben auf so einem Festival auf irgendeiner Burg gespielt. Und
0: lass doch mal die Jugend neue Wege beschreiten, du alter Knispel.
1: Nee, das ist ja okay, aber das klang so wie, als hätten jedes zweite Wochenende auf einer Burg spielen.
0: Nee, naja, wenn du das so spielen, spielst du ja in Extremo oder was? In Extremo spielt auch im Wasserschloss
1: Dachenbach. Auf dem Burg.
0: Ich glaube, nächste Woche am Freitag, glaube ich.
1: Egal,
2: löst. Es sollte eigentlich nur heißen, dass die sich wirklich zu jedem Gig irgendeine Scheiße einfallen lassen und wirklich einfach nur da sind dafür, dass die Leute einfach eine geile Zeit haben, wirklich komplett den Schädel ausmachen können und einfach bloß mal ein bisschen Party machen.
0: Wenn das Kosmos nicht so verscheißen würde, wäre das die perfekte Band fürs Kosmos.
1: Okay, wir machen es jetzt einfach mal und dann darfst du wieder.

0: ja, es scheint wahrscheinlich live dann doch ein bisschen anders zu wirken. Also so fand ich es jetzt total langweilig. Also das war ins Inno rein und nicht mal irgendwas hängen geblieben wird.
1: Nee, haben es schöne, also das Schlagzeug war sehr gut produziert, fand ich. Also ich fand das jetzt gar nicht so schlecht. Man muss sich halt an die deutsche Sprache immer gewöhnen. Ne? Das ist deswegen mein kleiner Vergleich zu Übergang.
2: Der
1: ist ein bisschen böse. Das ist die sinnloseste Band, die ich jemals in meinem Leben gehört habe.
2: Und das, obwohl es Stompert noch gibt.
1: Ja. Huch.
0: Warum hoch? Warum ja. Das? Achso, weil, ja, gut, ja. Egal, was hast denn du jetzt rausgesucht hier?
1: Na, ich dachte, jetzt gehen wir wieder ganz zurück in die Vergangenheit. War so in 1987, da war ich, oh, wie alt war ich da? Da war ich 79 geboren, 7, da war ich 8, also das war noch nicht bewusst gehört, dann später gehört. Aber
0: ich war 10.
1: Don't Forget the Streets, 1987 schon, haben sie schon gestruggelt mit der.
0: Struggle, genau. Mhm. Haben sie mich mal auf dem Flughafen in Washington auf das T-Shirt drauf angesprochen, wenn wir eingereist sind in die USA? Was das denn, hab ich erzählt, so alte New Yorker Hardcore-Band und pipapo, ach cool und geil und hier und da und dort, da waren sie, da bin ich gut durchgekommen, dort durch die Immigration, die waren da recht begeistert gewesen.
1: Und Warzone gibt's jetzt wieder.
0: Naja, ja, sind beim End Like You für nächstes Jahr bestätigt, zumindest sind das wohl jetzt zwei Typen, die mal dort bei Warzone mal Gitarre halten durften oder mal auf die Bühne gereicht haben, ist, ja, also die Kritiken sind bisher relativ negativ, nicht relativ, fallen ziemlich negativ, als sei es hier auf der Seite des Teichs oder auf der anderen Seite des Teichs, dass viele Sachen, ja, braucht man eigentlich nicht. Und da muss ich wirklich sagen, ja, immer tot. Und gerade Warzone, das lebt ja auch von der Stimme her, vom Rebase mit. Und da
2: aber denke ich auch sehr gerne an die guten Leute von den Eastside Boys und sage in dem Sinne, ach ja, viva la Reunion.
0: Ja, danke, Karl. Schön, dass du da bist.
2: Immer gerne.
0: Warzone.
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0: Das ist von ganz neu zu ganz alt.
1: Genau. Und da würde ich jetzt als nächstes wahrscheinlich den Mittelweg dort mitnehmen. Hm. Mittelweg, also jetzt, so. Jetzt kommt die Überleitung. Hardcore ist ja nicht nur Ost- und Westküste in den USA, sondern Hardcore ist ja auch zwischendrin.
2: Von der Ostsee bis zur Nordsee müssen alle dringend los.
1: Ja. Hä? War das jetzt über der East Side Boys?
2: Nee, das war Jesus Skins.
1: Oh Gott, ey, vom einen Müll zum nächsten. Also das, Karl, was du, ja klar, ich
0: hab aber wahrscheinlich recht.
2: Aber warte mal, zusammen stehen wir rum, was alleine fallen wir um.
0: Aber dann müssten wir doch jetzt eigentlich von der East Coast und der West Coast.
2: Genau das alle, ist es ja.
1: Hast du gerade mal zugehört, was der auch gerade gesungen hat?
0: Von der Ostsee bis zur Nordsee.
2: Müssen alle dringend los. 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
1: Schade, Karl, du hast so viel aufgebaut in der ersten Stunde. Na, du hast sogar ein öffentliches
2: Lob. Ich finde das super.
1: Hast du gerade erhalten. Aus. Hast jetzt mit dieser Minute, hast du das gerade einfach kaputt gemacht.
0: Ja.
1: Da lobe ich mir doch den schönen Kai Johnny wieder her.
2: Gott sei Dank bin ich raus aus der Nummer.
1: Ja. Das sind nur gewisse Verpflichtungen.
2: Immer im Monat 2 Stunden beleidigt werden, hält meine Psycho einfach nicht aus.
1: Ja, weil du einfach so ein Mini bist.
0: Nicht saufen und Drogen.
2: Ja, mache ich ja alles nie. Das ist also das Problem.
0: Ich habe deswegen angefangen.
1: Ja. Und siehst du, wie er das erträgt, seit wie vielen Jahren?
0: Ja, na, mach doch deinen Scheiß.
1: Mach doch deinen Scheiß alleine. Mach ich doch alleine.
0: So, was hast du denn nur?
1: Inclination habe ich. Kennt ihr ne?
0: Nee.
1: Der andere ohne? Xer.
0: Freut er sich. Ja, Xer
1: hört Kentucky.
0: Ja, Kentucky schreit ficken.
1: Eine der geilsten, moderneren Bands, muss ich wirklich sagen. Und ich hoffe mal, dass die irgendwann mal rüberkommen nach Europa. Aber sieht nicht so aus.
0: Aber die haben dich, warum im Kontext zu Sick of It All?
1: Hardcore.
0: Ach so.
2: Reicht.
0: Reicht. Okay, so. Ich verstehe.
1: Mhm. Weil am Ende kennst du jetzt auch so einen Kontext von Turnstile zu Sick of It All.
2: Oder von Ghetto Justice zu Sick of It All.
1: Ja. Hardcore.
0: Also, achso, nee, wegen East and. No.
1: Inclination. Der Song ist nur für dich. An Axe of My Own.

0: Das kann man schon mal machen.
1: Was?
2: Das war ein guter Lied, habe ich gesagt.
0: Und ich habe gesagt, kann man schon mal machen.
1: Das habe ich gehört gehabt, aber ich wollte wissen, was der Call dazu meinte.
0: Der CK.
1: Nee, Cookie Call. Nee, Call Cakes.
2: Call Cakes, nein.
1: Call Cakes.
2: Nee, ja doch.
1: Nicht Cupcakes, CK. Sondern Call Cakes.
0: CK. Ja. Kevin so, Klein.
1: Gut, hat uns nämlich gerade, hat er noch gerade so die Kurve gekriegt, ne? Er hätte gestern Abend mit seiner besseren Hälfte was angeguckt gehabt und da hat er vor uns noch gesagt gehabt, nee, die ist im Urlaub, ne? Ja, Keksurlaub ist er bloß.
2: Ja,
0: der hat gelogen, ne? Also wir müssen uns überlegen, da nochmal einzuladen, wer uns ja beschwindelt.
1: Ich hab vielleicht sollten wir auch einfach nur
2: das Wichtigste weggelassen.
1: Dings, ja, deine bessere Hälfte einladen. Die ist der zuverlässige Part bei den Keksen.
0: Da, pass auf, ich fasse zusammen. Wir haben eine Sendung, die vorwiegend aus alten Männern besteht und vorwiegend von Musik, die von Männern gemacht wird. Und jetzt muss die Frau uns noch Kekse bringen. Also ich finde...
1: Ja. Das war jetzt so deine Interpretation. Ich habe jetzt eigentlich eher gedacht, dass ich mir die gerne einladen würde hier zur Sendung und nicht zum Kekse bringen, sondern dass er einfach darüber
0: das
1: berichtet.
0: Das sagst jetzt, wo die Mikrofone an sind, wo die Mikrofone aus waren. Hast du das noch ganz anders formuliert, ne?
1: Da habe ich gesagt, ich würde mich sehr freuen,
0: wenn du hier noch mal einen und durchwischen sprachst du ja noch. Ne? Ich habe vor uns gesagt, hier, wisst ihr was, dass mir gar keine weibliche Interpretin hier irgendwie oder
1: ja,
0: so.
1: Ja, das machst du aber auch bloß, weil nächstes Wochenende Kosmos ist. Und du das sagen musst. Du bist dazu vertraglich verpflichtet worden.
0: Das ist auch der Headliner 01099.
1: Und das ist jetzt keine Frau mit dabei?
0: Nee, da ist tatsächlich keine Frau mit dabei. Aber wir wissen ja schon, dass am welchen November? Am
1: 7.
0: November spielt Wars of Jericho und die vermisse ich auch sehr auf meiner Liste, auf meiner eigenen, weil ich die sehr feiere.
1: Ja, die machen wir im Oktober, machen wir das dann nochmal.
0: Mein Feed jetzt immer so, wie man das so schön sagt, wird es mir von irgendwelchen Metal-Bands, werden mir immer Frauen eingespielt, was echt geil ist manchmal. Die haben echt Stimmen, das ist schon Wahnsinn. Ne,
1: wir haben übrigens noch 3 Minuten und dann müssten wir eigentlich Madball jetzt spielen.
0: Wir haben noch 3 Minuten und müssten jetzt Madball spielen? Ja, warum?
1: Das wird dann wahrscheinlich erst in der Sendung darauf aufgelöst werden, wieso, weshalb, warum.
0: Okay. Achso, ja. Okay, pass auf, da müssen wir jetzt mal vorziehen. Wir müssen Madball spielen und die geneigten Hörer können sich dann schon mal die Frage stellen, warum wir es jetzt spielen müssen.
1: Hm. Und das Dumme ist, ich würde auch was von der neuen Platte spielen, dass man einfach merkt, wie unsinnig die ist. Deins machen wir dann leider nach. Das ist jetzt ein Kaiser schöner Wunsch hier.
0: Nee, das habe ich mir nicht gewünscht.
1: Das hast du dir gewünscht.
0: Ich habe mir 94 Madball gewünscht.
1: Nee, du hast dir das gewünscht.
0: Ich habe mir das gar nicht gewünscht.
1: Doch.
0: Nein.
1: Hört es euch an und ihr wisst genau, dass es ein Kaiser ist.
0: Ich habe es mir nicht gewünscht. Da, na, na, na, na.

0: Probeunfug, aber ich weiß trotzdem, dass viele Leute zum Konzert kommen werden, weil sie auch ewig nicht gespielt haben. Und ja, man hofft ja auch, dass sie ein bisschen was von dem alten Zeug spielen.
1: Aber es ist wirklich langweilig. Fällt nichts Neues mehr ein und am Ende, dort wäre es wirklich konsequent. Ach, pass auf, hör mal halt auf. No, bringt nicht mehr. Der hat ja genug Nebenprojekte, wo er noch irgendwie vielleicht mal vom Kultfaktor her was machen könnte. Oder,
0: aber ach, ich meine, Stigma hat sich nur erst vor ein paar Jahren Metal auf den Schädel tätowieren lassen.
1: Die haben ja jetzt, war ja denn ihre neueste Erfindung, Stigma und Gallo, dass sie sich den Kopf tätowieren lassen. Hm. Dann hat er ja, wo sie in Chemnitz gespielt haben, hat er der Gallo erstmal das Muster auf sein Keppel dort sich drauf mit dem Edding malen lassen. Und jetzt haben sie das wohl nochmal bei der zweiten Europa-Tour-Runde dann jetzt tätowieren lassen. Naja. Hm. Wenn sie mähen, ne? Wer weiß, was die Mutti sagt.
0: Hauptsache Monster Energy Armbänder tragen.
1: Ja. So, jetzt eigentlich war ja der Karl dran gewesen, aber da waren wir jetzt zugunsten vom Schönheit. Johnny.
0: Wie geht's denn dann weiter? Ich komme dann völlig durcheinander. Springst du dann zu dir wieder über? Oder
1: ja,
0: dann?
1: Natürlich springst du mir über. Jetzt ist erstmal Karl dran. Soul Prison wolltest du. Warum das?
2: Das ist eine gute Frage.
1: Danke.
2: Und zwar bin ich dann nur so ein bisschen durch meine ehemalige Tätigkeit des Kekses durchgegangen. Vinylkeks. Und hab da mal so...
1: Das ist wirklich also Überleitung auf Next Level.
0: Ja, hätte Vinylkeks, also selbst mit Vinylkeks können ja viele nichts anfangen. Vielleicht müsstest du noch mal kurz erklären,
2: was... Das ist eine Zeit wunderbare haben, ne? Plattform, wo Schallplatten rezensiert werden. Punkt.
0: Deswegen haben wir dich nämlich auch als Gast, weil sonst könnten wir dich ja gar nicht leiden, aber du bist ja in der Funktion auch hier.
1: Ich weiß auch nicht, wie der sich hier reingedrängt hat. Aber
0: na, weil er ein Keks ist, weil er uns auf den Keks gegangen ist mit Vinylkeks.
1: Irgendwas war da.
2: Ja, das war mal drei Platten für die Ewigkeit. Deswegen war ich das erste Mal hier.
0: Das stimmt.
2: Genau.
1: Naja, gut.
2: Und,
1: weiter im Text.
2: Ja, hab dann einfach dort überlegt, was habe ich mal so an Hardcore-Sachen gekriegt, was mich überzeugt hat. Und da musste ich wirklich eine Weile suchen, weil Hardcore da im Vinylkick sehr selten ist. Und hab dann aber mal eine Platte gekriegt, das waren 6 Lieder sind da drauf, glaube ich, eine 10 Zoll. Und die Band hieß Soul Prison. Und da bin ich erstmal ohne große Vorahnung dort reingegangen. Muss sagen, stabil, ist schon sehr grober Hardcore, ist so ein bisschen trashiger Metal noch mit drin. Und da gab es aber ein Lied auf dieser Scheibe, Boiling Point, da ist der Sänger von Paleface dabei. Paleface aus der Schweiz, die ja wirklich auch sehr groben Beatdown-Hardcore machen. Sehr begnadeter Mann, übelst wirklich eine sehr brachiale Stimme. Und es kam dieser Breakdown an diesem Liedende. Das Lied heißt Boiling Point. Und ich war mir beim ersten Anhören dann tatsächlich unsicher, ob ich jetzt auf dem Sofa sitzend meine Anbauwand zerschlage, weil dieser Breakdown so heftig ist, oder ob ich mir von dem Druck, der da auf mich einwirkt, einfach in die Hosen scheiße. Das habe ich damals auch so genau in diese Rezension reingeschrieben und deswegen...
1: Und hast du denn in die Hosen geschissen oder ist die Anbauwand kaputt gegangen?
2: Weder noch, Gott sei Dank.
0: Weil ich hätte beides gemacht.
1: Ich hätte jetzt Angst,
2: Beim Anbauwand zerschlagen
0: in die Hosen.
1: Ich hätte jetzt eher Angst, was jetzt passiert, aber den sollen spielen hier mit euch zwei. Wer von euch sich in die Hosen scheißt und wer hier irgendwas zerkloppt?
0: Ich scheiße auf den Tisch und der Karl
1: zerkloppt dann den Tisch.
2: Aber die Scheiße dann.
1: Ja, ja. Na gut, machen wir es mal. Boiling Point, Silpussen, naja. Deine Ankündigung lang jetzt nicht so, als würde ich mir das gefallen, aber naja, mal sehen.
0: Ich bin sehr gespannt.
1: Ja, natürlich. Der zum Hänger, den toleranten Trottel wird er raus hier.

0: Also wenn du so auf dem Klo sitzt, dann werden die Nachbarn öfters über dich reden.
1: Also ich fand es auch geil. Ich fand, der erste Teil klingt ein bisschen wie Raised Fist, was mir auch noch... was ein bisschen, aber jetzt zum Ende klang es wie Fight Against Monuments.
0: Okay.
1: Geil.
0: Meins war es, ne?
1: Oh ja.
0: Nee.
1: Startzeug.
0: Wollen wir auch schon wie.
2: Also wo der gute Herr dann so mit dieser psychotischen Stimme anfängt, das ist the boiling point zu sagen, da kriege ich Erbeltapete von einer anderen Welt. Also wirklich.
1: Das sind ein paar über. Hast du geübt, das ganze Wochenende?
0: Nee, den Begriff Erbeltapete, das hatte der schon mal angebracht. Und mir ist ein bisschen unwissend, aber mittlerweile kann man ja mit seinen Ausdrücken hier umgehen. Aber ich hätte da jetzt einen Song, das geht auch recht lang, wo ich so ein bisschen Erbeltapete kriege, muss ich gestehen. Und das ist eine Band, die ist wirklich mehrere Jahre an mir total vorbeigegangen. Keine Ahnung warum. Die Feeder. Finde ich total geil mittlerweile, weil das eben dieses hier, was von Comeback Kid damals so ein bisschen langsam hochgebracht wurde, dieser moderne melodische Hardcore.
1: Comeback Kid so geil, ne?
0: Ja.
1: Fehlt auch in meiner Liste, ist schade.
0: Ne, Bunker damals hier, mal eine Mittwoch.
1: Mega, eine Mega-Band.
0: Und die eben dann dort auch so mit hier Bane und Modern Life is War, so ein bisschen diese ganze Richtung. Sehr viel in Boston ist dort hochgekommen und man muss sagen, Mensch, was machen die in Boston? Was ist denn dort im Wasser, dass die so einen musikalischen Output dort irgendwie hinkriegen? Ist ja schlimmer als in Chemnitz. Und wie gesagt, die Feeder und dort ist E-Song, die haben ja so, die fahren ja immer Konzeptalben, machen dort über irgend so eine Familie, die in New Jersey in den 40er Jahren lebt und tun dort so ein bisschen diese Zweite Weltkriegssoldaten, Familiengeschichte und sowas irgendwie verarbeiten. Klingt ein bisschen strange, so vom Konzept her, aber musikalisch und
1: Was interessiert denn schon die gesungenen Worte?
0: Ja, am Ende schön. Und wie gesagt, dieser Song, also 6 Minuten 30, könnt ihr euch jetzt mal ein bisschen zurücklehnen.
1: Jetzt kannst du kacken gehen. Jetzt. Oder die Schrankwand zu kloppen. Irgendwas
2: ist,
1: kannst du
2: jetzt schon, machen. Ist schon erledigt.
1: Ach, ist schon eingeschissen.
0: Ja, genau, ist schon eingeschissen. Und der Song heißt Bleed Out.

0: hat.
1: Na, jetzt haben wir es aber ja für 2 Monate schon vorgearbeitet,
0: ja, das was ist immer,
1: vielleicht die geneigten Hörer dann auch merken.
0: Aufblühen werde in meinem wohlverdienten Urlaub.
1: Warte mal, wohlverdient, das kannst du weglassen.
2: Das heißt, ihr seht euch erst im Oktober jetzt wieder.
1: Wir sehen
0: wenn
1: uns
0: sich nicht vermeiden erst lässt,
1: im Oktober, ja. Sehen wir uns wieder.
2: Was, also an wem lasst ihr dann die ganze aufgestaute, also wir ja, müssen wir da hatten, jetzt leiden, statt hier untereinander.
0: Wir wohnen mittlerweile nicht mehr wieder so weit auseinander. Es kann nicht sein, dass man sich irgendwie ihren Weg läuft mal. Ansonsten würde ich dann sein Auto früh mal zertreten, wenn es wieder einen Parkplatz so weggenommen hat.
2: In den Briefkasten gelegt und so.
0: Ja, Hundekacke, mit sowas gehen wir uns nicht ab.
1: Nee, wir schießen richtig. Also, wenn ich könnte theoretisch schräg auf seine Wohnung gucken, wenn ein Haus dazwischen ständ. Ich würde eigentlich schießen.
2: Okay. Ja. Ja, Chemnitz halt wieder andere
0: Methoden. Ja, ne. Ich könnte Zugang zum Hinterhof und bei ihm dort den Balkon abreißen, wenn er drauf sitzt. So, Chromex wolltest du.
1: Naja, es gehört ja irgendwo dazu. Aber ich merke heute schon wieder in der Sendung, wir müssen noch eine machen, dass so vieles, was noch fehlt, Hatebreed fehlt ja irgendwo in der ganzen Reihe noch. Ziff fehlt in der ganzen Reihe noch. Raised Fist fehlt noch.
0: Die ganzen deutschen Sachen. Reikers Breitzeit.
1: Reikers fehlt absolut.
0: Dann die Holland-Core-Fraktion, Holland-Belgien, Hard Resistance, Discipline, Right Direction.
2: No Turning Back.
0: Backfire. Ja,
2: muss auch dort mit rein.
1: Backfire muss mit rein, genau. Also da haben wir noch gut eine Sendung zu füllen.
0: Oh ja.
1: Also da können wir einige Tributes-Sendungen
0: machen. Wir haben ja noch ein Viertelstündchen, haben wir erstmal. Dann machen wir erstmal Chromex, auch eine absolute Lieblingsband von mir. Ja. Trotz, ja.
1: Alte weiße Männer, die auf
0: John Joseph und Harley Flanagan, aber egal, macht nicht.
1: Aber ist noch durchstandiert für sein Alter.
0: Ja, und John Joseph erzählt immer noch von seinem Triathlon, seinem Ironman, den er 2017 gemacht hat, bereitet sich immer noch auf den nächsten vor, aber hat es nie wieder
1: getreut.
0: Und irgendwann muss man doch mal dann sagen, muss ich auch sagen, pass auf, vielleicht bin ich doch mit 60 Jahren jetzt irgendwann so alt, einen Ironman zu machen.
1: Naja.
0: Ja, lass mal ihn in seiner Bubble.
1: Ich muss trotzdem irgendwas vorankündigen. Ich hatte ja trotzdem noch Agnostic Front mit. Ich möchte das bitte nicht, dass das unter den Tisch gekehrt wird. Ich streite mich ja vielleicht nicht rum über das Lied, was ich rausgesucht habe. Aber für mich gehört neben Sick of It All immer Agnostic Front und Slapshots drauf, aber heute wahrscheinlich nicht gespielt werden.
0: Weil jetzt wischt ihr doch mal einfach die Sapper vom Mund. Jetzt wolltest du Chromex haben und
1: gut ist. Jetzt machen wir Chromex.
0: Genau, World Peace. Das ist richtig. Das heißt nämlich World Peace can't be done. Und da haben sie recht.

0: Als wäre nicht gewesen.
1: Hm. Also was klatschst du jetzt, dass er es rechtzeitig geschafft hat? Oder?
2: Also das ist heute wirklich...
1: Weil er hier mal gute Musik ausgesucht hat.
2: Also mir ist so, als ob in der Sendung dann im September,
0: ach so,
2: als ob das da einmal nicht so gut geklappt hat. Da war irgendwas mit... Oh, ich sehe da was vor mir. Da hat irgendjemand angerufen, glaube ich.
1: Ja, stimmt. Jetzt, wo du sagst, da muss ich mal die KI fragen, wer ruft im September in der Sendung kurz vor

0: Sendungsende an. Das kann eigentlich nur Haken Schanze.
1: Nur Haken Schanze, ja. Haken Schanze.
0: Da ruft er mich immer an.
1: Ein begnadeter Hardcore-Fan der alten Schule.
0: Ignite,
1: aber leider Fan von Ignite. Die haben wir halt bewusst weggelassen, weil das ist die Band, die man nicht braucht.
0: Ja. Übrigens alles Gute nachträglich zur Hochzeit, Haken.
1: Ja.
0: Hab schnell erst mitgekriegt, wo es passiert war. Ich konnte dich nicht mehr davon abbringen. War auch nicht mein Ziel. So, du willst zur Final Prayer. Könnte ich auch nie was anfangen damit, muss ich gleich von vornherein sagen. Aber du wirst ja uns jetzt noch irgendwas kurz dazu erzählen.
2: Tatsächlich eine der ersten Bands, die mich so wirklich mit Hardcore voll in Berührung gebracht haben. Und die haben mir ja, also, jetzt ist mir Albumtitel leider entfallen. I Am Not Afraid, glaube ich, ist das Album.
0: Und wirklich, bist du mal aufmerksam, was der Karl hier erzählt und hörst auf mit dem Rollo rumzuspielen?
1: Ich will es hochmachen.
0: Warum? Karl, das tut mir echt leid.
2: Jetzt
0: aber
2: ist es weiter runter, toll. Ja. Ich habe dir gerade applaudiert, das würde ich gerne zurücknehmen.
0: Ja, bitte.
2: Ja, genau, also Final Prayer, so wie gesagt, bin ja schon was jünger. Final Prayer war so eine der ersten Bands, die mich so wirklich voll in den Hardcore-Bann gezogen haben. Hab dann leider nicht mehr sehr viel von denen mitbekommen, weil die sich dann 2013 oder 14, glaube ich, dann aufgelöst haben, leider. Aber wie schon gesagt, der Albumtitel I Am Not Afraid, bilde ich mal ein, heißt der. Bombastisches Album. Also für mich, wie man so schön sagt, all killer, no filler. Und
1: der hat geübt.
2: Und wirklich, also Mind Eraser, was wir jetzt hören werden, wirklich fantastisch.
0: Gut, jetzt nimm dir ein Taschentuch, wisch dir die Sapper vom Mund, jetzt haben wir Mind Eraser. Okay, dann
1: wollen wir es nicht wissen, was es ist.

0: Sehr schön.
1: Man muss hat sagen, schon Schlechteres aus Deutschland gehört. Yes. Aber Final Prayer damals an mir wie Black Friday 29 an mir vorbeigegangen.
0: Aber also ich finde, das traue mich gar nicht zu sagen, dass es für mich, also mal von den ganzen Klassikern, die wir gespielt haben, die unerreichbar sind, ist das heute das ist für mich eine neue Entdeckung. Hat mir gut gefallen.
1: Ja, freut mich. Naja, immerhin, was hat es noch abgefasst?
0: Muss ich mir dann gleich mal irgendwo raussaugen.
1: Ja, so, ich mache mal noch einen jetzt, bevor wir dann zum Abschluss nochmal Sick of It All hören. Ich habe vorhin schon mal auch gesagt, so ein bisschen dieses Indie mit Hardcore ist so ein bisschen meins auch und da ist England gerade so eine Nummer, Highwiz. Finde ich absolut großartig, diese Band, und möchte ich euch natürlich nicht vorenthalten. Und erst vor kurzem in der Schemel gespielt.
0: Scheiß Indie.
1: Gut, machen wir mal schnell noch Highwiz hier.

0: Also ich bin zweigeteilt, es hat mir sehr gut gefallen, gib's zu, das hat was, aber es ist für mich kein Hardcore.
1: Macht nichts. Am Ende jetzt Sendung zu Ende. Vielen Dank für eure Aufmerksamkeit, Musikredaktion. Hat man alle drei. Der Karl, vielen Dank fürs Kommen nochmal. Der schöne, dicke Kai Johnny, vielen Dank. Naja, nee, einfach nur, ja, gut, dass ihr da geblieben bist.
0: Einfach dein Maul.
1: Und der Herr Schmeling, Musikredaktion. Also wie gesagt, mit Moderation hat man auch alle drei. Nächste Sendung, 28. September. Und zum Abschluss nochmal, nur, dass wir es einfach nochmal gehört haben. Sick of it all. Und danke, Lou Koller, für die geile Zeit, die wir mit dir hatten.
0: Yes.
1: Tschüssi.
2: Ciao. Ciao. 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

0: Tut mir nochmal leid, wegen gestern.
1: Ich weiß nicht, was gerade los ist mit mir, ja? Weißt du, je mehr da draußen alles untergeht, habe ich das Gefühl, dass
2: an mir etwas untergeht.

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